0: Tim Brockmeier.
1: So scheint gesichert, dass es nach dem Rücktritt von Manuel Neuer zum Comeback von Marc-André Ter Stegen im deutschen Tor kommen wird. Genauso wie der Bundestrainer natürlich auf bekannte Kräfte wie Kimmich, Wirtz, Schlotterbeck oder auch Tah setzen wird. Als große Überraschungen werden Felix Keidel vom Aufsteiger Elversberg, Younes Ebnu Talib aus Frankfurt oder auch Brajan Gruda von RB Leipzig gehandelt. Jürgen Klopp hatte bei seinem Amtsantritt vor 8 Wochen gesagt, es werden Spieler Möglichkeiten bekommen, die jetzt noch gar nicht damit rechnen. Dem Bundestrainer scheint es ernst mit dem versprochenen Wandel nach der WM.
0: Das waren die Nachrichten. Das Wetter in Deutschland. Heute Nacht oft klar und trocken in Süd- und Ostbayern. Lang anhaltender Regen, 13 bis 9 Grad. Tagsüber häufig trocken und vor allem im Süden Sonne, im Norden mehr Wolken. 17 bis 22 Grad. Es ist 2.03 Uhr.
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1: Um 3 Uhr mit Juliette Groß. Unionsfraktionschef Frei hält es für möglich, dass die Regierung schnell für Entlastung bei den Spritpreisen sorgt. In der ARD-Sendung Maischberger bezeichnete er es als nötig, dass dafür alle eng zusammenarbeiten, auch im Parlament. Dann sei es möglich, die Bürger schon in 2 Wochen zu entlasten.
2: As soon as possible. Ich glaube, wenn man das jetzt zügig macht, kann das zum 1. Oktober gelingen. Wir haben im Frühjahr, also im Mai, im Juni, haben wir die Mineralölsteuer abgesenkt. Der sogenannte Tankrabatt, das ist natürlich eine Option, die grundsätzlich zur Verfügung steht. Eine andere Möglichkeit wäre, dass wir das, was wir sozusagen bei der Mehrwertsteuer zusätzlich einnehmen, den Menschen zurückgeben, indem wir die Mehrwertsteuer von 19% auf 7% senken. Auch das könnte ein Weg sein.
1: Der Fraktionschef von CDU und CSU Frei. Für die zweite Option, also eine niedrige Mehrwertsteuer auf Kraftstoffe, hatte sich gestern schon Wirtschaftsministerin Reiche ausgesprochen. US-Präsident Trump hat der Europäischen Union gedroht, sollte die EU deutlich enger mit Kanada zusammenarbeiten. Hintergrund ist der Brüsseler Plan, Kanada eine sogenannte assoziierte Mitgliedschaft anzubieten. Trump sagte, ein solcher Schritt könne eine feindselige Handlung darstellen. Dann werde er sehr hohe Zölle verhängen oder den Handel mit Europa ganz einstellen. EU-Kommissionspräsidentin von der Leyen hatte gestern eine assoziierte Mitgliedschaft Kanadas ins Spiel gebracht. Die EU-Kommission will soziale Netzwerke für Kinder unter 13 Jahren verbieten. So viel ist schon bekannt. Heute will Kommissionschefin von der Leyen ihre Pläne genauer vorstellen und sagen, was mit dem sogenannten Kids Act noch umgesetzt werden soll. Unsere Brüssel-Korrespondentin Katrin Schmidt berichtet, worum es geht.
3: Ja, jetzt geht es vor allem darum, welche Auflagen die Plattformen bekommen. Und zwar nicht nur die Social Medias, sondern auch Gaming-Plattformen und sogenannte KI-Begleiter, die ja auch eine emotionale Beziehung zu den Nutzerinnen und Nutzern aufbauen. Denn der Plan der EU-Kommission ist weiter, dass dann zwischen 13 und 15 Jahren nur die Möglichkeit besteht, Minikonten auf TikTok, Instagram und Co. einzurichten, mit eingeschränkten Funktionen und maximal 1 Stunde am Tag nutzbar.
1: In der Fußball-Europa League ist Leverkusen mit einem Sieg in die neue Saison gestartet. Die Leverkusener gewannen ihr erstes Vorrundenspiel gegen den slowenischen Meister Celje mit 2:0. Das waren die Nachrichten. Das Wetter in Deutschland. Tagsüber häufig trocken und vor allem im Süden Sonne, im Norden mehr Wolken, 17 bis 22 Grad. Am Freitag Wolken, Sonne und vor allem in der Mitte kurze Schauer, 18 bis 21 Grad. Und am Samstag im Norden und Westen eher grau, im Osten und Süden oft sonnig. Es ist gleich 3:03 Uhr.
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1: Um 4 Uhr mit Juliette Groß. Die Bundesregierung will für Entlastung bei den Spritpreisen sorgen. Das haben verschiedene Regierungspolitiker zuletzt klargestellt. In welcher Form das passieren könnte, das ist aber unklar. Union und SPD sind sich in einigen Punkten noch nicht einig. Unionsfraktionschef Frei hat aber jetzt gesagt, dass er eine sehr schnelle Entlastung für möglich hält. Aus der Nachrichtenredaktion Jan Busche.
2: Zum 1. Oktober könne das gelingen. Thorsten Frei nennt das in der ARD-Sendung Maischberger ambitioniert, aber möglich. Er bringt zwei Modelle ins Spiel. Eine niedrigere Energiesteuer, wie schon im Mai und Juni beim Tankrabatt, oder eine niedrigere Mehrwertsteuer auf Kraftstoffe. Dafür hatte sich auch Wirtschaftsministerin Reiche von der CDU gestern schon ausgesprochen. Mit dem Koalitionspartner SPD dürfte es aber noch einige Gesprächsrunden geben, vor allem wegen der Frage, wie Entlastungen finanziert werden sollen. Die SPD favorisiert eine Extrasteuer für Mineralölkonzerne auf besonders hohe Gewinne.
1: US-Präsident Trump hat der Europäischen Union gedroht, sollte die EU deutlich enger mit Kanada zusammenarbeiten. Hintergrund ist der Brüsseler Plan, für Kanada eine sogenannte assoziierte Mitgliedschaft anzustreben. Trump sagte, ein solcher Schritt könne eine feindselige Handlung darstellen. Dann werde er sehr hohe Zölle verhängen oder den Handel mit Europa ganz einstellen. Kurz vor der Landtagswahl in Mecklenburg-Vorpommern hat es ein TV-Duell zwischen Ministerpräsidentin Schwesig und AfD-Spitzenkandidat Holm gegeben. Im NDR-Fernsehen warf Schwesig der AfD vor, die Wirtschaft im Land und den sozialen Zusammenhalt zu gefährden. Holm sagte dazu, Schwesig polarisiere und schüre Ängste. Die Ministerpräsidentin habe Mecklenburg-Vorpommern heruntergewirtschaftet. In MV wird am Sonntag ein neuer Landtag gewählt. Nach letzten Umfragen liegt die AfD knapp vor Schwesigs SPD. Fußball-Bundestrainer Jürgen Klopp benennt heute seinen ersten Kader seit Amtsantritt. Es geht um das Personal für die ersten 4 Nations League-Spiele. Aus Frankfurt am Main, Tim Brockmeier.
3: So scheint gesichert, dass es nach dem Rücktritt von Manuel Neuer zum Comeback von Marc-André Ter Stegen im deutschen Tor kommen wird. Genauso wie der Bundestrainer natürlich auf bekannte Kräfte wie Kimmich, Wirtz, Schlotterbeck oder auch Tah setzen wird. Als große Überraschungen werden Felix Keidel vom Aufsteiger Elversberg, Younes Ebnu Talib aus Frankfurt oder auch Brajan Gruda von RB Leipzig gehandelt. Jürgen Klopp hatte bei seinem Amtsantritt vor 8 Wochen gesagt, es werden Spieler Möglichkeiten bekommen, die jetzt noch gar nicht damit rechnen. Dem Bundestrainer scheint es ernst mit dem versprochenen Wandel nach der WM.
1: Das waren die Nachrichten. Das Wetter in Deutschland. Tagsüber häufig trocken und vor allem im Süden Sonne, im Norden mehr Wolken, 17 bis 22 Grad. Am Freitag Wolken, Sonne und Schauer. Es ist 4.03 Uhr.
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1: Um 5 Uhr mit Juliette Groß. Unionsfraktionschef Frei hält es für möglich, dass die Regierung schnell für Entlastung bei den Spritpreisen sorgt. In der ARD-Sendung Maischberger bezeichnete er es als nötig, dass dafür alle eng zusammenarbeiten, auch im Parlament. Dann sei es möglich, die Bürger schon in 2 Wochen zu entlasten.
2: As soon as possible. Ich glaube, wenn man das jetzt zügig macht, kann das zum 1. Oktober gelingen. Wir haben im Frühjahr, also im Mai, im Juni, haben wir die Mineralölsteuer abgesenkt. Der sogenannte Tankrabatt, das ist natürlich eine Option, die grundsätzlich zur Verfügung steht. Eine andere Möglichkeit wäre, dass wir das, was wir sozusagen bei der Mehrwertsteuer zusätzlich einnehmen, den Menschen zurückgeben, indem wir die Mehrwertsteuer von 19% auf 7% senken. Auch das könnte ein Weg sein.
1: Der Fraktionschef von CDU und CSU Frei. Für die zweite Option, also eine niedrigere Mehrwertsteuer auf Kraftstoffe, hatte sich gestern schon Wirtschaftsministerin Reiche ausgesprochen. US-Präsident Trump hat der Europäischen Union gedroht, sollte die EU deutlich enger mit Kanada zusammenarbeiten. Hintergrund ist der Brüsseler Plan, Kanada eine sogenannte assoziierte Mitgliedschaft anzubieten. Trump sagte, ein solcher Schritt könne eine feindselige Handlung darstellen. Dann werde er sehr hohe Zölle verhängen oder den Handel mit Europa ganz einstellen. EU-Kommissionspräsidentin von der Leyen hatte gestern eine assoziierte Mitgliedschaft Kanadas ins Spiel gebracht. Denkbar ist eine engere Zusammenarbeit in den Bereichen Verteidigung und Technologie. Die EU-Kommission will soziale Netzwerke für Kinder unter 13 Jahren verbieten. So viel ist schon bekannt. Heute will Kommissionschefin von der Leyen ihre Pläne genauer vorstellen und sagen, was mit dem sogenannten Kids Act noch umgesetzt werden soll. Unsere Brüssel-Korrespondentin Katrin Schmidt berichtet, worum es geht.
3: Ja, jetzt geht's vor allem darum, welche Auflagen die Plattformen bekommen. Und zwar nicht nur die Social Medias, sondern auch Gaming-Plattformen und sogenannte KI-Begleiter, die ja auch eine emotionale Beziehung zu den Nutzerinnen und Nutzern aufbauen. Denn der Plan der EU-Kommission ist weiter, dass dann zwischen 13 und 15 Jahren nur die Möglichkeit besteht, Minikonten auf TikTok, Instagram und Co. einzurichten, mit eingeschränkten Funktionen und maximal 1 Stunde am Tag nutzbar.
1: In der Fußball-Europa-League ist Leverkusen mit einem Sieg in die neue Saison gestartet. Die Leverkusener gewannen ihr erstes Vorrundenspiel gegen den slowenischen Meister Celje mit 2:0. Das waren die Nachrichten. Das Wetter in Deutschland. Tagsüber häufig trocken und vor allem im Süden Sonne, im Norden mehr Wolken, 17 bis 22 Grad. Am Freitag Wolken, Sonne und vor allem in der Mitte kurze Schauer, 18 bis 21 Grad. Und am Samstag im Norden und Westen eher grau, im Osten und Süden oft sonnig. Es ist jetzt 5.03 Uhr.
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1: 6 Uhr. Diskussion über Spritpreisentlastung geht weiter. Wieder Pannen bei künstlicher Intelligenz. Viele Lkw bei Kontrollen in Nordhessen aufgefallen. Das Wetter, Sonne und Wolken, 17 bis 23 Grad. Die Nachrichten mit Volker Kinkel. Guten Morgen. Wann können Autofahrer mit Entlastungen wegen der hohen Spritpreise rechnen? Unionsfraktionschef Frei hat gestern Abend in der ARD-Sendung Maischberger gesagt, er könne sich vorstellen, dass das schon zum 1. Oktober klappt, also in 2 Wochen.
2: Das ist sehr ambitioniert, das muss man sagen, aber das hat in der Vergangenheit schon geklappt. Und wenn wir eng zusammenarbeiten, auch im Parlament, dann ist es eine Chance.
1: Als mögliche Entlastung hat Frei vorgeschlagen, die Energiesteuer noch einmal zu senken oder die Mehrwertsteuer auf Kraftstoffe. Für die zweite Möglichkeit hatte gestern auch Wirtschaftsministerin Reiche geworben. Der US-Kongress hat den Weg freigemacht für neue Sanktionen gegen Russland. Nach dem Senat hat in der Nacht auch das Repräsentantenhaus zugestimmt. Jetzt fehlt nur noch die Unterschrift von US-Präsident Trump. Unter anderem sollen mit dem Gesetz die russischen Öl- und Gasexporte stärker eingedämmt werden. Russland finanziert damit seinen Angriffskrieg gegen die Ukraine. OpenAI, der Entwickler der künstlichen Intelligenz ChatGPT, hat eine Reihe von neuen Vorfällen öffentlich gemacht, bei denen sich Testmodelle unerwartet oder besorgniserregend verhalten haben. Konkret geht es um 6 Vorfälle aus den letzten Monaten. ARD-Korrespondentin Antje Sieb.
3: So hätten Modelle sich etwa selbst Anweisungen hinterlassen, Fehler zu verstecken oder sich nicht an Beschränkungen zu halten. In einem anderen Fall hätte ein Modell eine selbst erstellte Datei ins Internet hochgeladen, um sie hinterher als Quelle zitieren zu können. Man wolle in Zukunft solche Zwischenfälle schneller melden, kündigte OpenAI an. Einige Chefs großer KI-Firmen sprechen sich derzeit dafür aus, die Entwicklung von KI zeitweise zu bremsen und fordern dazu internationale Regeln.
1: Die nordhessische Polizei hat Lkw kontrolliert. Jetzt liegt die Bilanz vor. Fast 95% sind beanstandet worden. HR Nordhessen-Reporter Michael Pschibilla.
4: Die Beamten positionieren sich Dienstagabend an der Rastanlage Kassel-Ost. Bis 2 Uhr nachts werden 34 Laster gecheckt. Bei 32 von ihnen gibt es Mängel. In 18 Fällen so gravierende, sagt ein Polizeisprecher, dass die Weiterfahrt untersagt werden muss. Oft ist die Ladung nicht ausreichend gesichert. Dazu kommen Probleme mit Licht, Reifen und Bremsen und Verstöße bei Lenk- und Ruhezeiten. Die Polizei verhängt Bußgelder in Höhe von 7.400 €.
1: Zum Auftakt der Ligaphase in der Fußball-Europa League hat Bayer Leverkusen den slowenischen Meister NK Celje besiegt. Die Werkself gewann 2:0. In der dritten Fußballliga hat der SVW in Wiesbaden bei Fortuna Köln ebenfalls 2:0 gewonnen. In der Tabelle stehen die Hessen auf dem drittletzten Platz. Und das passiert heute noch. EU-Kommissionspräsidentin von der Leyen will Details zu Social-Media-Regeln für Kinder bekannt geben. Geplant ist ein Verbot für unter 13-Jährige. In Niestetal in Nordhessen eröffnet der Solartechnikhersteller SMA eine neue Fabrik. Nach Angaben des Unternehmens gibt es dort mehr als 200 neue Arbeitsplätze. Und Fußball-Bundestrainer Jürgen Klopp gibt seinen ersten Kader bekannt. Dabei könnte es in der DFB-Zentrale in Frankfurt auch Überraschungen beim Personal geben. Das waren die Nachrichten.
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5: Es ist sehr frisch heute Morgen mit 11 bis 7 Grad aktuell. Ein bisschen Nebel zieht stellenweise noch durch, ansonsten ist es klar. Im Laufe des Tages mogeln sich auch mal ein paar Wolken unter. Die bleiben aber meistens harmlos, das heißt meistens bleibt es trocken mit Höchstwerten von 17 Grad, zum Beispiel in Löhlbach im Landkreis Waldeck-Frankenberg bis 23 in Geisenheim im Rheingau-Taunus-Kreis. Über Nacht zieht etwas Regen auf, größtenteils verzieht er sich bis morgen aber schon wieder und macht Platz für diesen oft freundlichen Mix, den wir schon von den letzten Tagen kennen, aus Sonne, Wolken und höchstens ein paar Regenspritzern bei 17 bis 22 Grad dann.
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5: Auf einige Stellen müssen wir jetzt schon genauer schauen. Vorsicht auf der A661 Oberursel Richtung Egelsbach. Zwischen dem Preugesheimer Dreieck und Frankfurt-Friedberger Landstraße steht ein defektes Fahrzeug im Baustellenbereich. Die A3 Frankfurt Richtung Köln ist zwischen dem Frankfurter Kreuz und Kelsterbach nach einem Unfall gesperrt. Dadurch 2 Kilometer stockend ab Frankfurt Süd. Der Verkehr wird ab dem Frankfurter Kreuz über die B43 umgeleitet. Ja, und während Sie weiterfahren, gibt's bei mir den nächsten Titel.
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5: Jetzt Andrea Berg bei mir um 5:05, die immer hochmoderne Show-Elemente auf die Bühne bringt. Und ihre Kostüme, herrlich, HR4.
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Junge, Junge, manchmal sollte ich mit meinen guten Vorsätzen wirklich vorsichtig sein um 5:45. Ich denk ja schon länger, Vivi, du müsstest echt mal wieder anfangen zu laufen. Und dann bekomme ich gestern auch noch eine Nachricht von Patricia Siebert aus dem HR4-Team. Hey Vivian, schreibt sie, hast du zufällig Lust, am Samstag beim Firmenlauf in Kassel mitzumachen? Jemand hat abgesagt, wir hätten noch eine Startnummer übrig. Naja, ich meinte ja eigentlich mit mal wieder laufen eher sowas wie ja, irgendwann mal. Ganz unverbindlich, wie man sich sowas eben vornimmt, ne? Vielleicht erst mal so 5, vielleicht 10 Minuten und nicht direkt 4,2 Kilometer durch die Karlsaue und durchs Aue-Stadion, was sie da geplant haben in Kassel. Das kriege ich ja im Lebtag nicht hin. Und jetzt, da es kälter wird, wieder mit dem Laufen anzufangen, bin mir nicht ganz sicher, ob das überhaupt realistisch ist. Ich denke, ich verschiebe das noch mal ein bisschen. Zwei flotte Füße wünsche ich auf jeden Fall allen, die beim Kasseler Firmenlauf am Wochenende dabei sind.

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Jetzt habe ich Kerstin Ott für Sie um 18 nach 6 in HR4. Gegenüber der Bild-Zeitung hat Kerstin neulich Einblicke in eine ziemlich belastende Phase ihrer Ehe mit Partnerin Carolina und auch Einblicke in ihre gesundheitlichen Schwierigkeiten gegeben. Auslöser für die Probleme ist eine drastische Veränderung ihres Lebensstils vor 3 Jahren gewesen. Damals hat sie gleichzeitig auf Alkohol, Tabak und tierische Produkte verzichtet. Mittlerweile hat Kerstin diese drastische Lebensstiländerung zum Glück verarbeitet, ist ja auch neulich bei der Goldenen Henne aufgetreten. Aber ich sag ja, zu viel gesund auf einmal macht eben auch nicht glücklich. Hier ist Kerstin Ott.

Ich begleite Sie durch einen kühlen Morgen in HR4 um 6:30. Ja, teilweise zeigt das Thermometer immer noch unter 10 Grad an. Oh, aber es bleibt nicht ganz so herbstlich, was uns heute genau in der Region erwartet. Hören wir gleich im Wetter mit HR4-Wettermann Martin Gutt um kurz nach 6:30.

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1: Halb sieben. Draußen braucht der September noch ein bisschen, bis es richtig hell wird. Aber in vielen Häusern leuchten schon die ersten Fenster. Und dazu schauen wir auf die Meldungen aus unserem Umland.
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3: Die neue Abflugroute mit der Bezeichnung Cindy S im Süden des Frankfurter Flughafens ist umstritten. Teile von Darmstadt werden entlastet. Dafür bekommen die Menschen etwa in Erzhausen oder in Teilen von Egelsbach mehr Lärm ab. Nun wurde über rund ein Jahr der Lärm an verschiedenen Punkten gemessen. Ergebnis: Die Veränderungen gegenüber der alten Flugroute entsprechen im Wesentlichen den vorher berechneten Erwartungen. Demnach sinkt die Zahl der von Fluglärm belasteten Menschen insgesamt um gut 20.000. Aufgrund der Ergebnisse will die Frankfurter Fluglärmkommission Anfang Dezember noch einmal beraten, wie mit der Flugroute weiter umgegangen werden soll. Roman Warschauer, Raunheim.
4: Pflastersteine raus und grün rein. In Darmstadt soll morgen wieder eine versiegelte Fläche verschwinden. In der Pallaswiesenstraße wollen Freiwillige auf rund 50 Quadratmetern Pflaster entfernen. Statt grauer Steine soll dort künftig mehr Platz für Pflanzen und Regenwasser entstehen. Die Aktion zählt für den bundesweiten Wettbewerb Abpflastern. Mitmachen kann dabei im Prinzip jeder, zum Beispiel indem man seinen Parkplatz entsiegelt und die Fläche anschließend meldet. Darmstadt gehört dabei zu den erfolgreicheren Großstädten. Im vergangenen Jahr ist die Stadt bundesweit auf Platz 2 gelandet. In dieser Saison liegt sie mit rund 9000 entfernten Steinen derzeit noch auf Rang 4. Noch bis Ende Oktober können weitere Flächen gemeldet werden. Max Klemann, Darmstadt.
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1: Heute geht es mal frischer als bisher in den Tag, aber die Sonne spielt später auch wieder mit. Die Einzelheiten für unsere Nachbarschaft hat hr4-Wettermann Martin Gutt.
6: Klare Luft und zumindest teilweise auch mal freundliche Aussichten. All das dürfen wir beim Wetter hier in Rhein-Main heute erwarten. So warm wie bisher wird es zwar nicht mehr. Wir kriegen heute noch so 17 bis 23 Grad. Das ist hier von Rheinhessen bis zum Spessart aber typisch für Mitte September. Und außerdem scheint zeitweise die Sonne. Es kommen zwar auch mehr oder weniger dicke Wolkenfelder hinzu, aber es bleibt trocken. Der nächste Regen folgt bei uns erst wieder zur kommenden Nacht hin.
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1: Eine Meldung kommt von der A3 Frankfurt Richtung Köln. Die ist zwischen dem Frankfurter Kreuz und Kelsterbach nach einem Unfall gesperrt. Dadurch gibt es 6 Kilometer Stau und stockenden Verkehr ab dem Offenbacher Kreuz. Der Verkehr wird ab dem Frankfurter Kreuz über die B43 umgeleitet. Eine gute Fahrt wünsche ich Ihnen für die nächsten Kilometer.
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1: The Crystals holen uns jetzt in dieses herrlich aufgeregte Verliebtsein um 6:35. Mit dieser einen Person, die uns einfach nicht so richtig aus dem Kopf gehen will. Hier ist The Do Run Run für Sie.

0: wie schön das ist, den Donnerstag mit unseren Freunden zu beginnen um 20:07. Falls Sie sich noch nicht in unser Freundebuch eingetragen haben, tun Sie das gerne. Das geht jederzeit auf hr4.de. Dort auf unserer Website finden Sie auch ganz viele andere Freunde. Einige davon kommen ja vielleicht sogar bei Ihnen aus der Nähe. Und in jedem Fall haben Sie die gleiche Lieblingsmusik. Hier kommt der neueste Eintrag. Herzlich willkommen, Ralf Esaias.
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2: Ralf Esaias.
1: Ich wohne
2: in Wiesbaden.
1: Dieses Lied höre ich am liebsten.
2: Ich brauche einen Mann von Maite Kelly, weil ich queer bin und einen Mann suche und ich höre das halt gern.
1: Mein Lieblingsort in Hessen?
2: Das ist der Neroberg in Wiesbaden. 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

0: Wie schön, beim Bäcker wandern schon die Brötchen über die Theke. Um 6:45. Schön, dass Sie bei uns sind.
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0: Und es hat am frühen Morgen schon wieder Explosionen in Frankfurt gegeben. Jürgen Scholle aus dem HR 4-Team hat jetzt erste Details für uns.
2: Um 4.20 Uhr hat es laut Polizei einen lauten Knall gegeben, und zwar auf der Zeil und auf der Berger Straße am Merianplatz. Die beiden Orte liegen in Frankfurt 800 Meter auseinander. Mehr wissen wir im Moment noch nicht. Die Infos sind ganz frisch von der Polizei. Und es hat ja in den letzten Tagen schon öfter in Frankfurt geknallt. Nach einer Explosion in Sachsenhausen sitzt ein 15-jähriger Tatverdächtiger in U-Haft.
0: Unsere HR4-Reporterin ist auf dem Weg dorthin. Wir schalten in gut einer Stunde live zu ihr. Das ist eine ganz große Ehre für eine kleine Buchhandlung. Die Bücherbank in Bad Camberg wird heute ausgezeichnet.
2: Die Bücherbank ist Hessens erstbeste Dorfbuchhandlung 2026. So hat es die Jury entschieden. Deshalb kommt heute prominenter Besuch. Ministerpräsident Boris Rhein und Lothar Wekel vom Börsenverein des Deutschen Buchhandels. Die übergeben die Urkunde und die 10.000 Euro Preisgeld.
0: Und was macht die Buchhandlung so besonders?
2: Also laut Staatskanzlei hat die Bücherbank den Preis verdient, weil sie sich fürs Miteinander engagiert. Die haben zum Beispiel eine Kleiderkammer oder Ticketverkaufsstelle für Bad Cambergs Chöre und Vereine. Und außerdem gibt es dort regelmäßig Workshops und Veranstaltungen.
0: Die Lebenshilfe lädt heute zu einem Thementag rund um die Gesundheit in Fulda ein.
2: Dort in der St. Vinzenzstraße stehen jede Menge interessante Vorträge und Impulse auf dem Programm. Alles für Menschen mit und ohne Behinderung. Es gibt zum Beispiel Übungen, um Herz und Hirn fit zu halten oder Tipps, um Herz-Kreislauf-Erkrankungen vorzubeugen. Dieser Thementag der Lebenshilfe Fulda ist kostenlos. Um 9:30 geht's los.
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6: 7 Uhr. Diskussion über Spritpreisentlastung geht weiter. Wieder Pannen bei künstlicher Intelligenz. Schüler in Mittelhessen starten Wetterballons. Das Wetter, Sonne und Wolken, 17 bis 23 Grad. Die Nachrichten mit Volker Kinkel. Guten Morgen. Wann und in welcher Form gibt es Entlastungen wegen der hohen Spritpreise? Union und SPD diskutieren noch über verschiedene Möglichkeiten. Unionsfraktionschef Frei hat angekündigt, eine schnelle Entscheidung sei möglich. ARD-Hauptstadtkorrespondentin Nicole Markwald.
7: Eine Entlastung angesichts der hohen Spritpreise könnte bis zum 1. Oktober gelingen, sagte Thorsten Frei in der ARD-Sendung Maischberger. Das sei ambitioniert, habe aber in der Vergangenheit schon funktioniert. Der Unionsfraktionschef erinnerte an den zweimonatigen Tankrabatt im Frühjahr. Um wegen der hohen Spritpreise Abhilfe zu schaffen, favorisiert die Union Steuersenkungen. So hat sich Bundeswirtschaftsministerin Katharina Reiche für eine Senkung der Mehrwertsteuer ausgesprochen, von 19% auf 7%.
6: Der US-Kongress hat den Weg freigemacht für neue Sanktionen gegen Russland. Nach dem Senat hat in der Nacht auch das Repräsentantenhaus zugestimmt. Jetzt fehlt nur noch die Unterschrift von US-Präsident Trump. ARD-Korrespondent Ralf Borchert.
8: Das Gesetz nimmt vor allem russische Öl- und Gasexporte ins Visier, auch durch die sogenannte Schattenflotte. Das Sanktionspaket ermöglicht zudem US-Strafzölle von bis zu 100% gegen Länder, die weiter Öl und Gas von Russland kaufen. Das betrifft vor allem China und Indien. Insgesamt gilt, das neue Sanktionspaket ermöglicht es Trump, schärfer gegen Russland vorzugehen. In welchem Maß er es tatsächlich tut, bleibt in weiten Teilen ihm überlassen.
6: Das US-Unternehmen OpenAI meldet weitere Probleme mit seiner künstlichen Intelligenz. Unter anderem soll ein Chatbot bei einem Test versucht haben, von ihm selbst erstellte Dateien ins Netz hochzuladen, um bei Recherchen als Quelle darauf verweisen zu können. In einem anderen Fall hat die künstliche Intelligenz verschwiegen, Informationen erfunden zu haben. Naturwissenschaften praktisch erleben. Darum geht es heute bei einem Projekt in Mittelhessen. Schülerinnen und Schüler lassen Wetterballons in den Himmel aufsteigen, unter anderem in Marburg und Gießen. HR-Reporterin Anna Spieß.
9: 8 mittelhessische Schulen nehmen teil, um damit verschiedene Daten rund ums Wetter und ums Weltall zu erheben. Ein Wetterballon ist ein großer mit Helium gefüllter Ballon, an dem ein Kasten hängt mit Kamera und Sensoren, die unter anderem Temperatur, Windgeschwindigkeit und Luftdruck messen. Der Ballon steigt dann bis zu 35 Kilometer auf, platzt und die Sonde wird dann von den Schulteams geborgen. Da werden die Daten dann weiter bearbeitet.
6: Zum Auftakt der Ligaphase in der Fußball-Europa League hat Bayer Leverkusen den slowenischen Meister NK Celje besiegt. Die Werkself gewann 2:0. In der dritten Fußballliga hat der SVW in Wiesbaden bei Fortuna Köln ebenfalls 2:0 gewonnen. In der Tabelle stehen die Hessen aktuell auf dem drittletzten Platz. Und das passiert heute noch. Vor dem Europaparlament in Straßburg spricht der kanadische Premierminister Carney. Es wird erwartet, dass er sich zu einer möglichen assoziierten Mitgliedschaft seines Landes in der EU äußert. Mit den Überstunden eines Grundschulrektors beschäftigt sich das Bundesverwaltungsgericht. Die Frage ist, ob der Rektor eine Entschädigung für seine Mehrarbeit bekommt. Und in Niestetal in Nordhessen eröffnet der Solartechnikhersteller SMA eine neue Fabrik. Nach Angaben des Unternehmens gibt es dort mehr als 200 neue Arbeitsplätze. Das waren die Nachrichten.
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11: Oh, das sind tolle Sonnenaufgänge, die wir da jetzt auf unseren Wetterkameras auf hr4.de sehen. Dazu ist es nicht mehr ganz so warm wie bisher. Die Einzelheiten hat Martin Gutt.
12: Bei uns in Rhein-Main geht's da heute bunt gemischt zur Sache. Dazu gehören hin und wieder Sonnenschein, zeitweise einige mehr oder weniger dicke Wolkenfelder und frische Luft. Die schafft es bis zum Nachmittag auf 17 Grad oben im großen Feldberg und auf 23 rund um Frankfurt. Es ist dabei zumindest manchmal freundlich und es bleibt trocken. Erst in der kommenden Nacht fällt wieder Regen und wenn der vorbei ist, gibt's morgen bei uns erneut 22 Grad und Wolken, Wind und Sonnenschein.
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11: Der Donnerstag beginnt auf den Straßen bisher vergleichsweise ruhig um 7:04. Nur von der A3 Würzburg Richtung Frankfurt gibt es eine Meldung. Zwischen Hanau und dem Offenbacher Kreuz 6 Kilometer stockender Verkehr. Für Ihren Weg alles Gute.
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11: Die erste Vorstellung im Fahrradkino in Bad Vilbel ist gestern über die Leinwand geflimmert. Die Besucher mussten dabei in die Pedale treten, um Strom für den Film zu erzeugen. Gott, oh Gott, das würde sich bei mir ungefähr so anhören.
13: Hallo. Yes, my name is Bob. James Bob.
11: Was tatsächlich passiert im Fahrradkino, wenn das Publikum plötzlich aufhört zu strampeln, hören wir nach Middle of the Road und Peter Alexander.
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0: Eine aktuelle Gefahrenmeldung aus dem hr4-Verkehrszentrum. Vorsicht bitte auf der A485 Langgöns Richtung Gießener Nordkreuz. Zwischen Gießen-Wieseck und dem Gießener Nordkreuz befindet sich ein Fahrradfahrer auf dem Standstreifen. Ja, ich begleite auch die Radler unter Ihnen durch den Morgen hier in hr4 um 11 nach 7. Das wäre für Sie auch spannend, Fahrrad zu fahren, um den Strom zu erzeugen, den man braucht, damit der Kinofilm laufen kann. Das haben gestern Menschen in Bad Vilbel gemacht, im Georg-Büchner-Gymnasium. Da gab es das Fahrradkino mit dem Film Das Mädchen Roger, das durch ganz Deutschland tourt. Und dieses Fahrradkino in Bad Vilbel ist gestern gut angekommen bei den Leuten.
1: Also prinzipiell ist es natürlich ein tolles Gefühl, weil wir ja eine Gemeinschaftsleistung haben und nicht nur ein Gemeinschaftserlebnis, nämlich den Film. Und das ist natürlich toll, ja.
2: Es macht Spaß, gleichzeitig zu radeln und zu gucken, aber es ist auch ein bisschen anstrengend. Es ist herausfordernd.
3: Ich bin es gewohnt, weil ich jeden Tag auch zur Schule hin und her fahre. Von daher habe ich jeden Tag meine 30 Kilometer, also ein bisschen trainiert bin ich schon, aber man merkt es schon in den Beinen, ja.
0: Der letzte war der Schulleiter, der so gut trainiert ist. Carsten Treber hat sich's nicht nehmen lassen, da mit in die Pedale zu treten. Aber man muss schon ganz klar sagen, dass das Erlebnis ganz anders ist als Kino mit Popcorn, meint Rolf Behring vom Fahrradkinoverein.
4: Ist natürlich jetzt nicht der gemütliche Kinoabend. Ja. Die Generatoren, die haben auch Nebengeräusche und so. Man lässt sich da schon auf ein Fahrradkino ein. Das ist einfach nicht dasselbe. Das Coole ist hier, wir sind komplett autark und wir können halt auch an Baggersee oder in den Wald gehen und können dort Kino machen.
0: Also das würde ich jetzt tatsächlich auch mal ausprobieren, wenn ich die Gelegenheit habe. Das Fahrradkino in Bad Vilbel. Radeln ist ja auch nicht ganz so anstrengend wie Joggen.
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0: füreinander da sein und einfach Spaß zusammen haben. Ja, das ist hier in unserer HR4-Familie ganz wichtig um 18 nach 7. In unserem Meinungsbarometer HR fragt, fragen wir unsere 4.800 Mitgliederinnen und Mitglieder, wie vielfältig die Hessen in ihren Familien leben und was Familie für sie ausmacht.
1: Dass man füreinander da ist und sich umeinander kümmert.
2: Zusammenhalt und Vertrauen.
3: Ja, ganz viel Liebe.
4: Und Familie muss nicht unbedingt Blutsverwandtschaft sein.
0: 75% der Befragten sagen, dass Kinder auf jeden Fall für sie dazugehören. Auch Simone aus dem Rhein-Main-Gebiet sieht das so.
2: Absolut, weil ich denke, dass das irgendwie auch der Sinn des Lebens ist und dass wir vor allem auch unser Wissen weitergeben können an weitere Generationen.
0: Jens aus Nordhessen sieht das ähnlich.
5: Wo Kinder sind, bleibt man auch im Kopf jung. Man wird gefordert und das ist auch gar nicht schlimm.
0: Und natürlich gibt es Menschen, die sich gegen Kinder entscheiden. Caroline aus Mittelhessen zum Beispiel, sie will unter anderem aus gesundheitlichen Gründen keine Kinder bekommen und hat das Gefühl, dass sie sich gerade als Frau oft für diese Entscheidung rechtfertigen muss.
6: Ich habe vor knapp einem Jahr geheiratet. Da war ich schon 36 und wurde tatsächlich gefragt, wann es jetzt endlich losgeht mit Kindern.
0: Wie leben die Hessen-Familie? Der Herr Eier hat nachgefragt. Die Ergebnisse hören Sie auch hier in HR4. 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
5: Was die Menschen in der Region an diesem Morgen beschäftigt, hören wir um 7:30.
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7: Die Stadt Hanau führt ab 1. Oktober die Bezahlkarte für Asylbewerber ein. Das hat der Magistrat nun beschlossen. Die Stadt schließt sich dann dem Landessystem an. In einer Mitteilung heißt es, den Anfang machen neu zugewiesene Leistungsberechtigte. Innerhalb eines Jahres sollen dann alle Asylbewerber, die in Hanau registriert sind, in das System aufgenommen sein. Hanaus Sozialdezernent Bürgermeister Bieri nennt die Bezahlkarte einen wichtigen Schritt hin zu mehr Digitalisierung, weniger Bargeldverkehr und effizienteren Verwaltungen. Abläufen. Gerade bei einer großen Zahl von Leistungsfällen seien solche standardisierten und digitalen Verfahren ein wichtiger Baustein. Andreas Gerlach, Hanau.
8: Ich sitze auf dem Rad, um einen Film zu gucken. Das ist das Fahrradkino hier in Bad Vilbel. 10 Leute müssen gleichzeitig in die Pedale treten, um den Film zum Laufen zu bringen und am Laufen zu halten. Ich trete mal los. Die Idee ist, dass man sich abwechselnd und dann eben auch gemeinschaftlich etwas schafft. Jedes Rad ist eingespannt und an einen kleinen Generator angeschlossen. Klar, durch die Generatoren und die Fahrräder selbst gibt es auch eine gewisse Geräuschkulisse. Man hört es, glaube ich, ein bisschen. Aber dafür sehe ich auch direkt, was ich mit meinen Muskeln schaffen kann. Das Fahrradkino ist der Auftakt zur Europäischen Woche der Mobilität hier in Bad Vilbel. Anne-Kathrin Hochstrat aus Bad Vilbel.
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5: Heute starten wir etwas kühler als zuletzt in den Tag. Die Sonne lässt sich aber trotzdem wieder blicken. Wie es in unserem Umland aussieht, sagt Martin Gutt.
9: Klare Luft und zumindest teilweise auch mal freundliche Aussichten. All das dürfen wir beim Wetter hier in Rhein-Main heute erwarten. So warm wie bisher wird es zwar nicht mehr. Wir kriegen heute noch so 17 bis 23 Grad. Das ist hier von Rheinhessen bis zum Spessart aber typisch für Mitte September. Und außerdem scheint zeitweise die Sonne. Es kommen zwar auch mehr oder weniger dicke Wolkenfelder hinzu, aber es bleibt trocken. Der nächste Regen folgt bei uns erst wieder zur kommenden Nacht hin.
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5: Einige Problemstellen haben wir jetzt. Vorsicht auf der A3 Köln Richtung Frankfurt. Zwischen dem Mönchhof-Dreieck und dem Frankfurter Kreuz liegt ein Metallteil auf dem linken Fahrstreifen. Vorsicht auch auf der A67 Mannheim Richtung Darmstadt. Zwischen dem Viernheimer Dreieck und Lorsch liegt ein Reifen auf der Fahrbahn. Und Vorsicht auf der A485 Lang-Gönz Richtung Gießener Nordkreuz. Zwischen Gießen-Wieseck und dem Gießener Nordkreuz befindet sich immer noch ein Fahrradfahrer auf dem Standstreifen. A3 Würzburg Richtung Frankfurt, zwischen Hanau und dem Offenbacher Kreuz 5 Kilometer stockend. A60 Mainz Richtung Rüsselsheim, zwischen Ginsheim-Gustavsburg und dem Mainspitz-Dreieck 1 Kilometer Stau. A643 Mainz Richtung Wiesbaden, zwischen dem Dreieck Mainz und dem Schiersteiner Kreuz streckenweise stockend. Und A643 Wiesbaden Richtung Mainz, zwischen Wiesbaden-Dotzheim und der Schiersteiner Brücke 2 Kilometer Stau nach einem Unfall auf dem linken Fahrstreifen.
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5: ABBA ist eine der größten Bands der Musikgeschichte mit vielen Höhen und Tiefen. An ihre Achterbahnfahrt aus Liebe, Kampf und Ruhm denken wir jetzt zusammen mit Ring Ring um 7:45.
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0: Das klingt immer so lustig, wenn wir aus den Stimmen ihrer Lieblinge singende HR4-Stars machen. Thomas Kreuzer aus Großheide in Ostfriesland hatte es diese Woche mit Jack Lissi zu tun. Das war knifflig, aber er hat Kollegin Diane Steffens verraten, wie er doch auf die richtige Lösung gekommen ist.
2: Ich höre regelmäßig HR4. Und kenne somit sehr viele Schlager. Und ich habe da einfach mal mitgegrunzt. Und dann irgendwie hat es gesagt, das ist Tür an Tür mit Alice.
3: Sie haben mitgegrunzt, das hätte ich jetzt ja,
2: so
3: gerne mal gehört.
2: besser nicht.
0: Na, wenn das hilft, mit den Tieren zu grunzen, zu gackern oder zu miauen, ist das doch eine richtig gute Strategie, lieber Thomas. Und damit Sie jetzt schon wissen, mit wem Sie es später bei Diana am Vormittag zu tun haben, hören wir uns zumindest die Stimme schon mal an. Das ist Kater Teifi. Stolze 19 Jahre ist Teifi schon alt. Er lebt bei Christine Hess in Eppstein und genießt dort sein Katerleben. 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Dort gibt es eine Bildergalerie mit ganz vielen unserer tierischen Stars.
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0: Was heute in unserer Gegend wichtig ist, hat Jürgen Scholler aus dem HR4-Team für uns gesammelt. Um 13 vor 8.
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0: Nicht kleckern, sondern klotzen. Der Solartechnikhersteller SMA eröffnet heute seine neue Gigawatt-Factory in Niestetal bei Kassel. Was wollen die da herstellen, Jürgen?
2: Dort will SMA in Zukunft Wechselrichter und weitere Bauteile für riesige Solarkraftwerke produzieren. Und es sollen stromhungrige Rechenzentren versorgt werden. Mhm. Alles Nötige dafür soll die Gigawatt-Factory auf dem Sandershäuser Berg jetzt herstellen.
0: Und davon verspricht sich SMA auch so einiges.
2: Das Unternehmen sagt, damit wollen sie einerseits den Standort Nordhessen stärken und andererseits was tun für Europas Energieversorgung. Und SMA steht ja seit Jahren unter starkem Druck wegen der Konkurrenz aus China. Deshalb wollen sie sich jetzt stärker auch auf Großkunden und Rechenzentren konzentrieren.
0: Frankfurt möchte etwas tun für die Verkehrssicherheit. Heute werden vor allem Zweiräder kontrolliert.
2: Es geht um E-Scooter und Fahrräder in der Innenstadt. Vor allem bei den E-Scootern gibt es deutlich mehr Unfälle, was der Polizei Sorgen macht. Und deshalb wollen Polizisten heute gezielt in Frankfurt Fahrer von Elektrorollern ansprechen, sie kontrollieren, auf die Regeln hinweisen. Na, wo darf wie schnell gefahren werden und wo sollten die Roller nach der Fahrt abgestellt werden?
0: Bügelbretter können echte Kunstwerke sein. Das beweisen gerade kreative Menschen aus Alsfeld.
2: Noch bis heute Nachmittag 17 Uhr kann online abgestimmt werden, welches Brett den Brettbewerb gewinnt. Das Ganze ist aus einer Bierlaune beim Alsfelder Feierabendmarkt entstanden. Manche Besucher haben sich verzierte Bügelbretter als Stehtischersatz mitgebracht. Und daraus ist ein richtiger Konkurrenzkampf geworden, der Brettbewerb um das schönste und kreativste Bügelbrett.
0: Ach, wenn man Bügelbretter nur immer als Stehtisch einfach nur verwenden könnte. Wer das Rennen gemacht hat, hören wir morgen früh in HR4.
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10: 8 Uhr. SMA weiht neue Fabrik in Nistetal ein. Diskussion über Spritpreisentlastung geht weiter. Wieder Pannen bei künstlicher Intelligenz. Das Wetter, Sonne und Wolken, 17 bis 23 Grad. Die Nachrichten mit Volker Kinkel. Guten Morgen. Der nordhessische Solartechnikhersteller SMA weiht am Mittag eine neue Fabrik ein. Dafür hat das Unternehmen aus Nistetal nach eigenen Angaben 80 Millionen Euro investiert und mehr als 200 neue Arbeitsplätze geschaffen. Vor knapp einem Jahr hatte SMA noch massiv abgebaut. Allein in Nistetal wurden rund 300 Stellen gestrichen. HR-Reporter Michael Pschibilla.
11: Die neue Fabrik nennt sich Gigawatt Factory. Dahinter steckt eine hochmoderne Fertigung für Energiesysteme, die in Kraftwerken zum Einsatz kommen. Anfangs hat SMA in erster Linie Wechselrichter für kleinere Photovoltaikanlagen hergestellt. Die Technik für große Kraftwerke im Bereich der erneuerbaren Energie ist inzwischen aber das wichtigere Standbein und soll weiter ausgebaut werden, sagt das Unternehmen.
10: In Frankfurt hat es heute früh wieder Explosionen gegeben. Nach ersten Erkenntnissen der Polizei detonierten um kurz vor 16:30 Sprengsätze vor einem Café auf der Berger Straße und einem Kiosk auf der Zeil. Beide Gebäude wurden dabei beschädigt. Zu den genauen Hintergründen ist noch nichts bekannt. Schon in den vergangenen Tagen waren Sprengsätze in Frankfurt und Offenbach explodiert. Wegen der hohen Spritpreise will Unionsfraktionschef Frei möglichst schon zum 1. Oktober Entlastungen. In der ARD hat er gesagt, denkbar sei, die Energiesteuer zu senken. Wirtschaftsministerin Reiche wirbt dafür, die Mehrwertsteuer auf Kraftstoffe zu senken. ARD-Hauptstadtkorrespondentin Nicole Markwald.
12: Reiche kann sich auch vorstellen, Menschen mit geringem Einkommen durch Direktzahlungen zu unterstützen. Beide Maßnahmen brauchen allerdings eine Gegenfinanzierung und würden den Staat voraussichtlich Milliarden kosten. Die SPD schlägt dagegen Maßnahmen vor, die die Staatskasse nicht belasten. Sie würde gern eine Preisobergrenze einführen, auch bekannt als Preisdeckel. Finanzminister Lars Klingbeil macht sich auch für eine Übergewinnsteuer stark. Damit sollen Sondergewinne der Mineralölkonzerne abgeschöpft werden.
10: OpenAI, der Entwickler der künstlichen Intelligenz ChatGPT, hat eine Reihe von neuen Vorfällen öffentlich gemacht, bei denen sich Testmodelle unerwartet oder besorgniserregend verhalten haben. Konkret geht es um 6 Vorfälle aus den letzten Monaten. AD-Korrespondentin Antje Sieb.
13: So hätten Modelle sich etwa selbst Anweisungen hinterlassen, Fehler zu verstecken oder sich nicht an Beschränkungen zu halten. In einem anderen Fall hätte ein Modell eine selbst erstellte Datei ins Internet hochgeladen, um sie hinterher als Quelle zitieren zu können. Man wolle in Zukunft solche Zwischenfälle schneller melden, kündigte OpenAI an. Einige Chefs großer KI-Firmen sprechen sich derzeit dafür aus, die Entwicklung von KI zeitweise zu bremsen und fordern dazu internationale Regeln.
10: Bayer Leverkusen ist mit einem Sieg in die Fußball-Europa-League gestartet. Der Bundesligist hat gegen den slowenischen Meister NK Celje 2:0 gewonnen. In der dritten Liga hat auch Wien Wiesbaden einen Sieg gefeiert, 2:0 gegen Fortuna Köln. Und das passiert heute noch. EU-Kommissionspräsidentin von der Leyen will Details zu möglichen Social-Media-Regeln für Kinder bekannt geben. Geplant ist ein Verbot für unter 13-Jährige. Bekommt der Baumarkt Obi Markenschutz für die Farbe Orange? Darüber entscheidet der Bundesgerichtshof. Obi sagt, die Farbe sei Teil seiner Markenidentität. Und 8 Schulen aus Mittelhessen machen mit bei einem Forschungsprojekt und lassen Wetterballons steigen. Damit wollen sie Daten rund ums Wetter und zum Weltall sammeln. Das waren die Nachrichten.
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14: Die Temperaturen gehen heute etwas zurück. Dafür gibt es immer wieder ganz freundliche Wetterphasen. Wie es in Ihrer Region aussieht, sagt Martin Gutt.
15: Bei uns in Rhein-Main geht's da heute bunt gemischt zur Sache. Dazu gehören hin und wieder Sonnenschein, zeitweise einige mehr oder weniger dicke Wolkenfelder und frische Luft. Die schafft es bis zum Nachmittag auf 17 Grad oben im Großen Feldberg und auf 23 rund um Frankfurt. Es ist dabei zumindest manchmal freundlich und es bleibt trocken. Erst in der kommenden Nacht fällt wieder Regen und wenn der vorbei ist, gibt's morgen bei uns erneut 22 Grad und Wolken, Wind und Sonnenschein.
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14: Bitte halten Sie ausreichend Abstand auf der A66 Fulda Richtung Frankfurt. Zwischen dem langen Selbolder Dreieck und dem Hanauer Kreuz steht ein defektes Motorrad auf dem rechten Fahrstreifen. A3 Würzburg Richtung Frankfurt, zwischen Hanau und dem Offenbacher Kreuz 5 Kilometer stockend. A60 Mainz Richtung Rüsselsheim, zwischen Ginsheim-Gustavsburg und dem Mainspitz-Dreieck 1 Kilometer Stau. A66 Wiesbaden Richtung Frankfurt, zwischen dem Schiersteiner Kreuz und Wiesbaden-Erbenheim 4 Kilometer stockend. A66 Frankfurt Richtung Wiesbaden, zwischen Wiesbaden-Biebrich und dem Schiersteiner Kreuz 2 Kilometer Stau. A643 Mainz Richtung Wiesbaden, zwischen dem Dreieck Mainz und dem Schiersteiner Kreuz streckenweise stockend. Und eine habe ich noch, A661 Egelsbach Richtung Oberursel, zwischen Frankfurt-Friedberger Landstraße und Frankfurt-Eckenheim 2 Kilometer Stau. Schön, dass Sie unterwegs zuhören.
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14: Ach, für mich klingt der Song Love is in the Air immer so nach Herzklopfen. Hier ist John Paul Young für Sie. Um 7:05.
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0: 12 nach 8.
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0: Etliche Hessinnen und Hessen sind heute in Frankfurt aus dem Schlaf gerissen worden. Sie haben es bei uns in den Nachrichten gehört. Um 4.20 Uhr hat es plötzlich ganz laut geknallt. Es hat zwei Explosionen gegeben. Eine auf der Zeil an einem Kiosk und eine in der Berger Straße. Dort ist jetzt HR4-Reporterin Saskia Klingelschmidt. Saskia, wie sieht es aktuell aus an der Berger Straße?
2: Naja, also um das Geschehen mal so zu berichten, ist es noch relativ ruhig. Die Spurensicherung ist hier gerade erst eingetroffen. Heute Morgen um 4.20 Uhr gab es diese Riesendetonation an einem Café. Das ist auch echt schwer beschädigt worden. Da sind die Fensterscheiben raus, da liegt mega viel Glas. Auf der Straße sind auch Betonteile rausgebrochen worden. Und diese Detonation muss wohl so heftig gewesen sein, dass auf der anderen Seite auch, das sind so 15-20 Meter ungefähr, die dazwischen liegen, ein weiteres lokal beschädigt worden ist. Auch hier die Scheiben raus und auch eine Sparkasse ist betroffen. Also es sind richtig viele Schäden, die hier zu vermelden sind. Dieser Bereich ist hier erstmal großflächig abgesperrt worden, weil man erstmal gesagt hat, wir warten erstmal ab und die Spurensicherung, die ist wie gesagt jetzt vor Ort, nimmt jetzt hier die Arbeit aus.
0: In den letzten Tagen hat es schon mal Explosionen gegeben in Bockenheim, in Sachsenhausen und in Offenbach. Ein 15-Jähriger ist da festgenommen worden. Gibt es einen Zusammenhang mit den Explosionen heute Nacht?
2: Das kann man noch nicht sagen. Dafür ist dieses ganze Geschehen noch viel zu früh. Da steht ja immer so ein bisschen im Raum, beziehungsweise wird nachher ermittelt, dass Violence as a Service, Gewalttaten, die man sich sozusagen erkaufen kann, die ja immer mehr in den Fokus rücken von den Ermittlern. Das gilt es hier heute Morgen abzuklären. Nach HR-Informationen haben wir aber erfahren, dass es hier heute eine Festnahme gegeben haben soll auf der Berger Straße. Inwieweit die wirklich mit dieser Detonation und der Explosion zusammenhängt, das gilt es hier noch heute zu klären. Das ist noch nicht klar und die Polizei hält sich da heute Morgen auch sehr bedeckt. Die klären, welche Informationen sie heute noch rausgeben.
0: Vielen Dank, Saskia Klingelschmidt, zu den Explosionen heute Nacht in Frankfurt.
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0: Und jetzt Ticketalarm bei mir um 20 nach 8 in HR4. Superstar Beatrice Egli ist auf Tournee und macht auch bei uns in Hessen Station. Wenn Sie mögen, lade ich Sie gern ein zum Konzert in Frankfurt. Morgen in einer Woche, am 25. September in der Jahrhunderthalle. Dafür müssen Sie jetzt einfach nur bei mir anrufen. 0800 44 22 802. Viel Glück wünsche ich.
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3: Mehr sozialen Zusammenhalt und Begegnungen jenseits der eigenen Blase, das wollen eigentlich alle. Im Mehrgenerationenhaus im Frankfurter Gallusviertel ist es Alltag. Hunderte Menschen gehen hier jede Woche ein und aus, zur Hebammensprechstunde oder in die Kita, zum Sprachkurs zum ukrainischen Frauenchor oder zum Kaffeetreff für Seniorinnen und Senioren. Doch mit all dem könnte bald Schluss sein. Eine private Immobilienfirma hat das Gebäude vor einigen Jahren gekauft. Ende 2026 läuft der Mietvertrag aus. Die Stadt Frankfurt verhandelt jetzt mit der Eigentümerin, aber noch ist keine Lösung in Sicht. Das Team des Mehrgenerationenhauses hofft auf Unterstützung und hat eine Petition zum Erhalt gestartet. Alicia Lindhoff, Frankfurt.
4: Die Stadt Hanau führt ab 1. Oktober die Bezahlkarte für Asylbewerber ein. Das hat der Magistrat nun beschlossen. Die Stadt schließt sich dann dem Landessystem an. In einer Mitteilung heißt es, den Anfang machen neu zugewiesene Leistungsberechtigte. Innerhalb eines Jahres sollen dann alle Asylbewerber, die in Hanau registriert sind, in das System aufgenommen sein. Hanaus Sozialdezernent Bürgermeister Bieri nennt die Bezahlkarte einen wichtigen Schritt hin zu mehr Digitalisierung, weniger Bargeldverkehr und effizienteren Verwaltungsabläufen. Gerade bei einer großen Zahl von Leistungsfällen seien solche standardisierten und digitalen Verfahren ein wichtiger Baustein. Andreas Gerlach, Hanau.
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1: Der Donnerstag beginnt frischer als die vergangenen Tage. Dazu gibt es aber auch wieder Sonnenschein. Die Aussichten für unser Zuhause hat Martin Gutt.
5: Klare Luft und zumindest teilweise auch mal freundliche Aussichten. All das dürfen wir beim Wetter hier in Rhein-Main heute erwarten. So warm wie bisher wird es zwar nicht mehr. Wir kriegen heute noch so 17 bis 23 Grad. Das ist hier von Rheinhessen bis zum Spessart aber typisch für Mitte September. Und außerdem scheint zeitweise die Sonne. Es kommen zwar auch mehr oder weniger dicke Wolkenfelder hinzu, aber es bleibt trocken. Der nächste Regen folgt bei uns erst wieder zur kommenden Nacht hin.
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1: Planen Sie auf der A5 Darmstadt Richtung Heidelberg mal ein paar Minuten zusätzlich ein zwischen dem Kreuz Weinheim und Dossenheim. Dort gibt es 6 Kilometer Stau nach einem Unfall auf dem rechten Fahrstreifen. A7 Fulda Richtung Würzburg. Zwischen Bad Brückenau-Volkers und Bad Brückenau-Wildflecken 3 Kilometer stockender Verkehr wegen einer Tagesbaustelle auf dem linken Fahrstreifen. A60 Mainz Richtung Rüsselsheim. Zwischen Ginsheim-Gustavsburg und Bischofsheim 3 Kilometer Stau und stockender Verkehr. A66 Wiesbaden Richtung Frankfurt. Zwischen dem Schiersteiner Kreuz und Wiesbaden-Erbenheim 4 Kilometer stockender Verkehr. A643 Mainz Richtung Wiesbaden, zwischen dem Dreieck Mainz und dem Schiersteiner Kreuz streckenweise auch hier stockender Verkehr. A661 Egelsbach Richtung Oberursel, zwischen Frankfurt-Friedberger Landstraße und Frankfurt-Eckenheim 2 Kilometer Stau. Und eine Meldung habe ich noch, B49 Limburg Richtung Gießen, zwischen Oberbiel und Wetzlar-Dahlheim 3 Kilometer Stau. Und hier kommt die nächste Nummer für alle unterwegs.
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1: Ja, nach dem schnellen Aufstieg von Roland Kaiser folgten auch immer wieder Rückschläge. Seine Zuversicht hat er zum Glück nie verloren und das liegt sicher auch an Hits wie diesem hier um 8:35. Ich glaube, es geht schon wieder los.
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0: Der NABU hat uns wieder dazu aufgerufen, den Vogel des Jahres zu wählen um 20 vor 9. 5 Vögel sind im Rennen: der Kranich, die Mehlschwalbe, der Trauerschnäpper, die Wasseramsel und der Kolkrabe. Conny Strack aus dem HR4-Team liebt besonders den Kolkraben.
1: Vor ein paar Jahren, da habe ich in meinem Garten gestanden und da habe ich über mir das gehört. Den Ruf eines Kolkraben. Was habe ich mich gefreut, denn Kolkraben waren mal in Mitteleuropa so gut wie ausgerottet, weil man sie gejagt hat. Zum Glück sind sie wieder da. Jagd auf Kolkraben gibt es nicht mehr und die Vögel leben sogar in der Nähe von Wohngebieten. Kolkraben sind total clever. Um zum Beispiel an Futter zu kommen, benutzen sie Werkzeug. Sie erkennen Menschen wieder, wissen, wem sie vertrauen können und wem nicht. Sie sind sozial und leben mit festen Partnern zusammen. Für wen nur Gekrächze ist, dem sei gesagt, der Kolkrabe gehört zu den Singvögeln und unter denen ist der Kolkrabe der größte. Ein erwachsenes Tier kann eine Spannweite von deutlich über einem Meter haben.
0: Wow. Conny Strack aus dem HR4-Team liebt den Kolkraben. Er ist einer von 5 Kandidaten bei der Wahl zum Vogel des Jahres. Wir können alle mit abstimmen bis Mitte Oktober online beim Naturschutzbund.
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0: 13 von 9 haben wir es.
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0: Schüler aus Mittelhessen können sich jetzt ihre eigene Wettervorhersage erstellen. Jürgen Scholler aus dem HR4-Team weiß, was die vorhaben.
2: Die wollen heute Wetterballons in den Himmel steigen lassen. Schüler aus 8 Schulen machen mit beim Projekt Sky Me. Also Sky steht für Himmel, Me ist die Abkürzung für Mittelhessen. Sky Me.
0: Und was können die Wetterballons?
2: Die sind mit Helium gefüllt, sollen in 35 Metern Höhe irgendwo da oben durch die Luft schweben und an jedem Ballon hängt so ein Kasten mit Kameras und Sensoren dran. Die Wetterdaten daraus wollen die Schüler später auswerten. Unterstützt werden sie von den Unis Marburg und Gießen.
0: Ein Auto brennt und 2 Kinder sind schwer verletzt. Das ist das Szenario für eine große Rettungsübung heute in Kassel.
2: Vor dem Kongresspalais wollen sie zeigen, wie gut sie zusammenarbeiten. Berufsfeuerwehr, Rotes Kreuz und das Kasseler Kindernotfalltrainingsteam. 2 Kinder müssen aus dem Auto gerettet und versorgt werden. Das ist das Szenario. Und diese Übung ist Teil eines großen Ärztekongresses. Anästhesisten und Intensivmediziner aus ganz Deutschland treffen sich gerade in Kassel zum Austausch.
0: Wie gewohnt um die Zeit gucken wir noch auf die Höchstwerte von gestern. Da hatten wir 20 Grad in Schauenburg und 23 am Frankfurter Flughafen. In der Nacht dann an beiden Orten 8 Grad.
2: Und ein bisschen Regen ist gefallen, aber nicht wirklich viel. Das meiste ist im Süden in Vielbrunn runtergekommen, 2 mm. Ansonsten in Schauenburg, Gießen und Frankfurt nur ein bisschen Getröppel.
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1: 9 Uhr. Wieder 2 Explosionen in Frankfurt. SMA weiht neue Fabrik in Niestetal ein. Diskussion über Spritpreisentlastung geht weiter. Das Wetter, Sonne und Wolken, 17 bis 23 Grad. Die Nachrichten mit Volker Kinkel. Guten Morgen. In Frankfurt hat es heute früh wieder Explosionen gegeben. Laut Polizei detonierten um kurz vor 16:30 Sprengsätze vor einem Café auf der Bergerstraße und seinem Kiosk auf der Zeil. Mehrere Gebäude sind beschädigt. Verletzt wurde offenbar niemand. Von der Bergerstraße HR-Reporterin Saskia Klingelschmidt.
2: Hier liegt richtig viel Glas auf der Straße und es ist jetzt ja schon ein bisschen Zeit vergangen. Die Feuerwehr war vor Ort und hat gecheckt, ob man das betreten kann, ob irgendwo Brände sind, ob irgendwo Sprengstoff ist. Das ist nicht der Fall und trotzdem wartet die Frankfurter Polizei hier noch, bis sie den Tatort richtig betreten können. Da scheint es noch Abstimmungsprozesse zu geben und natürlich ist die Berger Straße in dieser Höhe heute Morgen hier gesperrt und zu einem oder mehreren Tätern kann man heute Morgen noch nicht viel mehr sagen. Die sind gerade in der Abstimmung, welche Informationen dazu rausgegeben werden.
1: Erst am Sonntag war es zu Explosionen in Frankfurt und Offenbach gekommen. Die Polizei ermittelt. Neue Fabrik in Nordhessen. Der Solartechnikhersteller SMA in Niestetal nimmt heute seine Gigawatt Factory offiziell in Betrieb. Darin werden Energiesysteme gefertigt, die in Kraftwerken eingesetzt werden können. SMA sagt, dass damit 200 neue Jobs entstehen. Allerdings hatte das Unternehmen zuletzt erst Stellen abgebaut. Wann können Autofahrer mit Entlastungen wegen der hohen Spritpreise rechnen? Unionsfraktionschef Frei hat gestern Abend in der ARD-Sendung Maischberger gesagt, er könne sich vorstellen, dass das schon zum 1. Oktober klappt, also in 2 Wochen.
3: Das ist sehr ambitioniert, das muss man sagen, aber das hat in der Vergangenheit schon geklappt. Und wenn wir eng zusammenarbeiten, auch im Parlament, dann ist es eine Chance.
1: Als mögliche Entlastung hat Frei vorgeschlagen, die Energiesteuer noch einmal zu senken oder die Mehrwertsteuer auf Kraftstoffe. Für die zweite Möglichkeit hatte gestern auch Wirtschaftsministerin Reiche geworben. Das US-Unternehmen OpenAI meldet weitere Probleme mit seiner künstlichen Intelligenz. Unter anderem soll ein Chatbot bei einem Test versucht haben, von ihm selbst erstellte Dateien ins Netz hochzuladen, um bei Recherchen als Quelle darauf verweisen zu können. In einem anderen Fall hat die künstliche Intelligenz verschwiegen, Informationen erfunden zu haben. UN-Fachleute machen sich Sorgen um unsere Wasserspeicher. In einem neuen Bericht steht, dass letztes Jahr nur noch ein Drittel der Flüsse weltweit normale Wassermengen geführt haben und auch andere Wasserspeicher nehmen ab. ARD-Korrespondentin Sandra Bieger.
4: In den vergangenen 5 Jahren seien weltweit 1400 Gigatonnen Gletschereis geschmolzen. Zudem werde global mehr Grundwasser entnommen, als sich neu bilden könne. Die Weltorganisation für Meteorologie fordert deshalb einen bewussteren Umgang mit dem kostbaren Gut Wasser und einen schnelleren Ausbau von Frühwarnsystemen, damit sich im Falle von Naturkatastrophen mehr Menschen rechtzeitig in Sicherheit bringen könnten.
1: Und das passiert heute noch. Vor dem Europaparlament in Straßburg spricht der kanadische Premierminister Carney. Es wird erwartet, dass er sich zu einer möglichen assoziierten Mitgliedschaft seines Landes in der EU äußert. Mit den Überstunden eines Grundschulrektors beschäftigt sich das Bundesverwaltungsgericht. Die Frage ist, ob der Rektor eine Entschädigung für seine Mehrarbeit bekommt. Und erstes Auswärtsspiel für die MT Melsungen in der Champions League. Gegner heute Abend ist der polnische Handballclub Wisla Plock. Das waren die Nachrichten.
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5: Ganz so warm wie zuletzt wird es heute nicht mehr. Dafür zeigt sich das Wetter zwischendurch von seiner freundlichen Seite. Die Einzelheiten hat Martin Gutt.
6: Bei uns in Rhein-Main geht's da heute bunt gemischt zur Sache. Dazu gehören hin und wieder Sonnenschein, zeitweise einige mehr oder weniger dicke Wolkenfelder und frische Luft. Die schafft es bis zum Nachmittag auf 17 Grad oben im Großen Feldberg und auf 23 rund um Frankfurt. Es ist dabei zumindest manchmal freundlich und es bleibt trocken. Erst in der kommenden Nacht fällt wieder Regen und wenn der vorbei ist, gibt's morgen bei uns erneut 22 Grad und Wolken, Wind und Sonnenschein.
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5: Auf der A44 Dortmund Richtung Kassel bitte besonders aufmerksam fahren. Zwischen Bräuner und Zierenberg liegt ein Holzteil auf dem linken Fahrstreifen. A5 Darmstadt Richtung Heidelberg. Zwischen dem Kreuz Weinheim und Dossenheim 5 Kilometer Stau nach einem Unfall auf dem rechten Fahrstreifen. A7 Fulda Richtung Würzburg. Zwischen Bad Brückenau-Volkers und Bad Brückenau-Wildflecken 3 Kilometer stockender Verkehr wegen einer Tagesbaustelle auf dem linken Fahrstreifen. Und A643 Mainz Richtung Wiesbaden. Zwischen Mainz-Mombach und dem Schiersteiner Kreuz 2 Kilometer stockend. Und weiter geht's.
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5: Seit über 25 Jahren prägt DJ Ötzi den deutschsprachigen Musikmarkt. Das tut er unter anderem mit Kulthits wie diesem hier zusammen mit Nick P. Ein Stern um 5:09 für Sie.
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7: Ein Stern.

0: Ach, ich freue mich, ein paar Tickets wieder rauszuhauen um 8:45. Mit ihrer Tournee Tanzen, Lachen, Leben macht Schlagerqueen Beatrice Egli nächste Woche Freitag Station in der Jahrhunderthalle in Frankfurt. Und ich lade sie ein. 0800 44 22 802. Jetzt gucke ich mal, wen wir hier haben. So, hier ist Vivian von HR4. Wer ist dran?
1: Einen wunderschönen guten Morgen. Hier ist die Ina Stövesand aus Wiesbaden.
0: Ina, tanzen, lachen oder leben. Welches dieser drei Schlagwörter nehmen Sie sich denn besonders zu Herzen?
1: Ich denke, alle drei.
0: Ach ja, das ist wichtig, oder? Gerade heutzutage.
1: Ja, das ist sehr wichtig.
0: Dass man positiv bleibt.
1: Und ich denke, das Leben muss man einfach genießen und HR4 hören. Da kommt man sehr gut durch den Tag.
0: Ja, vor allem natürlich mit Beatrice Egli. Was verbinden Sie denn noch mit ihr?
1: Ja, also ich wollte so gerne einmal in das Konzert. Und in Wiesbaden wurde das ja auch angeboten und da war ich leider zu spät. Und
0: okay.
1: Ich mag sie gern und vor allen Dingen sie ist so natürlich.
0: Ja,
1: sie strahlt
0: absolut.
1: Einfach so viel Wärme und Freude aus, was wir ja auch brauchen.
0: Ja, absolut. Herzlichen Glückwunsch, Ina. Ich schicke Sie und Ihre Begleitung zu Beatrice Egli nächste Woche Freitag nach Frankfurt.
1: Das ist super, super schön. Und ich bedanke mich recht, recht herzlich. Und ich liebe HR4. Das ist so ein toller Sender. Und ich freue mich wirklich sehr darüber. Ich werde

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4: Pflastersteine raus und grün rein. In Darmstadt soll morgen wieder eine versiegelte Fläche verschwinden. In der Pallaswiesenstraße wollen Freiwillige auf rund 50 Quadratmetern Pflaster entfernen. Statt grauer Steine soll dort künftig mehr Platz für Pflanzen und Regenwasser entstehen. Die Aktion zählt für den bundesweiten Wettbewerb Abpflastern. Mitmachen kann dabei im Prinzip jeder, zum Beispiel indem man seinen Parkplatz entsiegelt und die Fläche anschließend meldet. Darmstadt gehört dabei zu den erfolgreicheren Großstädten. Im vergangenen Jahr ist die Stadt bundesweit auf Platz 2 gelandet. In dieser Saison liegt sie mit rund 9000 entfernten Steinen derzeit noch auf Rang 4. Noch bis Ende Oktober können weitere Flächen gemeldet werden. Max Klemann, Darmstadt.
5: Mehr sozialen Zusammenhalt und Begegnungen jenseits der eigenen Blase, das wollen eigentlich alle. Im Mehrgenerationenhaus im Frankfurter Gallusviertel ist es Alltag. Hunderte Menschen gehen hier jede Woche ein und aus. Zur Hebammensprechstunde oder in die Kita, zum Sprachkurs, zum ukrainischen Frauenchor oder zum Kaffeetreff für Seniorinnen und Senioren. Doch mit all dem könnte bald Schluss sein. Eine private Immobilienfirma hat das Gebäude vor einigen Jahren gekauft. Ende 2026 läuft der Mietvertrag aus. Die Stadt Frankfurt verhandelt jetzt mit der Eigentümerin, aber noch ist keine Lösung in Sicht. Das Team des Mehrgenerationenhauses hofft auf Unterstützung und hat eine Petition zum Erhalt gestartet. Alicia Lindhoff, Frankfurt.
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7: Einerseits ist es jetzt manchmal noch frisch, andererseits aber auch gebietsweise schon schön sonnig. Wie es weitergeht, dazu Martin Gutt.
8: Trocken und teilweise freundlich. So wird hier im Rhein-Main-Gebiet der Rest vom Donnerstag. Zum Sonnenschein kommen zwar manchmal einige dickere Wolken, doch Regen bringen die erstmal nicht. Und das Ganze gibt es nachher noch mit so 17 bis 23 Grad. Erst in der kommenden Nacht wird es wieder ein bisschen nass. Und damit geht es hier von Schlangenbad bis Alzenau bunt gemischt weiter. Morgen und am Wochenende mit über 20 Grad mit Schauerwolken, Wind und hin und wieder mit Sonnenschein.
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7: Die ersten Staus werden kürzer, ganz vorbei ist der Andrang aber noch nicht auf der A5 Darmstadt Richtung Heidelberg. Zwischen dem Kreuz Weinheim und Dossenheim gibt's noch 4 Kilometer Stau nach einem Unfall auf dem rechten Fahrstreifen. Und noch eine habe ich, A7 Fulda Richtung Würzburg. Zwischen dem Dreieck Fulda und Bad Brückenau-Wildflecken gibt es streckenweise stockenden Verkehr wegen einer Tagesbaustelle auf dem linken Fahrstreifen. Und den Rest übernimmt jetzt die Musik wieder bei mir.
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7: Cat Stevens begleitet uns in diesen Donnerstag um 9:30. Mit Morning Has Broken geht man so einen Morgen noch mal etwas bewusster an, oder?
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0: Die Ärzte waren das erste Konzert einer Band, das ich jemals besucht habe. Auf dem Hessentag in Homberg-Efze war das damals, glaube ich. Eine tolle Erinnerung. Zu Westerland um 13 nach halb 10.
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0: Ein Gartenhäuschen oder ein Gartenzaun aus Holz sieht schön aus. Manchmal braucht das aber einen neuen Anstrich, damit das Holz nicht Schaden nimmt. Wann es Zeit wird für neue Farbe, weiß Frank Reuter vom Malerbetrieb Fritz Reuter und Sohn in Kassel.
2: Dazu müsste man jetzt erstmal unterscheiden, ist es ein deckender Anstrich oder ist es ein lasierender Anstrich. Wenn es eine Lasur ist, dann ist es meistens so, dass sie irgendwann vergraut oder halt auch matt wird oder unansehnlich von der Optik. Und dann sollte man bei einer Lasur dann auch mal wieder zum Pinsel greifen. Und wenn es ein deckender Anstrich ist, muss man gucken, ob er noch gut haftet, ob er gut hält. Und wenn dann Abblätterungen zu sehen sind, dann wäre es dann auch wieder Zeit, mal sich zu überlegen, wie man da dran geht.
0: Und bevor Sie jetzt sagen, ja, dann mal ran an die Farbtöpfe, naja, erstmal muss geschliffen und geschmirgelt werden.
2: Die Untergrundvorbereitung ist das Wesentliche, also es müssen lose Bestandteile entfernt werden, es muss eben aufgeraut bzw. angeschliffen werden. Der Untergrund muss dann sauber sein, er muss trocken sein, er darf keine Bestandteile haben, die irgendwie trennend sind zwischen den Anstrichschichten.
0: Und dann kann es aber endlich an die Farbe gehen. Da sind dann allerdings auch einige Arbeitsschritte zu beachten, damit das Holz auch gut vor Wind und Wetter geschützt ist.
2: Wir machen eine Grundierung, einen Zwischenanstrich und eine Schlusslackierung. Und auch zwischen den einzelnen Schichten muss man natürlich die Trocknung abwarten, bis es komplett getrocknet ist. Und das ist meistens so einen Tag oder über Nacht. Und dann wird beim nächsten Mal wieder angeschliffen leicht und dann kommt die nächste Schicht drauf.
0: Puh, also schon einiges an Arbeit, aber das lohnt sich. Spätestens, wenn das Gartenhäuschen oder der Zaun wieder wie neu strahlt.
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0: Ja, ist das noch Fahrradwetter? Packen Sie sich auf jeden Fall gut ein, falls es bei Ihnen aufs Fahrrad geht. Mit HR4 um 10 vor 10. Ich würde sagen, jetzt in diesen Tagen geht das gerade noch mal mit den Temperaturen.
1: Also ich bin ja eine absolute Schönwetter-Fahrradfahrerin und ich finde es perfekt jetzt gerade. Ah. Zieht man sich halt die warme, etwas längere Hose an, dann kann man auch ruhig mal abends noch eine Runde drehen. Mhm. Ich finde das klasse, gerade so in den Sonnenuntergang noch mal zu radeln, bevor es irgendwie schon um 4-5 Uhr wieder dunkel wird.
0: Ja, das stimmt. Weißt du, Diane, ich habe mir ja leider mal ganz böse das Handgelenk gebrochen beim Fahrradfahren. Deshalb bin ich eine absolut lahme Ente und da kommt man dann natürlich auch wieder schneller ins Frieren, weißt du?
1: Weil du so lahm, nee, Quatsch.
0: Weil ich so lahm fahre.
1: Nein, weil du so lahm fährst, ist der Wind nicht so kalt, weil er nicht so heftig wird. Das muss man genau andersrum sehen.
0: Diane Steffens ist gleich ab 10 Uhr für Sie da.

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9: 10 Uhr. Wieder 2 Explosionen in Frankfurt. Dieselpreis erreicht neues Rekordniveau. Jürgen Klopp stellt ersten Kader als Bundestrainer vor. Das Wetter, Sonne und Wolken, 17 bis 23 Grad. Die Nachrichten mit Volker Kinkel. Heute Morgen hat es an 2 Orten in Frankfurt fast gleichzeitig Explosionen gegeben. Dabei wurden eine Shisha-Bar auf der Zeil und ein Lokal in der Bergerstraße im Nordend schwer beschädigt. Verletzt wurde offenbar niemand. HR-Reporterin Saskia Klingelschmidt von der Frankfurter Zeil.
10: An beiden Tatorten ist aktuell die Spurensicherung der Polizei im Einsatz. Hier auf der Zeil hat nach unseren Informationen gegen 4.20 Uhr eine vermummte Person vor der Shisha-Bar etwas auf den Boden gesprüht und Fotos davon gemacht. Danach ist die Person in den Eingang der Shisha-Bar getreten und Sekunden danach weggerannt. Kurz darauf gab es eine Explosion. Nach HR-Informationen gab es in der Bergerstraße eine Festnahme. Bestätigt ist das nicht. Inwieweit das mit den Taten zu tun hat, ist derzeit noch unklar.
9: Schon in den vergangenen Tagen waren Sprengsätze in Frankfurt und Offenbach explodiert. Diesel ist in Deutschland so teuer wie noch nie. Laut ADAC hat ein Liter gestern im bundesweiten Tagesdurchschnitt 2,45 Euro gekostet. Damit haben die Preise laut ADAC den bisher höchsten Stand vom April übertroffen. Die Preise für Benzin sind schon seit Tagen auf Rekordniveau. Die Bundesregierung plant deshalb Entlastungen. Bundesfamilienministerin Prien begrüßt den Vorschlag der EU für ein Social-Media-Verbot für unter 13-Jährige. Im ZDF sagte die Ministerin heute Morgen allerdings, dass die Bundesregierung nicht warten wolle, bis das Ganze auf EU-Ebene umgesetzt sei. Man werde schon vorher handeln, um Kinder und Jugendliche zu schützen.
11: Der Handlungsbedarf ist groß. Wir werden im Oktober Eckpunkte für eine deutsche Übergangsgesetzgebung vorlegen. Es gibt ja auch Bereiche, die nicht in der EU-Kompetenz sind, bei den kleineren Plattformen, Strafbarkeitslücken, die wir ansprechen wollen. Und insofern werden wir handeln und trotzdem Hand in Hand mit der EU-Kommission arbeiten.
9: EU-Kommissionschefin von der Leyen will jetzt gleich Details bekannt geben zu den geplanten Social-Media-Regeln für Kinder und Jugendliche auf EU-Ebene. Naturwissenschaften praktisch erleben, darum geht es heute bei einem Projekt in Mittelhessen. Schülerinnen und Schüler lassen Wetterballons in den Himmel aufsteigen, unter anderem in Marburg und Gießen. HR-Reporterin Anna Spieß.
12: 8 mittelhessische Schulen nehmen teil, um damit verschiedene Daten rund ums Wetter und ums Weltall zu erheben. Ein Wetterballon ist ein großer mit Helium gefüllter Ballon, an dem ein Kasten hängt mit Kamera und Sensoren, die unter anderem Temperatur, Windgeschwindigkeit und Luftdruck messen. Der Ballon steigt dann bis zu 35 Kilometer auf, platzt und die Sonde wird dann von den Schulteams geborgen. Da werden die Daten dann weiter bearbeitet.
9: Jürgen Klopp benennt jetzt seinen ersten Kader als Bundestrainer. Bei der Präsentation in Frankfurt werden auch Überraschungen erwartet, was die Zusammensetzung der Fußballnationalelf für die anstehenden Länderspiele betrifft. HR-Sportreporter Tim Borgmeier.
1: So scheint gesichert, dass es nach dem Rücktritt von Manuel Neuer zum Comeback von Marc-André Ter Stegen im deutschen Tor kommen wird. Genauso wie der Bundestrainer natürlich auf bekannte Kräfte wie Kimmich, Wirtz, Schlotterbeck oder auch Tah setzen wird. Als große Überraschungen werden Felix Keidel vom Aufsteiger Elversberg, Younes Ebnu Talib aus Frankfurt oder auch Brajan Gruda von RB Leipzig gehandelt. Jürgen Klopp hatte bei seinem Amtsantritt vor 8 Wochen gesagt, es werden Spieler Möglichkeiten bekommen, die jetzt noch gar nicht damit rechnen. Dem Bundestrainer scheint es ernst mit dem versprochenen Wandel nach der WM.
9: Das waren die Nachrichten.
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12: Heute ist es mal sonnig, mal wolkig und es bleibt trocken. Der Süden Hessens bekommt ein bisschen mehr Sonne heute. Die Höchstwerte liegen zwischen 17 und 23 Grad. Dann morgen im Südosten gibt es noch etwas Regen. Ansonsten wechseln sich Sonne und Wolken ab. Meist ist es trocken, gibt höchstens ganz vereinzelt mal einen Schauer und die Temperaturen morgen 17 bis 23 Grad. Dann das Wochenende, Samstag, Sonntag. Der Samstag eine Mischung aus Sonne und Wolken. Im Süden mehr Sonnenschein, im Norden etwas mehr Regen. 18 bis 24 Grad und am Sonntag wird es windig und es regnet immer mal wieder. 17 bis 23 Grad.
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12: Mit einer Meldung von der A7 Fulda Richtung Würzburg zwischen Dreieck Fulda und Bad Brückenau-Wildflecken streckenweise stockender Verkehr wegen einer Tagesbaustelle auf dem linken Fahrstreifen.
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12: Ja, ich bin ja ein sehr großer Karnevalsfan und das erste Mal, dass ich mit meiner Freundin ohne Eltern auf den Straßenkarneval durfte, das war 1982. Da war ich 14. Bin natürlich vom Papa um 18, 19 Uhr abgeholt worden. Ja, und in dieser Session, da gab es einen Riesenhit, der lief rauf und runter. Was hatten wir einen Spaß. Unvergessen ist das. Und seitdem kenne ich die Telefonnummer von der Rosi, die 32 16 8.

0: Da ich in einem sehr hohen Haus in meinem Dorf wohne, in einer alten Schule, sind Dach und vor allen Dingen auch Dachrinne in den letzten Wochen wirklich ein optimaler Ausgangspunkt gewesen für die Schwalbenflugschule. Jeden Morgen um die gleiche Zeit saßen sie dort schön aufgereiht und haben geübt. Ja, und jetzt leider nicht mehr, denn die Schwalben haben sich auf den Weg in Richtung Süden gemacht. Und da wird natürlich überwintert. Die Nester bleiben leer zurück. Da stellt sich natürlich die Frage, was mache ich denn jetzt mit den leeren Schwalbennestern? Die Frage geht an Bernd Petri vom NABU Hessen. Schönen guten Morgen, Herr Petri.
1: Guten Morgen.
0: Herr Petri, kann ich die Nester denn einfach so wegmachen, wenn sie mich vielleicht stören?
1: Nein, auf gar keinen Fall. Die Schwalbennester sind in Hessen, aber auch deutschlandweit ganzjährig geschützt durch das Bundesnaturschutzgesetz. Warum? Weil die Schwalben, auch wenn sie 10.000 Kilometer nach Afrika ziehen, dann wieder sich freuen und genau zum gleichen Nest zurückkommen und ihre Wohnstuben wieder nutzen. Also die sind geschützt und die darf man nicht wegnehmen.
0: Jetzt kann es ja sein, dass ich mein Haus renovieren möchte, vielleicht anstreichen oder irgendwie das Dach ausbessern. Wie mache ich das denn jetzt richtig mit den Schwalbennestern?
1: Das darf man auf jeden Fall machen. Am besten setzt man sich in Verbindung mit den jeweiligen zuständigen Naturschutzbehörden auf Kreisebene. Die geben einen den entsprechenden Rat, Tipp. Man kann dann eben unter Anleitung von einem Experten tatsächlich auch diese Nester dann im Herbst wegnehmen, wenn die Schwalben also nicht da sind, kann sanieren und bringt dann künstliche Nisthilfen an diesen Häusern an. Und es gibt auch die Möglichkeiten, wenn sich Menschen daran stören, dass eben der Kot manchmal gegen die Hauswand gedrückt wird, dass man sogenannte Kotbretter anbringt. Und alle Maßnahmen, die man dann trifft, das macht man eben in der Zeit, wenn die Schwalben nicht da sind. Also das heißt, von Oktober bis etwa März ist ein idealer Zeitpunkt.
0: Und warum ist das so wichtig, die Nester und andere Nistplätze zu erhalten?
1: Es ist einfach traurigerweise so, dass die Schwalben immer seltener werden. Gerade die Mehlschwalben, die außen an den Häusern brüten, die haben einen ganz starken Bestandsrückgang mit rund 50% so die letzten 50 Jahren. Also die werden immer seltener und die müssen ja bis zu 1500 Lehmkügelchen sammeln und so weiter, um so ein Nest zu bauen. Ja, die halten dann aber auch jahrelang, werden ausgebessert. Aber heutzutage findet man kaum noch feuchte Pfützen und die Schwalben haben also wirklich Not, dann eben Nistmaterial zu finden.
0: Die Schwalben machen sich auf den Weg nach Afrika, der Winterzug ist angesagt und die Nester, wir haben es gerade gehört, werden liebevoll und mühselig gebaut. Deswegen sollten wir sie hegen und pflegen, sagt Bernd Petri vom NABU Hessen. Ich danke Ihnen.
1: Gerne.

0: Wahnsinn oder Liebe, wir bleiben jetzt einfach mal bei der Liebe, aber der Unerfüllten. Eine wahre Hymne des Liebeskummers ist das. Mandy.
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3: Um 10.30 Uhr die A7 Fulda Richtung Würzburg. Zwischen Dreieck Fulda und Bad Brückenau-Wildflecken streckenweise stockender Verkehr wegen einer Tagesbaustelle auf dem linken Fahrstreifen. Und die A45 Dortmund Richtung Gießen zwischen Ehringshausen und Wetzlarer Kreuz 2 Kilometer Stau.
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3: Und mit France Gall, Poupée de Cire, Poupée de Sang.
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0: gibt eine aktuelle Verkehrsmeldung. Bitte Vorsicht auf der A3 Köln Richtung Frankfurt. Zwischen Limburg Süd und Bad Camberg befinden sich Rehe im Bereich der Fahrbahn. Fahren Sie also bitte vorsichtig auf der A3 zwischen Limburg Süd und Bad Camberg. Da befinden sich Rehe im Bereich der Fahrbahn.
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Ben Zucker, Herz zu und durch, ja nicht durch, sondern raus ist er bei The Masked Singer. Da hat Ben Zucker nämlich alle in die Irre geführt. Das ist ja eine Fernsehsendung, da müssen Promis singen und ihre wahre Identität unter riesigen Kostümen verstecken. Und in jeder Folge wird dann einer enttarnt. Nicht so gestern Ben Zucker. Als Michelin-Männchen hat er sich wohl verkleidet und seine rauchige Stimme einfach mal komplett verstellt. Er habe bewusst in der Kopfstimme gesungen, auf 20% ohne Eier reinlegen, so hat er es gesagt, und sich wahrscheinlich zu sehr verstellt. Aber es habe großen Spaß gemacht und das ist ja schließlich die Hauptsache.

0: Und schon wieder hat es in der Nacht in Frankfurt zwei Explosionen gegeben. Wir erinnern uns, auch letzte Woche hatte eine Serie von Explosionen die Main-Metropole erschüttert. In dieser Nacht hat es nun im Bereich der Bergerstraße und auf der Zeil eine Explosion gegeben. Meine Kollegin Saskia Klingelschmidt ist jetzt vor Ort auf der Zeil. Saskia, wie sieht's denn am Tatort aus?
1: Also tatsächlich hat sich hier gerade was getan, nämlich die Zeil ist wieder gegeben worden für den Verkehr. Das erste Auto ist jetzt gerade schon durchgefahren. Die Absperrbänder sind zurückgenommen worden und nur noch direkt vor diese Shisha-Bar, die es ja in der Nacht betroffen hat, praktisch gezogen worden. Davor liegt jede Menge Schutt und sehr viel Glas. Da ist ein Mann, eine vermummte Person vor die
0: gewesen
1: und hat etwas auf den Boden gesprüht, danach in den Eingang gegangen und ist dann Sekunden später weggelaufen und danach gab es auch schon gleich eine Detonation, eine Explosion, eine riesengroße Druckwelle mit einem Feuerball und das Ergebnis sieht man ja jetzt, der Beton ist rausgebrochen aus der Wand und die Fensterscheiben sind geborsten. Schlimmer, wie sieht es in der Bergerstraße aus, da hat es ja auf der gegenüberliegenden Seite auch eine Bar, ein Restaurant getroffen. Und da lag auf der gesamten Straße heute Morgen Schutt und viel Glas. Da war heute ewig lange alles abgesperrt. Die Spurensicherung hat lange gebraucht, bis sie dort vor Ort tätig geworden sind.
0: Hatten gerade ein paar Aussetzer in der Leitung, Saskia, aber jetzt bist du wieder da, jetzt bist du wieder bei uns, um klar zu verstehen. Du hattest ja auch die Möglichkeit, mit Anwohnern zu reden. Was haben die dir erzählt?
1: Also die Anwohner hier haben eben berichtet von dieser Person, von der ich gerade schon gesprochen habe, die hier eben vor die Zeil getreten ist und diese Explosion hervorgerufen haben soll. Viele haben von zwei Explosionen berichtet. Das liegt daran, dass diese beiden Explosionen vom Tatort eher sehr nah beieinander sind und nur kurz zeitverzögert stattgefunden haben. Also diese Druckwellen waren hier sehr groß und die Leute waren hier natürlich heute Morgen in heller Aufregung, ganz klar.
0: Die Polizei hat ja inzwischen bestätigt, ein Tatverdächtiger ist festgenommen worden. Was kannst du uns dazu sagen?
1: Also noch nicht viel mehr. Dass der Person festgenommen wurde, das hatten wir heute Morgen schon vermeldet. Das hat die Polizei jetzt im Nachgang noch bestätigt. Ob der jetzt in dieses Klientel mit reinpasst. Klientel, ich sage das ganz bewusst, am Sonntag ist ja ein 15-Jähriger verhaftet worden und mittlerweile sitzt die Person ja auch in U-Haft. Ist eine sehr junge Person. Ob das jetzt hier auch der Fall ist, das ist noch unklar. Ob es in dieses Phänomen Violence as a Service, also sprich gekaufte Gewalttaten, die jetzt immer wieder im Rhein-Main-Gebiet eben vor allem Bars und Cafés treffen oder eben Kioske, das ist noch unklar, das muss jetzt ermittelt werden.
0: Die Serie von Explosionen in Frankfurt hat sich also in der Nacht fortgesetzt. In der Bergerstraße und auf der Zeil sind Sprengsätze explodiert. Infos waren das von unserer Reporterin Saskia Klingelschmidt von vor Ort. Ich danke dir.

Gibt eine aktuelle Verkehrsmeldung in HL4. Bitte Vorsicht auf der A66 Wiesbaden-Frankfurt zwischen Wiesbaden-Erbenheim und Wiesbaden-Nordenstadt. Befindet sich eine Person im Bereich der Fahrbahn.

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8: 11 Uhr. Jürgen Klopp stellt ersten Kader als Bundestrainer vor. Dieselpreis erreicht neues Rekordniveau. SMA weiht neue Fabrik in Niestetal ein. Das Wetter, Sonne und Wolken, 17 bis 23 Grad. Die Nachrichten mit Volker Kinkel. Jürgen Klopp startet mit einem Großkader in seine ersten Fußball-Länderspiele. Der neue Bundestrainer hat eben die Spielernamen bekannt gegeben. HR-Sportreporter Tim Bockmeier.
9: Es hat unglaublichen Spaß gemacht, diesen Kader zusammenzustellen. Wir haben nicht geguckt, was wir nicht haben, sondern geguckt, was wir haben und ganz viel Talent gefunden, so Klopp. Im Grunde sind es zwei komplette Kader, 44 Spieler, die der Bundestrainer für die zweiwöchige Länderspielpause mit insgesamt 4 Spielen nominiert hat. Nur ein paar wenige Spieler werden über die ganzen 2 Wochen am Start sein. Bedeutet, nach den ersten 7 Tagen wird die Mannschaft tatsächlich fast komplett ausgetauscht. Es finden sich bekannte Namen wie Kimmich oder Tah auf der Liste, aber wie schon in den letzten Tagen im Boulevard zu lesen, auch eine ganze Menge neue.
8: Von Eintracht Frankfurt sind 3 Spieler mit dabei, Jonathan Burkhardt, Younes Ebnu-Talib und Noah Atubolu. In Frankfurt hat es heute früh wieder Explosionen gegeben. Laut Polizei detonierten um kurz vor 16:30 Sprengsätze vor einem Café und einer Bar. Beide Gebäude wurden beschädigt, verletzt ist nach Polizeiangaben niemand. Außerdem sagt die Polizei, dass kurz danach eine Person festgenommen wurde. Zu den genauen Hintergründen ist noch nichts bekannt. Schon in den vergangenen Tagen waren Sprengsätze in Frankfurt und Offenbach explodiert. Ein 15-Jähriger sitzt deshalb in Untersuchungshaft. Noch nie ist Diesel in Deutschland so teuer gewesen wie in diesen Tagen. Der ADAC hat Preise ausgewertet und rechnet vor, ein Liter Diesel hat gestern im bundesweiten Tagesdurchschnitt 2,45 Euro gekostet. Aus der Nachrichtenredaktion Markus Schuh.
10: Damit haben die Preise auch den bisherigen Höchststand aus dem April übertroffen. Benzin ist laut ADAC schon seit einigen Tagen auf einem Rekordniveau an den Tankstellen. Ab wann und welche Entlastungen es gibt, ist noch nicht klar. Die Bundesregierung diskutiert unter anderem über eine Mehrwertsteuersenkung. Wie Entlastungen greifen, macht Frankreich vor. Da sind die staatlichen Hilfen gerade verlängert worden. Bis zum Jahresende gibt es abgestufte Zuschüsse von bis zu 35 Cent pro Liter, je nach Branche.
8: Die EU-Kommission schlägt ein Social-Media-Verbot für unter 13-Jährige vor. Auch die Bundesregierung plant ein Gesetz in diese Richtung. Der Vorsitzende des Ethikrats Frister warnt aber davor, künstliche Intelligenz und Spieleplattformen zu vernachlässigen. Auch da könnten junge Menschen gefährdet werden. Diese müssten genauso reguliert werden. Frister setzt aber auch auf mehr Verantwortung der Anbieter. Der nordhessische Solartechnikhersteller SMA weiht am Mittag eine neue Fabrik ein. Dafür hat das Unternehmen aus Niestetal nach eigenen Angaben 80 Millionen Euro investiert und mehr als 200 neue Arbeitsplätze geschaffen. Vor knapp einem Jahr hat der SMA noch massiv abgebaut. Allein in Niestetal wurden rund 300 Stellen gestrichen. HR-Reporter Michael Pschibilla.
11: Die neue Fabrik nennt sich Gigawatt Factory. Dahinter steckt eine hochmoderne Fertigung für Energiesysteme, die in Kraftwerken zum Einsatz kommen. Anfangs hat SMA in erster Linie Wechselrichter für kleinere Photovoltaikanlagen hergestellt. Die Technik für große Kraftwerke im Bereich der erneuerbaren Energie ist inzwischen aber das wichtigere Standbein und soll weiter ausgebaut werden, sagt das Unternehmen.
8: Der Lotto-Jackpot ist geknackt. Lotto Bremen meldet, dass eine Spielerin oder ein Spieler aus Mecklenburg-Vorpommern 50 Millionen Euro gewonnen hat. Der oder diejenige tippte neben den 6 Lottozahlen auch die Superzahl richtig. Das waren die Nachrichten.
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12: Sonnenschein und Wolken teilen sich heute wieder den Himmel über Hessen. Im Süden Hessens, da gibt es ein bisschen mehr Sonne heute. Die Höchstwerte Löhlbach bis 17, Espenau 19, Eichenzell 20 und Geisenheim heute bis 23 Grad. Morgen regnet es im Südosten noch etwas, ansonsten wechseln sich wieder Sonne und Wolken ab. Es ist meist trocken, gibt höchstens ganz vereinzelt mal einen Schauer. Und die Höchstwerte morgen, genauso wie heute, 17 bis 23 Grad. Dann das Wochenende, der Samstag, da wechseln sich Sonne und Wolken ab. Im Süden gibt es mehr Sonnenschein, im Norden dafür etwas Regen, 18 bis 24 Grad. Und am Sonntag wird es windig und es regnet, 17 bis 23 Grad.
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12: Bitte immer noch Vorsicht auf der A3 Köln Richtung Frankfurt zwischen Limburg Süd und Bad Camberg. Befinden sich Rehe im Bereich der Fahrbahn. Fahren Sie da bitte vorsichtig. Vorsicht auch auf der A5 Kassel Richtung Frankfurt zwischen Bad Homburger Kreuz und Nordwestkreuz Frankfurt. Dort liegt eine Tasche auf den beiden linken Fahrstreifen. Und Vorsicht auf der A66 Wiesbaden Richtung Frankfurt zwischen Wiesbaden-Erbenheim und Wiesbaden-Nordenstadt befindet sich eine Person im Bereich der Fahrbahn. A7 Fulda Richtung Würzburg, zwischen Dreieck Fulda und Bad Brückenau-Wildflecken, streckenweise stockender Verkehr wegen einer Tagesbaustelle auf dem linken Fahrstreifen. Und die A45 Dortmund Richtung Gießen, zwischen Ehringshausen und Wetzlarer Kreuz, 2 Kilometer Stau und stockender Verkehr.
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12: Ja, jetzt mit Schwarz. Ja, weil Schwarz, das war seine Farbe. Schwarze Haare, schwarze Brille, schwarzer Anzug. Roy Orbison hat diese Farbe vielleicht ja auch gewählt, weil er ganz gerne mal ein bisschen unsichtbarer sein wollte. Er soll ja extrem schüchtern gewesen sein und extrem gut.

0: In Bad Vilbel gab es gestern Abend einen Filmabend, für den die Zuschauer ganz schön ins Schwitzen geraten sind. Denn im Georg-Büchner-Gymnasium hatte die Stadt zum Fahrradkino eingeladen. Ja, statt also gemütlich im Sessel zu sitzen, wurde auf dem Drahtesel in die Pedale getreten. Wie genau das funktioniert hat und wie es war, das erzählt uns jetzt Anne-Kathrin Hochstraat.
1: Ein leichtes Surren, das ist den ganzen Film über zu hören. Das sind 10 Fahrräder, die in der Aula des Georg-Büchner-Gymnasiums getreten werden und die 10 Generatoren zum Laufen bringen. Und damit wird hier heute Kino gemacht. Nur mit Muskelkraft. Ein ganz anderer Filmabend, erzählt Jan Seitz-Peters, der beständig tritt.
2: Es ist nicht sich berieseln lassen.
1: Ja, das kann ich bestätigen. Ich habe selbst kurz ausprobiert. Wer die richtige Menge Energie erzeugen will, das wird vorne an der Leinwand anhand von grünem, rotem oder gelbem Licht für jedes Rad angezeigt, muss beständig treten. Das ist gewöhnungsbedürftig, erzählt Dennis Di Rienzo.
2: Anstrengend, ich habe es gerade echt selbst gemerkt, weil man ja versuchen muss, sehr gleichmäßig zu treten. Da muss man erstmal reinkommen, so bin ich nicht gewöhnt, Fahrrad zu fahren.
1: Anstrengend ist es auf Dauer auf jeden Fall. Das sagt auch Rolf Behring vom Verein Solare Zukunft. Der Verein aus Freiburg hat das Fahrradkino entwickelt und tourt damit durch ganz Deutschland. Rolf Behring erklärt mir, wie das technisch funktioniert. Jedes Hinterrad bewegt einen Generator.
3: Und der Generator, wenn der eine Drehbewegung bekommt, dann entsteht da Strom. Und der Strom wird dann halt über den Kabelbaum zu der Zentraleinheit geführt. Und es ist nicht wie eine Maschine, wo dann regelmäßig Kraft entsteht, sondern es sind immer so Impulse, die da entstehen.
1: Wenn diese Impulse gebändigt sind, liefern sie die Energie für Laptop, Beamer und Soundanlage. Etwa 500 Watt zusammen. Die können 10 Menschen zusammen ertreten. Eine verbindende Erfahrung, sagt Dennis Di Rienzo.
2: Prinzipiell ist es natürlich ein tolles Gefühl, weil wir ja eine Gemeinschaftsleistung haben und nicht nur ein Gemeinschaftserlebnis, nämlich den Film.
1: Auch wenn die Aula an diesem Abend längst nicht voll ist, einige Menschen sind gekommen, wechseln sich beim Radeln ab, wenn die Kräfte nicht mehr reichen. Es ist mal eine ganz andere Erfahrung, erzählt mir Claudia Dubrow.
4: Es macht Spaß, gleichzeitig zu radeln und zu gucken, aber es ist auch ein bisschen anstrengend. Es ist herausfordernd.
1: Wie der Film ausgeht, das verrate ich an dieser Stelle nicht. Für die Besucherinnen und Besucher des Fahrradkinos war es aber nach eigenen Aussagen ein schöner Abend.
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Die Hymne auf den Ruhrpott, denn das ist seine Heimat, Herbert Grönemeyer. Und hier im hr4-Team sind ja auch leidenschaftliche Ruhrpöttler, vor allen voran natürlich unsere Britta Lohmann. Ich glaube, sie war eigentlich auf allen Grönemeyer-Konzerten. Ich bin mir eigentlich ziemlich sicher.

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1: Um 11.31 Uhr bitte Vorsicht auf der A66 Frankfurt Richtung Wiesbaden zwischen Frankfurt-Ludwig-Landmann-Straße und Nordwestkreuz Frankfurt. Denn dort liegt eine Warnbarke im Baustellenbereich. A6 Mannheim Richtung Heilbronn zwischen Kreuz Mannheim und Schwetzingen-Hockenheim. 4 Kilometer Stau wegen einer Baustelle. A7 Fulda Richtung Würzburg zwischen Dreieck Fulda und Bad Brückenau-Wildflecken. Streckenweise Stau und stockender Verkehr wegen einer Tagesbaustelle auf dem linken Fahrstreifen. Und die A45 Dortmund Richtung Gießen zwischen Ehringshausen und Wetzlarer Kreuz. 2 Kilometer stockender Verkehr.
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1: Und jetzt geht's nach Santa Lucia, versunken im Meer.

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1: Ja, 19 Jahre ist er und kein bisschen leise. Das ist Kater Teifi. Der Senior, der lebt bei Christine Hess in Eppstein. Und er ist echt eine richtig treue Seele. Und wenn ihm was nicht passt, ja, dann meldet er sich aber auch ziemlich lautstark. Vor allen Dingen in der Nacht, hat uns Christine erzählt. Und das klingt dann ungefähr immer so. Ich würde mal sagen, das ist laut und deutlich, wie sich Teifi da meldet. Und richtig gut für uns, denn aus diesen Miauen haben wir einen HR4-Hit gezaubert.

0: Das ist doch diesmal wirklich leicht zu lösen, oder? Ich habe es sofort erkannt und das will was heißen. Wenn Sie das Lied auch erkannt haben oder noch nicht so sicher sind, hier kommt es zur Bestätigung nochmal. Jetzt ran ans Telefon und nennen Sie uns dann gleich hier in HR4 live die Lösung, die Telefonnummer. Das ist die 0800 44 22 802. 0800 44 22 802. Und mit etwas Glück gibt's dann ein DAB Plus Radio zu gewinnen gleich. Sie schaffen das.
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1: Ja, grunzen, bellen, gackern. Unsere tierischen Stars, die geben ja wirklich alles, um Ihnen zu einem neuen DAB Plus Radio zu verhelfen. Und da begrüße ich jetzt den Thorsten Schäfer aus Stauffenberg. Hallo Thorsten.
2: Schönen guten Tag.
1: Thorsten, du hast ja bestimmt auch die letzten Tage immer fleißig mitgeraten. Ich fand das ja manchmal ganz schön schwierig, was wir ja hier für tierische Stars hatten, die Lieder zu erkennen. Und du hast mir gerade kurz im Vorgespräch gesagt, du gar nicht, ne?
2: Nee, wenn man so ein bisschen musikaffin ist und hört ganz gern so Schlager und so weiter und auch unter anderem Udo Jürgens, dann ist das relativ einfach gewesen.
1: Da ist es ja fast schon so ein bisschen gewesen, ja, so der Tipp für gleich. Das wollte ich jetzt noch gar nicht vorwegnehmen.
2: Ja,
1: ach genau. Mensch, also dann machen wir jetzt mal direkt weiter. Also Thorsten, ja, heute singt Kater Teifi für uns. Da hören wir jetzt noch mal rein. Ja, was maunst denn Teifi da für uns, Thorsten?
2: Ich wünsche dir Liebe ohne Leiden.
1: Ganz genau. Perfekt, das ist das Richtige. Aber wir hören uns natürlich auch nochmal die Auflösung an, ob wir zwei jetzt auch richtig gesungen haben.
2: Ja.
1: Dann würde ich mal sagen, herzlichen Glückwunsch, Thorsten. Ein neues DAB Plus Radio geht nach Stauffenberg.
2: Herzlichen Dank dafür.
1: Dann viel Spaß weiterhin mit HR4 und mit dem Raten. Ja, das scheint ja für dich auch irgendwie kein Problem zu sein. Wir machen die nächsten Tage weiter und du bist auch mit dabei, ne?
2: Gut, selbstverständlich. Ich verstehe die Frage nicht.
1: Sehr schön. Ja, und wenn du dir den Kater auch mal anschauen möchtest, ja, der dir jetzt zu einem DAB Plus Radio verholfen hat, gibt es ein Foto von auf hr4.de, Thorsten. Mach's gut.
2: Das bis bald mal.
1: Ja, tschüss.
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9: 12 Uhr. Klopp holt Eintracht-Trio in die Nationalelf. Festnahme nach Explosionen in Frankfurt. Baumarktkette verliert Farbstreit um Obi Orange. Das Wetter mal Sonne, mal Wolken, 17 bis 23 Grad. Mein Name ist Christine Schumann. Der neue Fußball-Bundestrainer Jürgen Klopp hat seine erste Kadernominierung bekannt gegeben. Es sind viele bekannte Spieler mit dabei, aber auch Neulinge. HR-Sportreporter Tim Brockmeier.
10: Im Grunde sind es zwei komplette Kader, 44 Spieler, die der Bundestrainer für die zweiwöchige Länderspielpause mit insgesamt 4 Spielen nominiert hat. Nur ein paar wenige Spieler werden über die ganzen 2 Wochen am Start sein. Bedeutet, nach den ersten 7 Tagen wird die Mannschaft tatsächlich fast komplett ausgetauscht. Es finden sich bekannte Namen wie Kimmich oder Tah auf der Liste, aber auch eine ganze Menge neue. So zum Beispiel Hennes Behrens vom FC Augsburg, Max Rosenfelder oder Philipp Treu vom SC Freiburg oder auch Bamba Sekonté aus Hoffenheim.
9: Klopp holt auch 3 Spieler von der Frankfurter Eintracht in die Nationalelf. Younes Ebnotalib, Noah Atubolo und Jonathan Burkhardt. In Frankfurt hat es heute früh wieder Explosionen gegeben. Laut Polizei detonierten um kurz vor 16:30 Sprengsätze vor einem Café auf der Berger Straße und an einer Bar auf der Zeil. Beide Gebäude wurden beschädigt. Verletzt wurde nach Polizeiangaben niemand. Außerdem bestätigt die Polizei inzwischen, dass kurz nach den Explosionen eine Person auf der Berger Straße festgenommen wurde. Zu den genauen Hintergründen ist allerdings noch nichts bekannt. Die Spurensicherung ist vor Ort. Schon in den vergangenen Tagen waren Sprengsätze in Frankfurt und Offenbach explodiert. Noch nie ist Diesel in Deutschland so teuer gewesen wie in diesen Tagen. Der ADAC hat Preise ausgewertet und rechnet vor, ein Liter Diesel hat gestern im bundesweiten Durchschnitt 2,45 Euro gekostet. Aus der Nachrichtenredaktion Markus Schuh.
11: Damit haben die Preise auch den bisherigen Höchststand aus dem April übertroffen. Benzin ist laut ADAC schon seit einigen Tagen auf einem Rekordniveau an den Tankstellen. Ab wann und welche Entlastungen es gibt, ist noch nicht klar. Die Bundesregierung diskutiert unter anderem über eine Mehrwertsteuersenkung. Wie Entlastungen greifen, macht Frankreich vor. Da sind die staatlichen Hilfen gerade verlängert worden. Bis zum Jahresende gibt es abgestufte Zuschüsse von bis zu 35 Cent pro Liter, je nach Branche.
9: Die Baumarktkette Obi kann keinen Markenpatentschutz für ihre Firmenfarbe Orange beanspruchen. Der Bundesgerichtshof entschied, Orange sei allenfalls ein Hinweis auf Baumarktketten im Allgemeinen, aber nicht speziell auf Obi. Das Gericht gab damit den beiden Obi-Konkurrenten Hornbach und Globus recht, die ebenfalls Orange als Firmenfarbe verwenden. Der nordhessische Solartechnikhersteller SMA weiht am Mittag eine neue Fabrik ein. Dafür hat das Unternehmen aus Niestetal nach eigenen Angaben 80 Millionen Euro investiert und mehr als 200 neue Arbeitsplätze geschaffen. Vor knapp einem Jahr hatte SMA noch massiv abgebaut. Allein in Niestetal wurden rund 300 Stellen gestrichen. HR-Reporter Michael Pschibilla.
12: Die neue Fabrik nennt sich Gigawatt Factory. Dahinter steckt eine hochmoderne Fertigung für Energiesysteme, die in Kraftwerken zum Einsatz kommen. Anfangs hat SMA in erster Linie Wechselrichter für kleinere Photovoltaikanlagen hergestellt. Die Technik für große Kraftwerke im Bereich der erneuerbaren Energie ist inzwischen aber das wichtigere Standbein und soll weiter ausgebaut werden, sagt das Unternehmen.
9: Das waren die Nachrichten.
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13: Mal Sonnenschein, mal Wolken im Süden Hessens. Da gibt es ein bisschen mehr Sonnenschein als im Norden. Die Temperaturen dazu angenehme 17 bis 23 Grad. Morgen regnet es ein bisschen im Südosten. Ansonsten wechseln sich wieder Sonne und Wolken am Himmel ab. Es ist meist trocken, gibt ganz vereinzelt mal einen Schauer. Auch morgen 17 bis 23 Grad. Dann das Wochenende Samstag, Sonntag. Am Samstag eine Mischung aus Sonne und dichten Wolken. Im Süden wieder mehr Sonnenschein, im Norden etwas Regen. 18 bis 24 Grad und der Sonntag, da wird es ziemlich windig und es regnet auch immer mal wieder. 17 bis 23 Grad.
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13: Bitte Vorsicht auf der A3 Köln Richtung Frankfurt zwischen Limburg Süd und Bad Camberg, denn dort liegt ein Spanngurt auf der Fahrbahn. Vorsicht auch auf der A661 Egelsbach Richtung Oberursel zwischen Frankfurt, Niedereschbach und Bad Homburger Kreuz. Dort steht ein defektes Fahrzeug auf dem rechten Fahrstreifen. A5 Karlsruhe Richtung Heidelberg zwischen Kronau und Waldorf-Wiesloch 5 Kilometer stockender Verkehr wegen einer Baustelle. A7 Fulda Richtung Würzburg zwischen Dreieck Fulda und Bad Brückenau Wildflecken streckenweise Stau und stockender Verkehr wegen einer Tagesbaustelle auf dem linken Fahrstreifen. Und die A661 Oberursel Richtung Egelsbach zwischen Preungesheimer Dreieck und Frankfurt Friedberger Landstraße 1 Kilometer Stau.
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13: Der schöne Donnerstagmittag in HR4, das ist gerade wirklich so ganz genau mein Wetter. Sonne, Wolken und um die 20 Grad, da kann man herrlich spazieren gehen, Fahrrad fahren oder einfach nur im Liegestuhl in einer geschützten Ecke rumlümmeln. Perfektes Wetter und dazu gibt es jetzt die perfekte Musik, die Cats.

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1: Gegen das Klinikum Kassel stehen wirklich heftige Vorwürfe im Raum. Unter anderem ist in einem anonymen Brief die Rede von einem Madenbefall an Leichen. In der Pathologie, Sina Philips ist unsere Reporterin und an dem Thema dran. Sina, was sagt denn das Klinikum dazu?
2: Das bestätigt tatsächlich den Madenbefall an mehreren Leichen in der Pathologie. Aber diese Leichen sind offenbar so in der Klinik angekommen. Die kamen von einer anderen Rechtsmedizin. Das ist im Sommer passiert und auch schon den zuständigen Behörden bekannt, unter anderem der Staatsanwaltschaft. Mit ihr gibt es als Reaktion nun die Vereinbarung mit dem Klinikum, dass vorerst keine externen Leichen aufgenommen werden. Und auch die Stadt Kassel ist informiert und das Gesundheitsamt, das hat bereits eine unangekündigte Kontrolle in den betroffenen Räumen durchgeführt. Da war laut Stadt alles in Ordnung, weil zu dem Zeitpunkt schon unter anderem eine Grundreinigung stattgefunden hat.
1: Jetzt ist ja auch die Rede davon, dass abgelaufene Medizinprodukte eingesetzt worden sind. Ist dazu was gesagt worden?
2: Ja, genau. Da spricht das Klinikum von einem Einzelfall im Juni. Es geht dabei um einen Stent, also ein kleines Röhrchen, das Gefäße offen hält. Noch während der OP ist aufgefallen, dass dieser Stent seit 2,5 Monaten abgelaufen war. Der Operateur hat dann trotzdem entschieden, ihn einzusetzen. Er wollte da wohl einen größeren Schaden am Patienten verhindern. Der Patient, der hat das auch alles offenbar gut überstanden. Normalerweise schauen Kliniken regelmäßig sämtliche Medikamente und Medizinprodukte durch. Und das, was abgelaufen ist, das muss entsorgt und entsprechend ersetzt werden. Das Klinikum Kassel betont, sie würden das auch tun. Es ist nämlich rechtswidrig, abgelaufene Produkte zu verwenden, weil es Patienten massiv gefährden kann. Also wenn zum Beispiel eine Kanüle nicht mehr steril ist, dann können dadurch eben Keime in den Körper gelangen.
1: Ja, diese Vorwürfe sind ja wirklich nicht ohne. Wie geht denn das jetzt weiter?
2: Ja, das Klinikum ist laut eigener Aussage dran und hat angeblich längst Maßnahmen auf den Weg gebracht. Zum Beispiel gibt es jetzt wohl weitere Kontrollen für Medizinprodukte. Die sind nun Teil der OP-Checkliste. Insgesamt bestätigen sich die anonymen Vorwürfe zwar nicht in ihrem ganzen Ausmaß, aber es scheint doch einige Versäumnisse gegeben zu haben am Klinikum. Auch das Gesundheitsministerium ist eingeschaltet. Das hat nach eigener Aussage bereits im April eine anonyme Beschwerde erhalten und prüft die Situation jetzt erneut.
1: Heftige Vorwürfe gegen das Klinikum in Kassel. Jetzt hat die Klinikleitung zu den Vorwürfen Stellung genommen. Aktuelle Infos waren das von Sina Philips für HR4.

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Das ist mal ganz klar ein Partykracher. Kann man auch wunderbar nach 2, 3 Bierchen schön mitsingen. Achim Reichel und Aloha Heahe. Aktuelles aus Ihrer Region. Unsere Reporter waren vor Ort, waren unterwegs. Und was Sie mitgebracht haben, das hören wir gleich in der Hessenschau um 12:30.

0: Und jetzt gibt's Aktuelles aus Ihrer Region bei uns in der Hessenschau.
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2: In Frankfurt-Schwanheim machen sich wahrscheinlich viele Anwohner Sorgen wegen der beiden Malaria-Fälle von Anfang der Woche. Das Frankfurter Gesundheitsamt beruhigt jetzt, eine weitere Ansteckung ist sehr unwahrscheinlich. Wer sich trotzdem große Sorgen macht, kann vorsichtshalber lange Kleidung tragen oder sich mit Mückenspray einsprühen. Das ist aber nicht als generelle Warnung gedacht, sondern einfach als Tipp. 6 Malaria-Fälle hat es in den letzten Wochen am Frankfurter Flughafen gegeben. Jetzt die 2 Fälle in Schwanheim. Der Stadtteil liegt direkt neben dem Flughafen. Die eingeschleppten Mücken werden hier aber nicht lange überleben, sagen Tropenmediziner. Nina Michalk, Frankfurt.
3: Ich sitze auf dem Rad, um einen Film zu gucken. Das ist das Fahrradkino hier in Bad Vilbel. 10 Leute müssen gleichzeitig in die Pedale treten, um den Film zum Laufen zu bringen und am Laufen zu halten. Ich trete mal los. Die Idee ist, dass man sich abwechselt und dann eben auch gemeinschaftlich etwas schafft. Jedes Rad ist eingespannt und an einen kleinen Generator angeschlossen. Klar, durch die Generatoren und die Fahrräder selbst gibt es auch eine gewisse Geräuschkulisse. Man hört es, glaube ich, ein bisschen. Aber dafür sehe ich auch direkt, was ich mit meinen Muskeln schaffen kann. Das Fahrradkino ist der Auftakt zur Europäischen Woche der Mobilität hier in Bad Vilbel. Anne-Kathrin Hochstrat aus Bad Vilbel.
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0: Ja, beim Wetter geht es heute ziemlich entspannt zur Sache. Sonnenschein und Wolken im Wechsel. Wie geht's denn weiter? Das sagt uns Martin Gutt.
4: 17 bis 23 Grad, das sind die Temperaturen nachher hier in Rhein-Main. Es wird zwar nicht übermäßig warm, aber zu diesen typischen Septemberwerten ist es eben immer mal wieder freundlich und es bleibt zunächst trocken. Erst in der Nacht zieht das nächste Regengebiet heran. Das hinterlässt uns morgen rund um Bad Homburg oder aber im Rheingau ein 22 Grad mildes Gemisch aus Wolken, Wind und Schauern. Das Wochenende bringt dann am Samstag eher mehr Sonnenschein und am Sonntag eher etwas Regen.
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0: Um 12:33 Uhr die A5 Karlsruhe Richtung Heidelberg zwischen Kronau und Waldorf-Wiesloch. 5 Kilometer stockender Verkehr wegen einer Baustelle und die A7 Fulda Richtung Würzburg. Zwischen Dreieck Fulda und Bad Brückenau-Wildflecken streckenweise Stau und stockender Verkehr wegen einer Tagesbaustelle auf dem linken Fahrstreifen.
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0: Und jetzt werden hier rote Lippen geküsst oder eben Lucky Lips.

So, und jetzt geht es nach Kokomo. Aber wo liegt denn dieses Kokomo? In Indiana gibt es eins, in Mississippi gibt es auch eine Gemeinde, die so heißt. Aber die Beach Boys, die meinen ganz bestimmt den Kokomo-Strand auf der Karibikinsel Curaçao.

0: In Frankfurt-Schwanheim sind wahrscheinlich viele Anwohner in Sorge, denn es gibt ja zwei Fälle von Malaria in dem Stadtteil, der direkt neben dem Flughafen liegt. Das Gesundheitsamt geht davon aus, dass Malariamücken als blinde Passagiere mitgeflogen und dann nach Schwanheim weitergeflogen sind. Heute Morgen dann die Meldung, das Gesundheitsamt empfiehlt den Frankfurtern, sich zu schützen. Im Studio ist jetzt unsere hr4-Reporterin Nina Michalk. Nina, was meint das Amt denn damit? Sind wir jetzt alle in Gefahr?
1: Nein, ganz explizit nein. Die Nachricht, dass sich besorgte Anwohner jetzt schützen sollen, war wirklich nur als Anregung gedacht, nicht als generelle Aufforderung oder Warnung an alle. Sondern wer glaubt, er muss auf Nummer sicher gehen, der soll sich mit Mückenspray einsprühen oder eher längere Kleidung tragen. Ist ja bei den Temperaturen jetzt wenigstens unproblematisch. Aber nochmal, das Gesundheitsamt macht keinen Alarm. Frankfurt ist jetzt nicht zum Malaria-Gebiet geworden und eine Ansteckung, so heißt es, ist wirklich sehr, sehr gering.
0: Und wie lange besteht da jetzt theoretisch die Gefahr, dass ich mich da anstecke?
1: Also so eine Anopheles-Mücke, das ist die, die den Erreger überträgt, lebt in ihrer tropischen Heimat nur so 2 bis 3 Wochen. Hier wird es ihr jetzt wahrscheinlich zu kalt werden und deshalb wird sie hier schneller eingehen. Und dass sich Mücken hier ansiedeln könnten, das halten Tropenmediziner für unwahrscheinlich. Allerdings gibt es auch in Deutschland Anopheles-Unterarten. Also klar, ganz genau lässt sich das nie sagen. Experten rechnen aber eher damit, dass jetzt mehr Mücken einreisen, ganz einfach, weil es mehr Flugverkehr in Länder gibt, in denen Malaria weit verbreitet ist.
0: Ja, jetzt hat es ja schon mal Malaria-Fälle am Frankfurter Flughafen gegeben. Wir erinnern uns, das war ja erst Anfang Juli. Das ist jetzt über 2 Wochen her, ne?
1: Ja, das ist richtig. Ja, genau. Deshalb ist das Frankfurter Gesundheitsamt auch sicher, dass es sich in Frankfurt, Schwanheim und um andere Mücken handelt, also Mücken, die wieder neu nach Frankfurt gekommen sind und dass die beiden Fälle nichts miteinander zu tun haben. Aber das genetische Material der Infizierten, das wird noch untersucht.
0: Die Malaria-Gefahr im Raum Frankfurt ist und bleibt also gering, sagt das Gesundheitsamt. Aktuelle Infos waren das von hr4-Reporterin Nina Michalk. Vielen Dank.

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12: 13 Uhr. EU plant strengere Regeln für soziale Medien für Jugendliche. Gewerkschaft zieht Streikdrohung im Nahverkehr zurück. Klopp holt Eintracht-Trio in die Nationalelf. Das Wetter teils sonnig, teils bewölkt, 17 bis 23 Grad. Mein Name ist Christine Schumann. Die EU-Kommission hat Details genannt, wie sie die Social-Media-Nutzung von Kindern und Jugendlichen einschränken will. Kommissionschefin von der Leyen sagte, unter 13 Jahren soll es gar kein Social Media geben und für 13- bis 15-Jährige nur eine Stunde am Tag unter Aufsicht der Eltern. Für 15- bis 18-Jährige sollen nur noch Accounts angeboten werden dürfen, die jugendsicher sind. ARD-Korrespondentin Katrin Schmidt.
13: Das heißt zum Beispiel, dass Funktionen, die süchtig machen, ausgeschaltet sind. Wie zum Beispiel ein Empfehlungsfeed, der auf Profiling basiert, wie Endlos-Scroll-Funktionen oder Belohnungsmechanismen, die Kinder und Jugendliche möglichst lange auf der Plattform halten. Die Accounts sollen zum Beispiel auch standardmäßig auf privat eingestellt sein, ohne Zugriff auf Standortdaten und Kamera, sowie ohne die Möglichkeit, dass Fremde Kontakt aufnehmen.
12: Nach 2 neuen Explosionen in Frankfurt meldet die Polizei eine Festnahme. Sie hat im Stadtteil Nordend einen 17-Jährigen aus den Niederlanden festgenommen. Der Jugendliche soll heute früh einen Sprengsatz vor einem Café in der Berger Straße gezündet haben. Fast gleichzeitig hatte es eine Explosion auf der Zeil gegeben. Schon in den vergangenen Tagen waren in Frankfurt und Offenbach Sprengsätze detoniert. Dazu Clemens Hahn von der Frankfurter Polizei.
14: Wir als Polizei müssen uns jetzt die Frage stellen. 5 Objekte, 4 davon in Frankfurt, alle relativ nah beieinander. Was sind die Gemeinsamkeiten? Was sind vielleicht die Hintergründe? Warum wurden genau diese Objekte ausgewählt? All das sind Fragen, die wir uns stellen. Erste Ermittlungsergebnisse führen uns hier in den Bereich der organisierten Kriminalität.
12: Doch kein bundesweiter Streik im Nahverkehr. Die Eisenbahn- und Verkehrsgewerkschaft EVG hatte damit ab Januar gedroht, das Ganze aber jetzt zurückgezogen. Hintergrund ist, dass das Bundesjustizministerium Attacken auf Bahnbeschäftigte künftig härter bestrafen will. Die EVG hatte Druck aufgebaut, damit das Gesetz noch in diesem Jahr in den Bundestag kommt. EVG-Chef Burke sagte den Funke-Medien, es sei gut, dass die Strafrechtsverschärfung vorankomme. Die Staatsanwaltschaft Frankfurt hat 6 Männer und eine Frau angeklagt. Es geht um möglichen Betrug und Schwarzarbeit bei den Fahrdiensten Uber und Bolt. Die Beschuldigten sollen Fahrer fast ausschließlich schwarz beschäftigt haben, ohne Sozialabgaben und Umsatzsteuer zu zahlen. Insgesamt umfasst die Anklage mehr als 700 Taten. Den Schaden schätzt die Staatsanwaltschaft Frankfurt auf rund 3,4 Millionen Euro. Mit einem XXL-Aufgebot startet Jürgen Klopp in seinen neuen Job als Fußball-Bundestrainer. Es gibt einen Doppelkader in Rekordgröße. HR-Sportreporter Philipp Hofmeister.
15: Er habe nicht auf das geschaut, was wir nicht haben, sondern auf das, was wir haben. So der neue Bundestrainer, dem es Spaß gemacht hat, diesen Kader zusammenzustellen, der auf jeweils 2 der 4 Nations League-Partien aufgeteilt wird. 16 der insgesamt 44 Spieler könnten dann ihr Nationalmannschaftsdebüt feiern, darunter auch bislang weniger bekannte Namen wie Mika Bauer, Bambasé Konté und Felix Kreidel.
12: Auch von der Frankfurter Eintracht sind 3 Spieler dabei, nämlich Younes Ebnotalib, Noah Atubolo und Jonathan Burkhardt. Und das waren die Nachrichten.
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16: Sonnenschein und Wolken teilen sich heute den Himmel über Hessen wieder. Und im Süden Hessens, da gibt es ein bisschen mehr Sonnenschein. Die Temperaturen, die Höchstwerte heute: Löhlbach bis 17, Espenau 19, Eichenzell 20, Kaben 22 und Geisenheim heute bis 23 Grad. Morgen regnet es im Südosten etwas, ansonsten wechseln sich wieder Sonne und Wolken ab. Es ist meist trocken, gibt höchstens ganz vereinzelt mal einen Schauer. Bis 23 Grad. Das Wochenende Samstag, Sonntag. Am Samstag wieder die berühmte Sonne-Wolken-Mischung. Im Süden mehr Sonnenschein, im Norden dafür etwas Regen, 18 bis 24 Grad. Und am Sonntag, da wird es ziemlich windig und da regnet es immer mal wieder, 17 bis 23 Grad.
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16: Bitte Vorsicht auf der A5 Frankfurt Richtung Kassel zwischen Ohmtal, Dreieck und Alsfeld West, denn dort liegt ein Metallteil auf der Fahrbahn. A3 Frankfurt Richtung Würzburg zwischen Offenbacher Kreuz und Obertshausen steht ein defekter PKW auf dem linken Fahrstreifen. A5 Karlsruhe Richtung Heidelberg zwischen Kronau und Waldorf-Wiesloch 6 Kilometer stockender Verkehr wegen einer Baustelle. A7 Fulda Richtung Würzburg, zwischen Dreieck Fulda und Bad Brückenau-Wildflecken streckenweise Stau und stockender Verkehr wegen einer Tagesbaustelle auf dem linken Fahrstreifen. Und die B275 Usingen-Bad Nauheim ist zwischen dem Abzweig nach Pfaffen-Wiesbach und dem Abzweig nach Wernborn wegen Abschlepparbeiten nach einem Unfall gesperrt.
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16: Und heute starten wir mit einem 90. Geburtstag. Annemarie Winter aus Frankfurt hat uns geschrieben: Liebe Maria, mit dem Lied Manchmal von Peter Kraus wünsche ich dir alles Gute zu deinem 90. Geburtstag.

Hallo, hier ist Barbara Michler in Heilbronn. Ich wünsche mir zu meinem Geburtstag ein Lied von Petra Pascal. Am liebsten wäre mir ein Tag ohne deine Stimme. Vielen Dank.

Sie können noch gerne dabei sein, wenn Sie möchten. Bei der morgigen Wünsch dir was Sendung noch bis 14 Uhr können Sie uns anrufen und uns sagen, welches Lied Sie morgen hier hören möchten in HR4 und natürlich auch, wen Sie grüßen wollen, wem gratulieren. Die Telefonnummer, das ist die 0800, dann 4x7 224. 0800, 4x7 224. Und mit der Janine geht es jetzt weiter in HR4 Wünsch dir was. Ich wünsche mir für meine Oma Ilse Kühlewind ein Lied von Michael Heck. Liebe Janine, für Oma Ilse haben wir uns entschieden. Einen Love-Song von Michael Heck gibt es für Sie.

Hallo, hier ist die Erika aus Frankfurthausen. Ich wünsche mir das Lied Einmal im Himmel vorbeischauen. Grüße damit alle, die zuhören. Dankeschön.

Hallo, hier ist die Christiane Ordner aus Atzlar. Ich wünsche für meinen Mann das Lied Blumen aus Eis. Er hat Geburtstag. Und vielen, vielen Dank für diese tolle Sendung.

Die Elfi wünscht sich jetzt ein Lied von Björn Landberg und grüßt alle, die sie kennen und mögen. Habt einen schönen Tag. Drück euch ganz lieb, das schreibt sie noch. Und für die Elfi jetzt, hier bin ich zu Hause.

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1: Um 13.30 Uhr bitte Vorsicht auf der A3 Frankfurt Richtung Köln zwischen Idstein und Bad Camberg. Denn dort liegt ein Reifen auf der Fahrbahn. Vorsicht auch auf der A5 Frankfurt Richtung Kassel. Zwischen Gambacher Kreuz und Fernwald eine ungesicherte Unfallstelle und es liegen Fahrzeugteile auf der Fahrbahn. Und Vorsicht bitte auch auf der A44 Kassel Richtung Dortmund zwischen Zierenberg und Bräuner, denn dort liegen Reifenteile auf der Fahrbahn. Die A3 Frankfurt Richtung Köln zwischen der Raststätte Medenbach und Idstein, 4 Kilometer Stau nach einem Unfall. A3 Frankfurt Richtung Würzburg zwischen Offenbacher Kreuz und Obertshausen, 2 Kilometer stockender Verkehr wegen eines defekten Pkw auf dem linken Fahrstreifen. Die A5 Karlsruhe Richtung Heidelberg zwischen Kronau und Waldorf-Wiesloch, 5 Kilometer stockender Verkehr wegen einer Baustelle, und dann noch die A7 Fulda Richtung Würzburg. Zwischen Dreieck Fulda und Bad Brückenau Wildflecken streckenweise Stau und stockender Verkehr wegen einer Tagesbaustelle auf dem linken Fahrstreifen.
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1: Und nach Homberg-Efze geht es jetzt hier in HR4 Wünsch dir was zu Martina Schorler. Die hat uns geschrieben: Ich bin in dieser Woche einmal alleine zu Hause und versuche auch, die Seele baumeln zu lassen, schreibt sie uns ja. Und deshalb wünscht sie sich von Tina York: Heute Abend lasse ich die Seele baumeln.

Hallo, hier spricht Lisa aus Aschaffenburg. Bitte spielen Sie das Lied von der Christine Stark, nimm den nächsten Zug nach Barcelona. Vielen Dank.

0: Ja, guten Tag, mein Name ist Margarete Trost und ich rufe aus Mülheim an. Heute würde ich gerne mal die Flippers bestellen mit dem schönen Lied Das ganze Leben ist eine Wundertüte. Grüße ich alle, die mich kennen, die zuhören und bedanke mich beim HR4-Team.
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Christina Jahn, die schickt Geburtstagsgrüße und zwar aus Steinau-Ulmbach. Lieber Stefan, wir gratulieren dir ganz herzlich zu deinem Geburtstag, wünschen dir viel Glück und Gesundheit. Es ist schön, dass es dich gibt. Es gratulieren dir deine Christina, Annika und Marc mit Elia und Mara, Martin und Charlotte und der Musikwunsch für den Stefan. Danke von Ronja Forcher.

0: Danke.
1: Hallo, hier ist Peter Novak aus Erichshausen. Ich hätte gern mal das Lied von Rosita Serrano gehört, Roter Mond.

Und jetzt kommt ein ganz besonderer Geburtstag hier in HR4. Wir gratulieren unserer Mitbewohnerin der Seniorenresidenz am Türmchen in Elbenberg, Anneliese Jung, zu ihrem 100. Geburtstag. Wir wünschen ihr alles Gute und beste Gesundheit. Was für ein stolzes Alter. Und für die Anneliese jetzt Freddy Breck und mach was Schönes aus diesem Tag.

Mein Name ist Birgit, ich rufe aus Magdeburg an. Ich möchte gerne einen Glückwunsch für meinen Liebsten aus Erfurt, Kausi heißt er, zum Geburtstag übermitteln und ihm alles, alles Gute wünschen. Und der Musiktitel, den ich mir wünsche, ist »Ich werde da sein« von Roland Kaiser.

So, einen haben wir noch. Anja Hekenbusch aus Hamburg grüßt ihre Schnuffelfreunde Karin und Christoph und wünscht sich die allerbeste Zeit von Cat und Vito.

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8: 14 Uhr. EU plant strengere Regeln für soziale Medien für Jugendliche. Details zu Explosionen in Frankfurt. Baumarktkette verliert Farbstreit um Obi-Orange. Das Wetter teils sonnig, teils bewölkt, 17 bis 23 Grad. Mein Name ist Mike Oeske. Die EU-Kommission hat Details genannt, wie sie die Social-Media-Nutzung von Kindern und Jugendlichen einschränken will. Kommissionschefin von der Leyen sagte, unter 13 Jahre solle es gar kein Social Media geben und für 13- bis 15-Jährige nur eine Stunde am Tag unter Aufsicht der Eltern. Für 15- bis 18-Jährige sollten nur noch Accounts angeboten werden dürfen, die jugendsicher sind. ARD-Korrespondentin Katrin Schmidt.
9: Das heißt zum Beispiel, dass Funktionen, die süchtig machen, ausgeschaltet sind. Wie zum Beispiel ein Empfehlungsfeed, der auf Profiling basiert, wie Endlos-Scroll-Funktionen oder Belohnungsmechanismen, die Kinder und Jugendliche möglichst lange auf der Plattform halten. Die Accounts sollen zum Beispiel auch standardmäßig auf privat eingestellt sein, ohne Zugriff auf Standortdaten und Kamera, sowie ohne die Möglichkeit, dass Fremde Kontakt aufnehmen.
8: Nach zwei neuen Explosionen in Frankfurt meldet die Polizei eine Festnahme. Sie hat im Stadtteil Nordend einen 17-Jährigen aus den Niederlanden festgenommen. Der Jugendliche soll heute früh einen Sprengsatz vor einem Café auf der Bergerstraße gezündet haben. Fast gleichzeitig hat es eine Explosion auf der Zeil gegeben. Schon in den vergangenen Tagen waren in Frankfurt und Offenbach Sprengsätze detoniert. Dazu Clemens Hahn von der Frankfurter Polizei.
10: Wir als Polizei müssen uns jetzt die Frage stellen. 5 Objekte, 4 davon in Frankfurt. Alle relativ nah beieinander. Was sind die Gemeinsamkeiten? Was sind vielleicht die Hintergründe? Warum wurden genau diese Objekte ausgewählt? All das sind Fragen, die wir uns stellen. Erste Ermittlungsergebnisse führen uns hier in den Bereich der organisierten Kriminalität.
8: Die Baumarktkette Obi kann keinen Markenpatentschutz für ihren Firmenfarbton Orange beanspruchen. Der Bundesgerichtshof entschied, Orange sei allenfalls ein Hinweis auf Baumarktketten im Allgemeinen, aber nicht speziell auf Obi. Das Gericht gab damit den beiden Obi-Konkurrenten Hornbach und Globus recht, die ebenfalls Orange als Firmenfarbe verwenden. Vorgestern war bekannt geworden, dass es in Frankfurt 2 weitere Malaria-Fälle gibt im Stadtteil Schwanheim. Das Gesundheitsamt sagt, es sei sehr unwahrscheinlich, dass sich noch mehr Menschen mit Malaria anstecken. Die Krankheit wird von Mücken übertragen. HR-Reporterin Nina Michalk.
11: Wer sich trotzdem große Sorgen macht, kann vorsichtshalber lange Kleidung tragen oder sich mit Mückenspray einsprühen. Das ist aber nicht als generelle Warnung gedacht, sondern einfach als Tipp. 6 Malaria-Fälle hat es in den letzten Wochen am Frankfurter Flughafen gegeben. Jetzt die 2 Fälle in Schwanheim. Der Stadtteil liegt direkt neben dem Flughafen. Die eingeschleppten Mücken werden hier aber nicht lange überleben, sagen Tropenmediziner.
8: Der Fußball-Bundesligist TSG Hoffenheim startet heute in die neue Saison der Europa League. Das Team von Trainer Christian Ilzer tritt in Griechenland bei OFI Kreta an. ARD-Sportreporter Thomas Bareis.
12: Für Hoffenheim ist das Ziel, es besser zu machen als beim letzten Mal. Vor 2 Jahren sind die Kraichgauer 27. der Tabelle in der Europa League-Vorrunde ausgeschieden. Die TSG sollte den Gegner aber nicht auf die leichte Schulter nehmen. Der Inselclub hat erst am Wochenende mit 1:0 beim griechischen Topclub Olympia Piraeus, ebenfalls Gruppengegner der TSG, gewonnen. Personell kann Christian Ilzer aus dem Vollen schöpfen. Anstoß ist um 18.45 Uhr.
8: Das waren die Nachrichten.
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13: Heute Nachmittag ein Mix aus Sonne und Wolken und es bleibt trocken. 17 Grad in den höher gelegenen Ortschaften von Nordhessen, 23 am Rhein. In Löhlbach 17 Grad, in Geisenheim 23. Morgen im Odenwald noch ein bisschen Regen, sonst ist der Tag meistens trocken, höchstens im Norden am Nachmittag mal vielleicht ein Schauer. Dabei ist es mal sonnig, mal wolkig. Es werden so 17 bis 23 Grad die höheren Werte im Süden. Die Aussichten dann am Samstag eine Mischung aus Sonne und dichten Wolken, im Süden freundlicher, meistens trocken, nur im Norden so ein paar Tröpfchen. Am Sonntag wechselhaft, am Montag eine trockene Mischung aus Sonne und Wolken, 15 bis milde 21 Grad.
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13: 4 Meldungen haben wir da momentan. Es geht los auf der A3 Frankfurt Richtung Köln zwischen der Raststätte Medenbach und Itzstein. 6 Kilometer Stau wegen Bergungsarbeiten nach einem Unfall. Der rechte Fahrstreifen ist gesperrt. A5 Karlsruhe Richtung Heidelberg zwischen Kronau und Waldorf-Wiesloch. 4 Kilometer stockender Verkehr wegen einer Baustelle. A5 Frankfurt Richtung Kassel zwischen Gambacher Kreuz und Fernwald. 3 Kilometer Stau. Die Unfallstelle ist geräumt. A7 Fulda Richtung Würzburg zwischen Dreieck Fulda und Bad Brückenau-Wildflecken. Streckenweise Stau und stockender Verkehr wegen einer Tagesbaustelle auf dem linken Fahrstreifen.
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13: Einen wunderschönen Tag wünsche ich Ihnen. Hallo zusammen. Wir reisen jetzt in dieser Stunde erstmal musikalisch zurück ins Jahr 1971 und stellen uns eine der wichtigsten Fragen der Musikgeschichte. Wo bitteschön geht es eigentlich nach Amarillo? Tony Christie und Is This the Way to Amarillo?
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0: Ja, schön, dass von ihr auch wieder was auf dem Markt ist. Vanessa Mai, I fall in love, wird man es auf Englisch sagen. Ich fall in Liebe, ich fall in love. Das sagt sie, Vanessa Mai. Ich habe sie mal kennengelernt bei der HR Schlagernacht. Das war wirklich so klasse. Wir haben sehr viel Spaß gehabt und sie ist ehrlich richtig gut drauf.
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0: Kata Taifi ist stolze 19 Jahre alt, echt 19 Jahre, wohnt bei Christine Hess in Eppstein und Taifi weiß genau, was er will und was nicht. Wenn es mal nicht nach seiner Nase geht, dann wird lautstark losgemaunzt. Gut für HR4-Hörer Thorsten Schäfer aus Stauffenberg-Dreis in Mittelhessen, er hat es bei Diane mit diesem Hit zu tun bekommen.

0: Tja, das lässt sich schon gut erkennen, ne? Thorsten hatte bislang auch mit den schwierigeren Liedern keine Probleme, sagt er.
1: Nö, wenn man so ein bisschen musikaffin ist und hört ganz gern so Schlager und so weiter und auch unter anderem Udo Jürgens, dann ist das relativ einfach gewesen.
0: Na also da hat er schon die halbe Antwort geliefert, aber weil Diane den Titel wissen wollte, hat Thorsten sogar noch angefangen zu singen.
1: Ich wünsche dir Liebe
2: ohne Leiden. Ganz genau. Perfekt.
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0: Herrlich, ne? Also, das ist selten, dass Diane einsteigt und auch noch mitsingt. Herzlichen Glückwunsch, Thorsten Schäfer und Diane, dass du so toll singen kannst. Und der Thorsten Schäfer, der bekommt ein DAB Plus Radio. Und falls Sie auch so ein stimmgewaltiges Tier wie Kater Teifi zu Hause haben, bitte, bitte, vielleicht auch Schweine, Kühe oder Pferde gerne aufnehmen. Machen Sie uns gemeinsam einen Spaß und uns schicken das alles über HR4. Das wäre wirklich super.
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0: Es ist jetzt genau 2:30. In der Hessenschau melden sich unsere Reporterinnen und Reporter mit allem, was wichtig ist aus ihrer Region.
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2: An 2 Orten mitten in Frankfurt hat es am frühen Morgen Explosionen gegeben. Unter anderem in der Berger Straße im Nordend. Da hat es in einem Lokal eine Explosion gegeben. Und hier auf der Zeil hat es eine Shisha-Bar getroffen. Außerdem wird berichtet, dass es in der Berger Straße zeitnah nach der Explosion eine Festnahme gegeben hat. Um wen es sich dabei handelt, ist derzeit noch unklar. Innen drin in dem Lokal ist der Schaden groß, auch außerhalb auf der Straße. Fensterscheiben sind rausgebrochen, der Putz ist heruntergefallen und abgebröckelt worden. Die Spurensicherung war vor Ort und die Polizei ermittelt derzeit. Saskia Klingelschmidt aus Frankfurt.
3: Die Stadt Hanau führt ab 1. Oktober die Bezahlkarte für Asylbewerber ein. Das hat der Magistrat nun beschlossen. Die Stadt schließt sich dann dem Landessystem an. In einer Mitteilung heißt es, den Anfang machen neu zugewiesene Leistungsberechtigte. Innerhalb eines Jahres sollen dann alle Asylbewerber, die in Hanau registriert sind, in das System aufgenommen sein. Hanaus Sozialdezernent Bürgermeister Bieri nennt die Bezahlkarte einen wichtigen Schritt hin zu mehr Digitalisierung, weniger Bargeldverkehr und effizienteren Verwaltungsabläufen. Gerade bei einer großen Zahl von Leistungsfällen seien solche standardisierten und digitalen Verfahren ein wichtiger Baustein. Andreas Gerlach, Hanau.
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0: Dieser Donnerstag, der war ja bislang oft nett mit Sonnenschein. Jetzt wird's ein bisschen wolkiger. Wie es weitergeht, dazu Martin Gut.
4: Die Wolken, die sich hier am Himmel über Rhein-Main jetzt so allmählich sammeln, künden von der nächsten Wetteränderung. Die erreicht uns in der kommenden Nacht und morgen früh in Form von Regen. Das Nass verzieht sich aber schnell wieder und so bringt der große Rest vom Freitag Sonne, Wind und Wolken und am Nachmittag eventuell noch mal kurze Schauer mit 16 bis 22 Grad. Etwas über 20 Grad gibt's rund um Frankfurt auch am Wochenende. Samstag mit etwas Sonne, Sonntag wieder mit etwas Regen.
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0: Nur 3 Meldungen. Die A3 Frankfurt Richtung Köln zwischen der Raststätte Medenbach und Itstein. 6 Kilometer Stau wegen Bergungsarbeiten nach einem Unfall. Der rechte Fahrstreifen ist gesperrt. Die A5 Karlsruhe Richtung Heidelberg zwischen Kronau und Waldorf-Wiesloch. 5 Kilometer stockender Verkehr wegen einer Baustelle. Die A7 Fulda Richtung Würzburg zwischen Dreieck Fulda und Bad Brückenau-Wildflecken. Streckenweise Stau und stockender Verkehr wegen einer Tagesbaustelle auf dem linken Fahrstreifen.
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0: Schönen guten Tag. Helene Fischer und ihr Lied Phänomen. Hinter diesem Hit steckt Jean Frankfurter, der Mann, der Helene Fischer in ihren Anfangstagen quasi musikalisch mitgeformt hat. Den Text dazu hat Christina Bach beigesteuert. Herausgekommen ist ein Loblied auf das ganz große Glück und ganz besondere Menschen.
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Ein Lied kann eine Brücke sein. Das ist eine zeitlose Botschaft. Im Original hat Joy Fleming diesen besonderen Song 1975 beim Eurovision Song Contest. Zwar, da hat sie nur den 17. Platz geschafft, aber die hat damit wirklich einen tollen Moment in der deutschen ESC-Momente geschaffen. Es war ein Song, der zwischen vielem, was damals ähnlich geklungen hat, herausragend war. Diese Soul-Stimme ist einfach unter die Haut gegangen. Der Jury zwar offenbar nicht, aber den Menschen da draußen auf alle Fälle. Joy Fleming und ein Lied kann eine Brücke sein.

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8: 15 Uhr. Kanada will erstes assoziiertes EU-Mitglied werden. Oppositionsbündnis gewinnt Wahl in Schweden. Fahrrad- und E-Scooter-Kontrollen in Frankfurt. Das Wetter teils sonnig, teils bewölkt, 17 bis 23 Grad. Mein Name ist Mike Oeske. Kanada möchte eine engere Anbindung an die Europäische Union. Im EU-Parlament in Straßburg sagte der kanadische Premier Carney heute, er sei offen für die Idee einer Sondermitgliedschaft. Hintergrund sind Auseinandersetzungen mit den USA, unter anderem beim Handel. Aus Brüssel Andreas Meyer-Feist.
9: Die überwältigende Mehrheit der Kanadier befürworte deutlich engere Beziehungen zu Europa, erklärte der kanadische Premier. Niemand werde Kanada vorschreiben, mit wem das Land internationale Abkommen schließen darf. Damit reagierte Carney auf Drohungen des US-Präsidenten, die er in der vergangenen Nacht an die Adresse der EU gerichtet hatte. Ein Sprecher der EU-Kommission erklärte dazu, die Partnerschaft mit Kanada richte sich gegen niemanden und diene der gemeinsamen Stärke.
8: Die EU-Kommission hat ihre Social-Media-Pläne für Kinder und Jugendliche im Detail vorgestellt. Kommissionschefin von der Leyen will, dass Social Media erst ab 13 Jahren genutzt werden darf, dann aber nur eine Stunde am Tag unter Aufsicht der Eltern. Frühestens ab 15 Jahren sollen eigene Nutzerkonten möglich sein. Dort sollen die Anbieter aber künftig nachweisen müssen, dass sie sicher sind. Alle unter 18 sollen dann zum Beispiel keine eigenen Livestreams starten können und ihre Accounts sollen standardmäßig auf privat gestellt sein. In Schweden hat die von den Sozialdemokraten angeführte bisherige Opposition die Parlamentswahl knapp gewonnen. Laut dem heute veröffentlichten vorläufigen Wahlergebnis kommen die vier Parteien zusammen auf 176 von 349 Sitzen. Sie unterstützen die sozialdemokratische Ministerpräsidentin Andersson. Das konservative Lager mit den Rechtspopulisten bekam 173 Mandate. Wieder Explosionen in Frankfurt, diesmal auf der Einkaufsstraße Zeil und auf der Bergerstraße im Stadtteil Nordend. Die Polizei hat uns bestätigt, dass in der Nähe der Bergerstraße ein Verdächtiger festgenommen wurde, ein 17-Jähriger aus den Niederlanden. HR-Reporterin Saskia Klingelschmidt.
10: Es wird ermittelt, ob und inwieweit diese Person in die Explosion verwickelt ist. Auf der Zeil, so unsere Informationen, hat es fast zur selben Zeit eine Explosion gegeben. Eine vermummte Person ist hier vor die Shisha-Bar getreten und hat etwas auf den Boden gesprüht vor den Eingang, ist dann in den Eingang der Shisha-Bar getreten und Sekunden später weggelaufen. Danach folgte eine heftige Explosion. Derzeit ist an beiden Tatorten die Spurensicherung vor Ort und es wird ermittelt.
8: Polizeikontrollen in Frankfurt. Die Polizei hat dabei vor allem Fahrräder und E-Scooter im Blick. Kontrolliert wird bis in die Nacht hinein und zwar an Unfallschwerpunkten, zum Beispiel im Gallusviertel und auf der Einkaufsstraße Zeil. Laut Polizei ist die Zahl der E-Scooter-Unfälle in Frankfurt in diesem Jahr um 50% gestiegen. Wechsel an der Spitze des Hessischen Städte- und Gemeindebundes. Neuer Präsident des Kommunalverbands ist Johannes Hanisch, der Bürgermeister von Weilburg in Mittelhessen. Der 42-Jährige ist einstimmig in das Amt gewählt worden. Der Städte- und Gemeindebund berät die rund 400 Mitgliedskommunen in rechtlichen und fachlichen Fragen. Und er vertritt die Interessen gegenüber dem Landtag und der Landesregierung. Das waren die Nachrichten.
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1: Heute Nachmittag haben wir ein echtes Wechselspiel am Himmel. Sonne und Wolken teilen sich den Platz, aber die Regenjacke, die können wir getrost zu Hause lassen. Es bleibt trocken. Temperaturmäßig ist alles dabei in den höheren Lagen von Nordhessen, so 17 Grad, eher frisch. Am Rhein knacken wir die 23 Grad Marke. In Löhlbach 17 Grad, Eichenzell 20, Geisenheim 23 Grad. Morgen im Odenwald noch ein bisschen Regen, sonst ist der Tag meistens trocken, höchstens im Norden am Nachmittag mal ein Schauer. Dabei ist es mal sonnig, mal wolkig und es werden so 17 bis 23 Grad, die höheren Werte im Süden. Die Aussichten dann fürs Wochenende. Am Samstag eine Mischung aus Sonne und dichten Wolken, im Süden freundlicher, meistens trocken, nur im Norden so ein paar Tropfen, 18 bis 24 Grad. Der Sonntag wechselhaft, am Montag eine trockene Mischung aus Sonne und Wolken, 15 bis 21 Grad.
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1: Vorsicht auf der A3 Frankfurt Richtung Köln zwischen Limburg-Nord und Dietz liegt ein Kennzeichen auf dem linken Fahrstreifen. A3 Frankfurt Richtung Köln zwischen Wiesbadener Kreuz und Idstein, streckenweise stockender Verkehr. Die gute Nachricht, die Unfallstelle ist inzwischen geräumt. A3 Frankfurt Richtung Würzburg zwischen Obertshausen und Hanau, 3 Kilometer stockender Verkehr. A5 Karlsruhe Richtung Heidelberg zwischen Kronau und Waldorf-Wiesloch, 5 Kilometer stockender Verkehr wegen einer Baustelle. A5 Heidelberg Richtung Darmstadt zwischen Seeheim-Jugendheim und Darmstädter Kreuz, 2 Kilometer stockender Verkehr nach einem Unfall auf dem Standstreifen. A7 Fulda Richtung Würzburg zwischen Dreieck Fulda und Bad Brückenau-Wildflecken, streckenweise Stau und stockender Verkehr wegen einer Tagesbaustelle auf dem linken Fahrstreifen.
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1: Schönen guten Tag. Jenseits von Eden. Ja, Nino hat eine besonders markante Stimme, hat Höhen und Tiefen erlebt und klingt heute ehrlicher und kraftvoller denn je.
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Es gibt Lieder, die berühren uns auch nach Jahrzehnten noch mitten im Herzen. So wie dieser Song von Nena aus dem Jahr 1989. Sie hat ihn damals als Mutmacher in einer schweren persönlichen Krise geschrieben. Damals, als ihr kleiner Sohn schwer krank im Krankenhaus lag. Wunder geschehen.

0: 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Es ist 3:30.
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2: Die Finanzkrise der Kommunen kommt jetzt ganz konkret bei den Menschen in Nidderau im Main-Kinzig-Kreis an. Die Stadt muss massiv sparen und muss deshalb unter anderem die Grundsteuer ab nächstem Jahr fast verdoppeln. Der Hebesatz soll auf etwa 1400 Punkte steigen. Bürgermeister Andreas Bär sagt, die Lage belaste ihn sehr. Er beklagt zu niedrige Zuschüsse von Bund und Land. Auch der Eintritt ins Nidderbad soll 20% teurer werden, die Hundesteuer steigen. Bei Bücherei und Musikschule wird gekürzt, Straßensanierungen werden verschoben. Zwischendurch stand sogar der Verkauf von Spielplätzen zur Debatte. Die Stadtverordneten müssen den Plänen aus dem Finanzausschuss letztendlich noch zustimmen, das gilt aber als sicher. Aus Nidderau, Marcel Ronge.
3: In Frankfurt-Schwanheim machen sich wahrscheinlich viele Anwohner Sorgen wegen der beiden Malaria-Fälle von Anfang der Woche. Das Frankfurter Gesundheitsamt beruhigt jetzt, eine weitere Ansteckung ist sehr unwahrscheinlich. Wer sich trotzdem große Sorgen macht, kann vorsichtshalber lange Kleidung tragen oder sich mit Mückenspray einsprühen. Das ist aber nicht als generelle Warnung gedacht, sondern einfach als Tipp. 6 Malaria-Fälle hat es in den letzten Wochen am Frankfurter Flughafen gegeben. Jetzt die 2 Fälle in Schwanheim. Der Stadtteil liegt direkt neben dem Flughafen. Die eingeschleppten Mücken werden hier aber nicht lange überleben, sagen Tropenmediziner. Nina Michalk, Frankfurt.
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0: Der September orientiert sich jetzt so ein bisschen an der 20-Grad-Marke. In Nordhessen ein bisschen drunter, in Südhessen ein bisschen drüber. Was wir sonst noch in der nächsten Zeit erwarten dürfen, dazu Martin Gut.
4: Hier zwischen dem Taunus und dem Freigericht geht's trocken in den Abend, bevor dann im Laufe der Nacht und morgen früh einige Regenwolken über die Landschaft hier in Rhein-Main hinwegziehen. Hinter denen geht's ähnlich weiter wie heute. Mit etwas über 20 Grad, mit Sonne, Wind und Wolken und nachmittags eventuell kurzen Schauern. Bunt gemischt wird dann auch das Wochenende. Bei uns am Samstag mit etwas Sonne, am Sonntag mit etwas Regen und etwas über 20 Grad, also typisch jetzt für den September.
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0: Vorsicht auf der A67 Darmstadt Richtung Mannheim. Zwischen Darmstädter Kreuz und Pfungstadt liegen Fahrzeugteile auf der Fahrbahn. A3 Frankfurt Richtung Köln zwischen Wiesbadener Kreuz und Niedernhausen, 5 Kilometer stockender Verkehr. A3 Frankfurt Richtung Würzburg zwischen Offenbacher Kreuz und Hanau, streckenweise stockender Verkehr. A5 Karlsruhe Richtung Heidelberg zwischen Kronau und Waldorf-Wiesloch, 5 Kilometer stockender Verkehr wegen einer Baustelle. A6 Mannheim Richtung Heilbronn, in Höhe Firnheimer Dreieck ist die Verbindung nach Mannheim wegen eines defekten LKW gesperrt. A7 Fulda Richtung Würzburg zwischen Dreieck Fulda und Bad Brückenau-Wildflecken, streckenweise Stau und stockender Verkehr wegen einer Tagesbaustelle auf dem linken Fahrstreifen. Die A66 Frankfurt Richtung Wiesbaden zwischen Wiesbaden-Mainzer Straße und Schiersteiner Kreuz, 3 Kilometer stockender Verkehr. Und auch die A49 Gießen Richtung Kassel zwischen Kassel-Waldau und Kreuz Kassel-Mitte, 2 Kilometer Stau nach einem Unfall auf dem rechten Fahrstreifen.
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0: Eine gute Zeit.
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Puh, ne? Taschentücher wieder einpacken, tief durchatmen. Das war Frank Farian mit seinem Riesenhit Rocky. War vor 50 Jahren eine der wohl traurigsten Geschichten, die je im deutschen Schlager erzählt wurden, und ein Song für die Gänsehaut. Wir machen hier in HF4 wieder ein bisschen Mut und wechseln das Tempo. Sonny und Cher helfen uns dabei. In diesem Sinne, I got you, babe.

0: toller Musiktitel, ne? Joe Cocker und Jennifer Warnes Up Where We Belong. 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
0: Ich muss ja gestehen, wenn ich bei mir zu Hause in den Garten schaue, das habe ich heute Morgen noch gemacht, ich müsste eigentlich auch dringend mal wieder meinen Gartenzaun streichen. Also so ein Gartenhäuschen oder ein schöner Holzzaun, die machen zwar optisch was her, aber die brauchen eben regelmäßig Pflege, damit das Holz keinen Schaden nimmt. Aber wann ist eigentlich der perfekte Zeitpunkt für die neue Farbe? Beim Profi nachgefragt, und zwar bei Frank Reuter vom Malerbetrieb Fritz Reuter und Sohn in Kassel.
2: Dazu müsste man jetzt erstmal unterscheiden, ist es ein deckender Anstrich oder ist es ein lasierender Anstrich. Wenn es eine Lasur ist, dann ist es meistens so, dass sie irgendwann vergraut oder halt auch matt wird oder unansehnlich von der Optik. Und dann sollte man bei einer Lasur dann auch mal wieder zum Pinsel greifen. Und wenn es ein deckender Anstrich ist, muss man gucken, ob er noch gut haftet, ob er gut hält. Und wenn dann Abblätterungen zu sehen sind, dann wäre es dann auch wieder Zeit, mal sich zu überlegen, wie man da dran geht.
0: Tja, und erstmal muss geschliffen und geschmirgelt werden.
2: Die Untergrundvorbereitung ist das Wesentliche. Also es müssen lose Bestandteile entfernt werden. Es muss eben aufgeraut bzw. angeschliffen werden. Der Untergrund muss dann sauber sein, er muss trocken sein. Er darf keine Bestandteile haben, die irgendwie trennend sind zwischen den Anstrichschichten.
0: Ja, und dann her mit der Farbe. Da sind auch einige Arbeitsschritte sicherlich noch zu beachten, damit das Holz auch gut vor Wind und Wetter geschützt ist.
2: Wir machen eine Grundierung, einen Zwischenanstrich und eine Schlusslackierung. Und auch zwischen den einzelnen Schichten muss man natürlich die Trocknung abwarten, bis es komplett getrocknet ist. Und das ist meistens so einen Tag oder über Nacht. Und dann wird beim nächsten Mal wieder angeschliffen leicht und dann kommt die nächste Schicht drauf.
0: Puhu, also schon eine busy Arbeit, aber das lohnt sich. Spätestens, wenn das Gartenhäuschen oder der Zaun dann wie neu strahlt und man stolz vorbeischreitet.
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7: 16 Uhr. Neuer Malaria-Todesfall in Frankfurt. Kanada will erstes assoziiertes EU-Mitglied werden. Schwedens Premier tritt nach Wahlniederlage zurück. Das Wetter teils sonnig, teils bewölkt, 17 bis 23 Grad. Mein Name ist Mike Oeske. Weiterer Malaria-Todesfall in Frankfurt. Vorgestern war bekannt geworden, dass sich im Stadtteil Schwanheim zwei Menschen mit Malaria angesteckt haben. Jetzt ist einer von ihnen gestorben. Das haben das Gesundheitsamt und die Uniklinik mitgeteilt. HR-Reporterin Nina Michalk.
8: Das Gesundheitsamt und auch die Stadt Frankfurt sprechen den Angehörigen ihr aufrichtiges Mitgefühl aus. Die betroffene Person ist an der gefährlichsten Form der Malaria tropica verstorben. Beide Infizierten hatten sich mit dem Malaria-Erreger Plasmodium falciparum infiziert, obwohl sie vorher kein Malaria-Gebiet bereist oder am Flughafen gearbeitet hatten. Der Stadtteil Schwanheim liegt allerdings in direkter Nähe zum Flughafen.
7: Kanadas Premierminister Carney will sein Land enger an Europa anbinden. Das hat er heute im EU-Parlament in Straßburg gesagt. Ein Grund dafür sind Auseinandersetzungen mit US-Präsident Trump. Aus Brüssel Andreas Meyer-Feist.
9: Die überwältigende Mehrheit der Kanadier befürworte deutlich engere Beziehungen zu Europa, erklärte der kanadische Premier. Niemand werde Kanada vorschreiben, mit wem das Land internationale Abkommen schließen darf. Kanada hatte schon in der Vergangenheit die schwer berechenbare Handelspolitik des US-Präsidenten zu spüren bekommen und sucht nach Wegen, die starke wirtschaftliche Abhängigkeit von den USA zu verringern.
7: Rücktritt in Schweden. Der konservative Regierungschef Kristersson zieht damit die Konsequenzen aus der Niederlage bei der Parlamentswahl. Stärkste Kraft wurden die Sozialdemokraten. Nach dem vorläufigen Ergebnis hat die Opposition von Sozialdemokraten und eher linken Parteien die Wahl gewonnen. Sie kommt auf 176 der 349 Sitze im Parlament. Die Regierungsbildung dürfte allerdings schwierig werden, denn die möglichen Koalitionspartner wollen zum Teil nicht zusammenarbeiten. Müssen Restaurantbesucher wegen der Mehrwertsteuersenkung Anfang des Jahres weniger für ihr Essen zahlen? Die Gewerkschaft Nahrung Genuss Gaststätten hat 180.000 Gerichte untersucht und kommt zu dem Schluss, eher nicht, sie zahlen sogar mehr als vorher. Aus Berlin, Eftimis Angeloudis.
10: Im Durchschnitt stiegen die Preise um 0,5%. NGG-Chef Guido Zeitler führt das darauf zurück, dass die Betriebe die Steuerentlastung nicht an die Verbraucher weitergegeben hätten. Die starken Preissteigerungen der vergangenen Jahre hätten die Unternehmen aber bereits an die Kunden weitergereicht. Die NGG kritisiert, dass auch die Beschäftigten bislang kaum von der Steuersenkung profitieren. Der Hotel- und Gaststättenverband DEHOGA betont dagegen, die Steuerentlastung diene auch höheren Löhnen, Investitionen und der wirtschaftlichen Stabilisierung der Betriebe.
7: Der Hessische Städte- und Gemeindebund hat einen neuen Präsidenten. An der Spitze des HSGB steht jetzt Johannes Hanisch, der Bürgermeister von Weilburg. HR-Reporter Benjamin Müller.
11: Hanisch folgt turnusgemäß auf Markus Röder, den Bürgermeister der Gemeinde Hofbieber im Landkreis Fulda in Osthessen. Röder war seit April 24 im Amt. Jetzt übernimmt also Hanisch aus Mittelhessen und vertritt ab jetzt die Belange der 403 Mitgliedskommunen des HSGB. Schwerpunkt sind kommunale Finanzen, die immer mehr unter Druck geraten, aber auch die Digitalisierung und Cybersicherheit, mit deren Aufgaben sich viele Kommunen von Bund und Land alleine gelassen fühlen.
7: Das waren die Nachrichten.
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12: Der Himmel heute Nachmittag, ein bunter Flickenteppich aus blauem Durchblick und vorbeiziehenden Wolkenkissen. Der Regenschirm darf im Flur Staub ansetzen. Es bleibt verlässlich trocken. Temperaturmäßig schickt uns das Wetter auf eine kleine Reise. Herbstlich klare 17 Grad auf den windigen Gipfeln von Nordhessen, aber auch fast sommerlich warme 23 Grad, die sich am Rhein in der Sonne baden. Also, es ist viel los bei uns in Hessen wettermäßig. Lülbach 17 Grad, Eichenzell 20, Geisenheim 23 Grad. Wie wird es in der Nacht? In der Nacht aufgelockert oder klar, dann kommen dichte Wolken, hier und da ein bisschen Regen oder Nieselregen. Die Tiefstwerte gehen so auf die 13 Grad im Rhein-Main-Gebiet und 9 Grad im Waldecker Land. Morgen dann im Odenwald bisschen Regen. Sonst ist der Tag meistens trocken, höchstens im Norden. Am Nachmittag mal ein Schauer. Dabei sonnig, mal wolkig. Es werden 17 bis 23 Grad, höhere Werte im Süden. Und die Aussichten am Wochenende, Samstag, eine Mischung aus Sonne und dichten Wolken. Im Süden ein bisschen freundlich. Meistens trocken, nur im Norden so ein paar Tröpfchen. Am Sonntag wechselhaft, am Montag eine trockene Mischung aus Sonne und Wolken und weiter mild bei 15 bis 21 Grad.
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12: Vorsicht auf der A3, Frankfurt Richtung Köln, zwischen Edstein und Bad Camberg, eine ungesicherte Unfallstelle auf dem linken Fahrstreifen. Vorsicht auf der A66, Frankfurt Richtung Wiesbaden. In der Abfahrt Wiesbaden-Erbenheim steht ein defektes Fahrzeug im Kurvenbereich. A3, Frankfurt Richtung Köln, zwischen Wiesbadener Kreuz und Niedernhausen, 5 Kilometer stockender Verkehr. A3, Frankfurt Richtung Würzburg, zwischen Offenbacher Kreuz und Hanau, streckenweise auch da stockender Verkehr. A5, Karlsruhe Richtung Heidelberg, zwischen Kronau und Waldorf-Wiesloch, 3 Kilometer stockender Verkehr wegen einer Baustelle. A7 Fulda Richtung Würzburg zwischen Dreieck Fulda und Bad Brückenau Wildflecken. Streckenweise Stau und stockender Verkehr. Das Ganze wegen einer Tagesbaustelle auf dem linken Fahrstreifen. A49 Gießen-Kassel zwischen Kassel-Waldau und Kreuzkassel-Mitte in beiden Richtungen. 2 Kilometer Stau nach einem Unfall. Und noch die A66 Frankfurt Richtung Wiesbaden zwischen Wiesbaden-Mainzer Straße und Schiersteiner Kreuz. Momentan 3 Kilometer stockender Verkehr dort.
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12: Hallo, Wolfgang Petri und Der Himmel brennt. Das ist ein Song, den wahrscheinlich fast jeder hier bei uns in HR4 mitsingen kann. Lief damals in den 80ern in Dauerschleife und ich finde, der hat bis heute nichts von seiner Energie verloren.
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0: Schon wieder hat es in Frankfurt Explosionen gegeben. Diesmal sind es zwei gewesen am frühen Morgen.
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0: Einer der Sprengsätze geht direkt vor einer Shisha-Bar auf der Zeil in die Luft. Die Bilder einer Überwachungskamera zeigen einen Mann, der schwarz gekleidet ist. Er schreibt Buchstaben in roter Farbe auf den Asphalt. Das Wort Drogendieb ist zu lesen, dann explodiert etwas und der Mann rennt davon. Jamir wohnt nur wenige Meter von dem Tatort entfernt.
2: Ich habe geschlafen und dann wurde ich wach durch den Knall und habe dann rausgeguckt und die Polizei gesehen. Also die waren innerhalb von vielleicht 20, 30 Sekunden da. Die haben die Polizeistation da oben, die waren sofort da.
0: Die Polizei sichert die Spuren, sperrt alles mit Flatterband ab. Schon kurz vorher hat es eine Explosion in der Bergerstraße gegeben, vor einem Café. Die Detonation ist so heftig, dass Geschäfte in der Nachbarschaft beschädigt werden. An der Sparkasse zum Beispiel sind Fenster zu Bruch gegangen. Viele Nachbarn sind aufgeschreckt.
3: Es war ein relativ kurzer, lauter Knall, wovon ich heute Nacht aufgewacht bin. Ich habe nicht ganz gewusst, was ich gehört habe, habe dann aber eine schlaflose Nacht gehabt und wollte deswegen vorbeikommen, um mal zu sehen, wie es hier wirklich aussieht.
4: Ja, ich wohne gleich hier zwei, drei Häuser weiter in der Nebenstraße und bin um 20 nach 4 aufgewacht von einem riesen Knall. Und dachte, Gott, was ist das denn jetzt? Habe ich gedacht, na, vielleicht ist ein Gewitter. Aber dann kam nichts.
0: Schon unmittelbar in der Nacht startet die Polizei die Suche nach dem Täter. Sie nehmen einen Teenager fest, einen 17-Jährigen, der aus den Niederlanden stammt. In den vergangenen Tagen hat es immer wieder Explosionen gegeben in Frankfurt und Offenbach. Betroffen waren eine Bar, ein Café, ein Kiosk. In Bockenheim war es ein Mehrfamilienhaus. Polizeisprecher Clemens Hahn hat uns zu den Ermittlungen gesagt.
5: 5 Objekte, 4 davon in Frankfurt. Alle relativ nah beieinander. Was sind die Gemeinsamkeiten? Was sind vielleicht die Hintergründe? Warum wurden genau diese Objekte ausgewählt? All das sind Fragen, die wir uns stellen. Erste Ermittlungsergebnisse führen uns hier in den Bereich der organisierten Kriminalität.
0: Für die Gewalttaten werden immer häufiger Jugendliche angeworben. Nach dem Sprengstoffanschlag am Montag ist auch ein Niederländer in U-Haft genommen worden, der gerade mal 15 Jahre ist.
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2: Es ist jetzt 16:30.
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4: Im gesamten Frankfurter Stadtgebiet finden bis in die Nachtstunden Polizeikontrollen statt. Zum Tag der Verkehrssicherheit gibt es beispielsweise Geschwindigkeitskontrollen auf den Autobahnen. Aber die Frankfurter Polizei kontrolliert vor allem auch Fahrräder und E-Scooter. Und dabei geht es in erster Linie darum, die Fahrer aufzuklären. Zum Beispiel auf der Einkaufsmeile Zeil. Radfahrer müssen dort Schrittgeschwindigkeit fahren. E-Scooter sind in der Fußgängerzone gar nicht erlaubt. Und das überrascht den ein oder anderen E-Scooterfahrer.
5: Ja, ich wusste tatsächlich nicht, dass man nicht mit dem E-Scooter fahren darf. Ich dachte, Schrittgeschwindigkeit ist okay.
4: Diese Unwissenheit kostet 15 Euro. Frank Angermund, Frankfurt.
6: Die Finanzkrise der Kommunen kommt jetzt ganz konkret bei den Menschen in Nidderau im Main-Kinzig-Kreis an. Die Stadt muss massiv sparen und muss deshalb unter anderem die Grundsteuer ab nächstem Jahr fast verdoppeln. Der Hebesatz soll auf etwa 1400 Punkte steigen. Bürgermeister Andreas Bär sagt, die Lage belaste ihn sehr. Er beklagt zu niedrige Zuschüsse von Bund und Land. Auch der Eintritt ins Nidderbad soll 20% teurer werden, die Hundesteuer steigen. Bei Bücherei und Musikschule wird gekürzt, Straßensanierungen werden verschoben. Zwischendurch stand sogar der Verkauf von Spielplätzen zur Debatte. Die Stadtverordneten müssen den Plänen aus dem Finanzausschuss letztendlich noch zustimmen, das gilt aber als sicher. Aus Nidderau, Marcel Ronge.
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2: Dieser Donnerstag war bis jetzt oft nett mit Sonnenschein. Es wird ein bisschen wolkiger, das sehen wir auch inzwischen schon am Himmel. Da kommt was zusammen. Wie es weitergeht, Martin Gut.
7: Die Wolken, die sich hier am Himmel über Rhein-Main jetzt so allmählich sammeln, künden von der nächsten Wetteränderung. Die erreicht uns in der kommenden Nacht und morgen früh in Form von Regen. Das Nass verzieht sich aber schnell wieder und so bringt der große Rest vom Freitag Sonne, Wind und Wolken und am Nachmittag eventuell noch mal kurze Schauer mit 16 bis 22 Grad. Etwas über 20 Grad gibt es rund um Frankfurt auch am Wochenende, Samstag mit etwas Sonne, Sonntag wieder mit etwas Regen.
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2: Da ist die A3, Frankfurt Richtung Köln, zwischen Wiesbadener Kreuz und Niedernhausen. Momentan 5 Kilometer stockender Verkehr. Im weiteren Verlauf zwischen Niedernhausen und Idstein 6 Kilometer Stau und stockender Verkehr nach einem Unfall auf dem linken Fahrstreifen. Die A5 Karlsruhe Richtung Heidelberg zwischen Kronau und Waldorf-Wiesloch 3 Kilometer stockender Verkehr wegen einer Baustelle. A6 Mannheim Richtung Heilbronn in Höhe Firnheimer Dreieck ist die Verbindung nach Mannheim wegen eines defekten LKW gesperrt. Die A7 Erfurt Richtung Kirchheim, die Auffahrt Kirchheim ist wegen Vermessungsarbeiten bis 20 Uhr gesperrt. A7 Fulda Richtung Würzburg zwischen Dreieck Fulda und Bad Brückenau-Wildflecken streckenweise Stau und stockender Verkehr. Das Ganze wegen einer Tagesbaustelle auf dem linken Fahrstreifen. A66 A45 zwischen Hanauer Kreuz und Langen-Selbolder Dreieck steht ein defekter Bus auf dem Beschleunigungsstreifen. Und noch die A66 Frankfurt Richtung Wiesbaden zwischen Dienbergen und Wallau. 2 Kilometer Stau momentan nach einem Unfall.
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2: Hallo zusammen. Wir gehen so ein paar Jahrzehnte zurück ins Jahr 1973 und da holen wir einen echten Meilenstein aus dem Plattenregal. Es war wirklich ein toller Song, den er gemacht hat, den wir ja gleich bei uns auf der Liste haben, The Most Beautiful Girl. Und er war bekannt als Silver Fox der Country- und Popmusik. Also eine absolute Legende mit einer samtweichen Stimme. Hier ist er, der zweifache Grammy-Gewinner Charlie Rich und seine Liebeserklärung, The Most Beautiful Girl.
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0: drüber, auch wenn es schon einige Jahrzehnte her ist. Wir schauen kurz mal auf die Straße. Da haben wir die A45 gerade gekommen. Vorsicht, Gießen Richtung Aschaffenburg zwischen Florstadt und Altenstadt. Da liegen Metallteile auf der Fahrbahn. Wenn Sie da unterwegs sind, fahren Sie bitte besonders vorsichtig.
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Schöne Oldies und mehr davon. Der nächste Song, der liegt mir ganz besonders am Herzen. Er zeichnet nämlich so ein unglaublich ehrliches Bild vom Leben auf der Straße, verliert dabei aber nie seine Herzenswärme. Hinter der tollen Melodie und dem starken Text steckt nämlich eine Botschaft, die heute noch genauso wichtig ist wie damals. Sei zufrieden mit dem, was du hast, und vergiss die nicht, denen es schlechter geht. Für mich ein zeitloses Meisterwerk. Hier ist Ralph McTell mit Streets of London.

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11: 17 Uhr. Neuer Malaria-Todesfall in Frankfurt. Terrorverdächtiger in Brandenburg festgenommen. Schwedens Premier tritt nach Wahlniederlage zurück. Das Wetter teils sonnig, teils bewölkt. 17 bis 23 Grad. Mein Name ist Mike Oeske. Weiterer Malaria-Todesfall in Frankfurt. Vorgestern war bekannt geworden, dass sich im Stadtteil Schwanheim 2 Menschen mit Malaria angesteckt haben. Jetzt ist einer von ihnen gestorben. Das haben das Gesundheitsamt und die Uniklinik mitgeteilt. HR-Reporterin Nina Michalk.
12: Die betroffene Person ist an der gefährlichsten Form der Malaria tropica verstorben. Beide Infizierten hatten sich mit dem Malaria-Erreger Plasmodium falciparum infiziert, obwohl sie vorher kein Malaria-Gebiet bereist oder am Flughafen gearbeitet hatten. Der Stadtteil Schwanheim liegt allerdings in direkter Nähe zum Flughafen. Das Gesundheitsamt bittet Bürger und Ärzte weiterhin, bei Malaria-Symptomen wachsam zu sein und einen Schnelltest durchzuführen.
11: Im Sommer hatten sich 6 Mitarbeiter des Frankfurter Flughafens mit Malaria infiziert. 2 von ihnen waren gestorben. Übertragen wurde die Krankheit offenbar durch Mücken, die mit einem Flugzeug nach Frankfurt gelangt waren. In Frankfurt prüfen Ermittler, ob es einen Zusammenhang zwischen den Explosionen in mehreren Stadtteilen gibt. Seit Tagen werden immer wieder Sprengsätze vor Häusern gezündet, heute früh auf der Bergerstraße im Nordend und auf der Zeil in der Innenstadt. Die Staatsanwaltschaft sieht Hinweise auf organisierte Kriminalität. Konkret könnte es um sogenannte Dienstleistungsgewalt gehen. HR-Reporterin Gabi Beck.
13: Dabei werden jugendliche Täter unter anderem in den Niederlanden angeworben, um Straftaten zu verüben. Heute Morgen konnte die Frankfurter Polizei einen 17-jährigen Niederländer festnehmen. Im Zusammenhang mit der Explosion in der Bergerstraße während der Nacht. In den letzten Tagen hatte es ähnliche Explosionen in Frankfurt und Offenbach gegeben. Ein 15-Jähriger sitzt schon in Untersuchungshaft.
11: Die Polizei hat in Brandenburg einen mutmaßlichen Islamisten festgenommen, der Anschläge in Deutschland geplant haben soll. Laut Bundesanwaltschaft hatte der irakische Staatsbürger eine Kirche in Bremen ausgekundschaftet, einen Komplizen angeworben und sich eine Waffe besorgt. Der 24-Jährige soll ein Anhänger der Ideologie der Terrorgruppe IS sein. Nach ARD-Informationen stand aber kein Anschlag unmittelbar bevor. Kanadas Premierminister Carney will sein Land enger an Europa anbinden. Das hat er heute im EU-Parlament in Straßburg gesagt. Ein Grund dafür sind Auseinandersetzungen mit US-Präsident Trump. Aus Brüssel, Andreas Meyer-Feist.
14: Die überwältigende Mehrheit der Kanadier befürworte deutlich engere Beziehungen zu Europa, erklärte der kanadische Premier. Niemand werde Kanada vorschreiben, mit wem das Land internationale Abkommen schließen darf. Kanada hatte schon in der Vergangenheit die schwer berechenbare Handelspolitik des US-Präsidenten zu spüren bekommen und sucht nach Wegen, die starke wirtschaftliche Abhängigkeit von den USA zu verringern.
11: Rücktritt in Schweden. Der konservative Regierungschef Kristersson zieht damit die Konsequenzen aus der Niederlage bei der Parlamentswahl. Stärkste Kraft wurden die Sozialdemokraten. Nach dem vorläufigen Ergebnis hat die Opposition von Sozialdemokraten und eher linken Parteien die Wahl gewonnen. Sie kommt auf 176 der 349 Sitze im Parlament. Die Regierungsbildung dürfte allerdings schwierig werden, denn die möglichen Koalitionspartner wollen zum Teil nicht zusammenarbeiten. Das waren die Nachrichten.
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15: Das Bauermeister Haus in Bad Karlshafen ist ein wunderschöner barocker Bau direkt am historischen Hafenbecken. Also wenn man mit unserer HR-Wetterkamera aus den oberen Dachgauben blickt, dann hat man eine fantastische Aussicht auf das alte Rathaus und die barocke Stadtanlage, die durch Landgraf Karl von Hessen, Kassel, für die Hugenotten errichtet worden ist. Passend zum aktuellen Wetter zieht der Wechsel aus Sonne und Wolken über die weißen Fassaden und das Wasser des Kanals. Während es im restlichen Nordhessen teils frische 17 Grad sind, profitiert die Region um den Hafen von milderen Aussichten. Ja, die sind ungefähr so um die 23 Grad am Rhein. Dann haben wir noch das Wetter in der Nacht. Das ist aufgelockert, klar. Dann kommen wieder dichte Wolken, hier und da ein bisschen Regen oder Nieselregen. Tiefstwerte 13 Grad im Rhein-Main-Gebiet, 9 Grad im Waldecker Land. Morgen dann im Odenwald noch ein bisschen Regen. Sonst ist der Tag meistens trocken, höchstens im Norden so ein paar Schauer, paar Tröpfchen. Dabei ist es mal sonnig, mal wolkig. Um die 17 Grad bis 23 die besseren Werte im Süden. Und die Aussichten dann fürs Wochenende: am Samstag eine Mischung aus Sonne, dichten Wolken, im Süden freundlicher, Sonntag wechselhaft, am Montag eine trockene Mischung, Sonne und Wolken, 15 bis milde 21 Grad.
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15: Boah, das ist noch einiges. Also 8 Meldungen immer noch da bei uns, die da vorliegen. Da haben wir die A66 Frankfurt Richtung Wiesbaden. Vorsicht, zwischen Hattersheim und Hofheim liegen mehrere Säcke auf der Fahrbahn. Dann die A3 Frankfurt Richtung Köln zwischen Frankfurt Flughafen und Mönchhof-Dreieck. 4 Kilometer stockender Verkehr. Im weiteren Verlauf zwischen Wiesbadener Kreuz und Niedernhausen 5 Kilometer stockender Verkehr. Und zwischen Niedernhausen und Itzstein 9 Kilometer Stau nach einem Unfall auf dem linken Fahrstreifen. A3 Frankfurt Richtung Würzburg zwischen Obertshausen und Hanau 4 Kilometer stockender Verkehr. A5 Karlsruhe Richtung Heidelberg zwischen Kronau und Heidelberg-Schwetzingen 7 Kilometer stockender Verkehr wegen einer Baustelle. A7 Fulda Richtung Würzburg zwischen Dreieck Fulda und Bad Brückenau-Wildflecken, auch da streckenweise Stau und stockender Verkehr wegen einer Tagesbaustelle auf dem linken Fahrstreifen. Und zum Schluss noch die A66 Frankfurt Richtung Wiesbaden zwischen Diedenbergen und Wallau 2 Kilometer Stau nach einem Unfall.
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15: Hallo zusammen, es ist kurz nach 5. Willkommen in der nächsten Stunde. Ich hoffe, Sie hatten oder haben einen erfolgreichen Tag. Und egal, ob Sie gerade im Auto auf dem Heimweg sind, den Feierabend auf dem Sofa einläuten oder noch die letzten E-Mails abarbeiten, jetzt schalten wir mal einen Gang hoch. Und wie könnten wir das besser als mit 4 schwedischen Poplegenden? Natürlich, aber
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0: Vorgestern erst hat das Frankfurter Gesundheitsamt bekannt gegeben, dass zwei Personen aus Schwanheim an Malaria erkrankt sind. Jetzt die traurige Nachricht. Eine der beiden Personen ist in der Uniklinik verstorben. HR4-Reporterin Nina Michalk, weißt du, warum das jetzt passiert ist? Am Dienstag hat es noch nicht so dramatisch geklungen.
1: Details zu den Infizierten gibt das Gesundheitsamt nicht raus. Es ist nur so viel klar, sie stammen nicht aus dem gleichen Haushalt und die beiden haben den Malaria-Parasiten Plasmodium falciparum im Blut. Das ist einer der gefährlichsten Parasiten, der die Malaria tropica auslöst. Und ja, eine Person hat es offensichtlich nicht geschafft. Das Gesundheitsamt und die Universitätsmedizin Frankfurt haben den Angehörigen ihr aufrichtiges Mitgefühl ausgesprochen. Und weiterhin gilt die Bitte an Ärzte und Bevölkerung, bei Malaria-Symptomen sofort zu handeln.
0: Also das heißt, wenn jemand zum Beispiel Fieber, Schüttelfrost oder Kopfschmerzen bekommt. Im Juli und August hat es ja schon 6 Malaria-Fälle am Flughafen gegeben. 2 Menschen sind gestorben. Hält das Gesundheitsamt noch daran fest, dass diese Fälle auch im Zusammenhang mit dem Flughafen stehen?
1: Ja, davon geht das Gesundheitsamt aus. Die Experten denken, dass neue Mücken aus Malaria-Gebieten mit eingereist und dann bis nach Schwanheim weitergeflogen sind. Die Mücken können bis zu 10 Kilometer weit fliegen und Schwanheim liegt direkt neben dem Flughafen. Dass Anopheles-Mücken, das sind die, die den Parasiten übertragen, sich hier vermehrt haben könnten, das ist wohl unwahrscheinlich. Die Tiere leben nur so 2-3 Wochen lang und das auch nur bei tropischen Temperaturen.
0: Eine der malaria-infizierten Personen aus Frankfurt ist verstorben. Nina Michalk war das mit Informationen.
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0: Es ist jetzt 5:30.
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2: Erst hörte es sich so an, als hätten die Ärzte die Malaria-Krankheit der beiden Infizierten aus Schwanheim unter Kontrolle. Jetzt hat das Gesundheitsamt in Frankfurt die traurige Nachricht bekannt gegeben, eine Person ist gestorben. Die beiden Infizierten haben den Malaria-Parasiten Plasmodium falciparum im Blut und sind an der gefährlichsten Variante der Malaria tropica erkrankt. Das Gesundheitsamt und die Universitätsmedizin Frankfurt haben den Angehörigen ihr aufrichtiges Mitgefühl ausgesprochen. Weiterhin gilt die Bitte an Ärzte und Bevölkerung, bei Malaria-Symptomen sofort zu handeln, vor allem wenn die Erkrankten in der Nähe des Flughafens wohnen, so wie das in Schwanheim der Fall ist. Nina Michalk, Frankfurt.
3: Terrassen bleiben, Gastro schützen, steht als Forderung auf einem Pappschild. Ein gutes Dutzend Gastronomen von der Mainzer Landstraße im Frankfurter Stadtteil Gallus macht am Donnerstagmittag seinem Unmut Luft. Die Demo vor dem Sitz der Frankfurter Bauaufsicht ist klein, aber lautstark. Die Gastwirte sind aufgebracht, weil die Bauaufsicht von ihnen fordert, ihre Außengastronomie zurückzubauen. Für sie sei das existenzbedrohend, sagen die Demonstranten, weil sie inzwischen einen Großteil ihres Umsatzes eben mit den Gästen auf den Terrassen machen. Die Bauaufsicht aber sagt, es gehe gar nicht um Plätze im Freien an sich, sondern um unzulässige Umbauungen, wie etwa feste Pavillons. Man wolle weiter das Gespräch mit den Betroffenen suchen. Daniel Meitsch, Frankfurt.
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0: Der September nimmt Kurs auf die Wohlfühltemperatur und pendelt sich jetzt um die 20-Grad-Marke ein. Heißt konkret, in Nordhessen bleibt es drunter knapp, im Süden knacken wir die Marke locker. Und was bei uns beim Wetter sonst noch so zu erwarten ist, die Details hat jetzt Martin Gutt.
4: Hier zwischen dem Taunus und dem Freigericht geht's trocken in den Abend, bevor dann im Laufe der Nacht und morgen früh einige Regenwolken über die Landschaft hier im Rhein-Main hinwegziehen. Hinter denen geht's ähnlich weiter wie heute, mit etwas über 20 Grad, mit Sonne, Wind und Wolken und nachmittags eventuell kurzen Schauern. Bunt gemischt wird dann auch das Wochenende. Bei uns am Samstag mit etwas Sonne, am Sonntag mit etwas Regen und etwas über 20 Grad. Also typisch jetzt für den September.
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0: A3 Frankfurt Richtung Köln zwischen Wiesbadener Kreuz und Niedernhausen. 5 Kilometer stockender Verkehr. Im weiteren Verlauf zwischen Niedernhausen und Idstein 12 Kilometer Stau nach einem Unfall auf dem linken Fahrstreifen. A3 Frankfurt Richtung Würzburg zwischen Offenbacher Kreuz und Hanau streckenweise stockender Verkehr. A5 Karlsruhe Richtung Heidelberg zwischen Kronau und Heidelberg-Schwetzingen 7 Kilometer stockender Verkehr wegen einer Baustelle. A7 Fulda Richtung Würzburg zwischen Dreieck Fulda und Bad Brückenau-Wildflecken streckenweise Stau und stockender Verkehr. A67 Mannheim Richtung Darmstadt zwischen Gernsheim und Pfungstadt 5 Kilometer Stau nach einem Unfall. A643 Mainz Richtung Wiesbaden zwischen Dreieck Mainz und Schiersteiner Kreuz 5 Kilometer stockender Verkehr. A661 Egelsbach Richtung Oberursel zwischen Offenbach-Taunusring und Frankfurt-Friedberger Landstraße 3 Kilometer stockender Verkehr.
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0: Hallo zusammen, lassen Sie sich's gut gehen.
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So, wir machen das jetzt zusammen mit Ben Zucker, holen uns die ganz großen Erinnerungen zurück, denken an die Nächte, die wir durchgefeiert haben und an die Freunde, die immer an unserer Seite sind. Was für eine geile Zeit.

0: HR4 übrigens heute am Donnerstag, 17. September mit Jochen Straub aus Limburg.
1: In meinem Garten blühen viele Blumen und Kräuter. Natürlich ist auch manchmal etwas Unkraut dabei. Ich liebe diese Vielfalt. Da ist der Löwenzahn. Er scheint mir unverwüstlich. Egal was ich mache, Löwenzahn ist immer da. Und er wächst und wächst. Ich wünsche mir selbst diese Unverwüstlichkeit und Tatkraft, die im Löwenzahn steckt. Da wächst das Johanniskraut. Es steht für Lebensfreude. Die habe ich und ich hoffe, dass sie bleibt und andere Menschen ansteckt. Da ist die Brennnessel. Sie ist hartnäckig und wo sie mal wächst, da bleibt sie. Sie kann sich wehren und ich fasse sie nicht gerne an. So hartnäckig wäre ich manchmal gerne. Wehren kann ich mich ganz gut, das merke ich in Diskussionen und Gesprächen. Eines möchte ich aber nicht von der Brennnessel lernen, dass Menschen mir nicht gerne nahe kommen. Sehr gerne mag ich die Melisse. Sie ist beruhigend und diese Ruhe spüre ich oft, wenn ich im Garten arbeite und die Melisse rieche. Noch mehr bei einem Melissentee oder einem Bad mit Melisse. Wie schön ist es, dass es diese Blumen und Kräuter gibt. Es ist ein richtiger Blumensegen. Diese Vielfalt von Blumen und Kräutern passt gut zur Schöpfungszeit. Wir sind ja mittendrin in dieser christlichen Jahreszeit, die vom 1. September bis zum 4. Oktober dauert. Christen beten in diesen Tagen besonders für den Schutz der Schöpfung. Diese Zeit ist eine Chance, über die Verantwortung für die Schöpfung nachzudenken und daraus praktische Taten für den Umweltschutz abzuleiten. Der bewusste Genuss der Schöpfung gehört für mich dazu. Ich wünsche Ihnen und mir, genießen wir diesen Blumen- und Kräutersegen im Herbst. Der nächste Winter kommt bestimmt.
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Gilbert O'Sullivan mit Claire hier bei uns in HR4, mein Nachmittag. Ich bin Uwe Becker, ich sage jetzt Tschüss und ich wünsche Ihnen noch einen tollen Abend und weiterhin viel Vergnügen mit HR4. Ciao.

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1: 18 Uhr. Neuer Malaria-Todesfall in Frankfurt. Terrorverdächtiger in Brandenburg festgenommen. Kritik an Plänen gegen Sozialbetrug. Das Wetter in der Nacht vereinzelt Regen, 13 bis 8 Grad. Mein Name ist Stefan Schiebelhut. In Frankfurt gibt es einen dritten Malaria-Todesfall. In der Nähe des Flughafens im Stadtteil Schwanheim hatten sich zwei Menschen mit Malaria angesteckt. Einer von ihnen ist jetzt in der Uniklinik gestorben. Das hat das Frankfurter Gesundheitsamt mitgeteilt. HR-Reporterin Nina Michalk.
2: Das Gesundheitsamt gibt keine Details zu den Infizierten raus, nur so viel. Sie gehören nicht zum gleichen Haushalt und beide haben den Malaria-Parasiten Plasmodium falciparum im Blut und sind an der gefährlichsten Variante der Malaria tropica erkrankt. Und eine Person hat es offensichtlich nicht geschafft. Weiterhin gilt die Bitte an Ärzte und Bevölkerung, bei Malaria-Symptomen sofort zu handeln.
1: Im Sommer waren zwei Flughafenmitarbeiter an Malaria gestorben. Übertragen wurde die Krankheit offenbar durch eingeschleppte Mücken. Die Polizei hat in Brandenburg einen mutmaßlichen Islamisten festgenommen, der Anschläge in Deutschland geplant haben soll. Laut Bundesanwaltschaft hatte der irakische Staatsbürger eine Kirche in Bremen ausgekundschaftet, einen Komplizen angeworben und sich eine Waffe besorgt. Der 24-Jährige soll ein Anhänger der Ideologie der Terrorgruppe IS sein. Nach ARD-Informationen stand aber kein Anschlag unmittelbar bevor. In Frankfurt prüfen Ermittler, ob es einen Zusammenhang zwischen den Explosionen in mehreren Stadtteilen gibt. Seit Tagen werden immer wieder Sprengsätze vor Häusern gezündet. Heute früh auf der Bergerstraße im Nordend und auf der Zeil in der Innenstadt. Die Staatsanwaltschaft sieht Hinweise auf organisierte Kriminalität. Konkret könnte es um sogenannte Dienstleistungsgewalt gehen. HR-Reporterin Gabi Beck.
3: Dabei werden jugendliche Täter unter anderem in den Niederlanden angeworben, um Straftaten zu verüben. Heute Morgen konnte die Frankfurter Polizei einen 17-jährigen Niederländer festnehmen. Im Zusammenhang mit der Explosion in der Bergerstraße während der Nacht. In den letzten Tagen hatte es ähnliche Explosionen in Frankfurt und Offenbach gegeben. Ein 15-Jähriger sitzt schon in Untersuchungshaft.
1: Sozialverbände kritisieren, dass die Bundesregierung härter gegen Sozialbetrug durch Zuwanderer aus EU-Staaten vorgehen will. Die Wohnungslosenhilfe sagt, das würde vor allem Menschen in prekärer Lage treffen. Der Paritätische Wohlfahrtsverband unterstützt zwar den Kampf gegen organisierte Kriminalität, warnt aber vor Stigmatisierung, etwa der Roma. Arbeitsministerin Baas hatte gestern einen Aktionsplan gegen den Missbrauch von Sozialleistungen vorgelegt. Der Landkreistag findet das gut. In Frankfurt haben mehrere Gastronomen heute vor dem Sitz der Bauaufsicht demonstriert. Sie betreiben Cafés, Bars und Imbisse in der Mainzer Landstraße und wehren sich dagegen, dass sie ihre Außenbereiche zurückbauen sollen. HR-Reporter Daniel Majic.
4: Die Gewerbetreibenden sehen sich in ihrer Existenz bedroht, denn einen Großteil ihres Umsatzes erwirtschaften sie eigenen Angaben zufolge mit der Außengastronomie. Ein Gastwirt berichtete etwa, dass er seine Terrasse bis Ende September verkleinern soll, obwohl er sie in der jetzigen Größe schon seit 15 Jahren betreibt. Die Bauaufsicht aber sagt, es gehe gar nicht um die Plätze im Freien an sich, sondern um unzulässige Umbauungen, wie etwa feste Pavillons. Man wolle weiter das Gespräch mit den Betroffenen suchen.
1: Das waren die Nachrichten. Das Wetter. Heute Abend gibt es weiter mal Sonne, mal Wolken. In der Nacht wird es dann von Nordwesten her immer wolkiger und gelegentlich fällt etwas Regen. Es kühlt ab auf 13 Grad im Rhein-Main-Gebiet bis 8 Grad im Spessart. Morgen gibt es erst viele Wolken und vor allem von der Rhön bis nach Südhessen noch etwas Regen. Später stellt sich überall ein Wechsel von Sonne und Wolken ein bei maximal 17 bis 23 Grad. Und die weiteren Aussichten: am Samstag im Norden einzelne Schauer, im Süden sonnig bis 25 Grad, am Sonntag zeitweise Regen und windig bis 24 Grad. Die Zeit 18.04 Uhr.
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1: A3 Frankfurt Richtung Köln, zwischen Niedernhausen und Itzstein 6 Kilometer stockender Verkehr. A3 Frankfurt Richtung Würzburg, zwischen dem Offenbacher Kreuz und Hanau ebenfalls streckenweise stockender Verkehr. A5 Karlsruhe Richtung Heidelberg, zwischen Kronau und Waldorf-Wiesloch, 8 Kilometer stockend wegen einer Baustelle. A7 Erfurt Richtung Kirchheim. Die Auffahrt Kirchheim ist wegen Vermessungsarbeiten bis 20 Uhr gesperrt. A7 Fulda Richtung Würzburg, zwischen dem Fulda-Dreieck und Bad Brückenau-Wildflecken, 3 Kilometer Stau. A66, A45, zwischen Hanauer Kreuz und Langenselbolder Dreieck steht ein defekter Bus auf dem Beschleunigungsstreifen. Und A67 Mannheim Richtung Darmstadt, zwischen Gernsheim und Pfungstadt, 5 Kilometer Stau nach einem Unfall. Allen unterwegs gute Fahrt.
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5: 19 Uhr. Weiterer Mensch in Frankfurt an Malaria gestorben. Terrorverdächtiger in Brandenburg festgenommen. Hessens beste Dorfbuchhandlung ausgezeichnet. Das Wetter in der Nacht vereinzelt Regen, 13 bis 8 Grad. Mein Name ist Stefan Schiebelhut. In Frankfurt gibt es einen dritten Malaria-Todesfall. In der Nähe des Flughafens im Stadtteil Schwanheim waren zwei Menschen erkrankt. Einer von ihnen ist jetzt in der Uniklinik gestorben. HR-Reporterin Nina Michalk.
6: Das Gesundheitsamt gibt keine Details zu den Infizierten raus, nur so viel. Sie gehören nicht zum gleichen Haushalt und beide haben den Malaria-Parasiten Plasmodium falciparum im Blut und sind an der gefährlichsten Variante der Malaria tropica erkrankt. Und eine Person hat es offensichtlich nicht geschafft. Weiterhin gilt die Bitte an Ärzte und Bevölkerung, bei Malaria-Symptomen sofort zu handeln.
5: Im Sommer waren zwei Flughafenmitarbeiter an Malaria gestorben. Immer wieder hat es in den vergangenen Tagen Explosionen in Frankfurt gegeben, zuletzt heute früh im Stadtteil Nordend und in der Innenstadt auf der Zeil. Oberstaatsanwalt Mies hat uns gesagt, man prüfe, ob es einen Zusammenhang zwischen den Taten gebe. Alles deute auf organisierte Kriminalität hin, bei der Gewalt wie eine Dienstleistung angeboten werde.
7: So viel kann schon gesagt werden, dass diese Taten ganz offensichtlich dem Phänomen Violence as a Service zugeordnet werden kann. Auch hier wurden wieder niederländische Jugendliche rekrutiert, mit Autos nach Deutschland gefahren, um diese Sprengstoffanschläge zu verüben.
5: Im Zusammenhang mit einer der Explosionen heute wurde ein 17-jähriger Niederländer festgenommen. In Brandenburg ist ein Iraker festgenommen worden, der einen Anschlag auf eine Kirche in Bremen geplant haben soll. Laut Bundesanwaltschaft hat der 24-Jährige die Kirche vor Ort ausgekundschaftet. ARD-Terrorismusexperte Michael Götschenberg.
8: Dafür soll der Mann sich eine Schusswaffe besorgt und eine weitere bisher noch unbekannte Person angeworben haben. Außerdem soll er nach Überzeugung der Ermittler versucht haben, eine terroristische Vereinigung zu gründen. Diese sollte offenbar nach seinen Vorstellungen dem sogenannten Islamischen Staat angegliedert werden. Nach Informationen des ARD-Hauptstadtstudios stand kein Anschlag unmittelbar bevor.
5: In Südhessen ist ein Motorradfahrer schwer verletzt worden bei einem Unfall mit einem Pferd. Die Polizei berichtet, dass der 32-Jährige auf der Landstraße zwischen Modautal-Brandau und Lautertal-Gadernheim mit dem freilaufenden Pferd zusammengestoßen ist. Der Mann wurde schwer verletzt, auch das Pferd erlitt Verletzungen. Wo das Pferd herkam, ist noch unklar. In Hessen gibt es jetzt eine Landesfachstelle Demenz. Sie soll eine zentrale Anlaufstelle sein für alle Fragen rund um das Thema Demenz. Hessens Gesundheitsministerin Stolz von der CDU sagt, die Fachstelle in Frankfurt bündle bestehende Angebote und mache Unterstützungsmöglichkeiten für Betroffene besser zugänglich. Die Landesregierung schätzt, dass in Hessen rund 125.000 Menschen mit einer Demenzerkrankung leben. Das waren die Nachrichten. Das Wetter. Heute Abend gibt es weiter mal Sonne, mal Wolken. In der Nacht wird es dann von Nordwesten her immer wolkiger. Und gelegentlich fällt etwas Regen oder Nieselregen. Es kühlt ab auf 13 Grad im Rhein-Main-Gebiet bis 8 Grad im Spessart. Morgen gibt es erst viele Wolken und vor allem von der Rhön bis nach Südhessen noch etwas Regen. Später stellt sich überall ein Wechsel von Sonne und Wolken ein bei maximal 17 bis 23 Grad. Es bleibt meistens trocken. Die weiteren Aussichten: am Samstag im Norden einzelne Schauer, im Süden sonnig bis 25 Grad und am Sonntag zeitweise Regen und windig bis 24 Grad. Die Zeit 19.04 Uhr.
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5: Vorsicht auf der B49 Gießen Richtung Limburg. Zwischen Löhnberg und Weilburg steht ein defektes Fahrzeug. A5 Kassel Richtung Frankfurt. Zwischen Friedberg und dem Bad Homburger Kreuz ein Unfall auf dem Standstreifen. A7 Fulda Richtung Würzburg. Zwischen dem Fuldaer Dreieck und Bad Brückenau Wildflecken 2 Kilometer Stau. Und A8 Stuttgart Richtung München zwischen Eichelberg und Hohenstadt 6 Kilometer Stau. Allen unterwegs gute und sichere Fahrt.
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1: Um 20 Uhr mit Stefan Schiebelhut. 171 Jahre, so lange könnte es noch dauern, bis Frauen und Männer weltweit gleichgestellt sind, wenn sich am bisherigen Tempo nichts ändert. Das zeigt eine aktuelle Analyse von zwei UN-Organisationen. Aus der Nachrichtenredaktion Chiara Dombeck.
2: In dem Bericht ist nicht nur von langsamen Fortschritten die Rede, sondern sogar von Rückschritten. Frauen würden von politischer, wirtschaftlicher und gesellschaftlicher Macht ausgeschlossen. Wie es heißt, werden beispielsweise 6 von 7 Ländern von Männern regiert und in mehr als 50 Ländern ist der Frauenanteil in den Parlamenten in den letzten 6 Jahren gesunken. Auch in der Forschung und in der Wirtschaft sind Frauen laut dem UN-Bericht in der Minderheit und es geht nicht nur um fehlende Chancen. Gewalt und Diskriminierung gegen Frauen nehmen weltweit zu.
1: In Frankfurt gibt es einen 3. Malaria-Todesfall. Nach Angaben des Gesundheitsamtes ist eine der beiden Personen gestorben, die sich im Stadtteil Schwanheim mit Malaria angesteckt hatten. Im Sommer hatten sich 6 Mitarbeiter des Frankfurter Flughafens mit Malaria angesteckt. 2 von ihnen starben. Bundeskanzler Merz hat die geplanten Sozialreformen noch einmal gegen Kritik verteidigt. Auf einer CDU-Wahlkampfveranstaltung in Berlin sagte er, die Rentenreform stelle für die jüngere Generation auch eine Chance dar. ARD-Hauptstadtkorrespondentin Bianca Schwarz.
3: Die junge Generation stelle sich zu Recht die Frage, ob das Wohlstandsversprechen noch immer gelte. Die Frage nach der Perspektive müsse man heute neu beantworten. Wörtlich sagte der Kanzler, wir machen es für diejenigen, die nach uns kommen und die völlig zu Recht die Frage stellen, ist dieses Haus Deutschland noch sicher, ist es noch frei und gibt es mir die Chancen, die ich gerne für mein Leben in der Gestaltung meines Lebens hätte.
1: Die Polizei hat in Brandenburg einen mutmaßlichen Islamisten festgenommen, der Anschläge in Deutschland geplant haben soll. Laut Bundesanwaltschaft hatte der Iraker eine Kirche in Bremen ausgekundschaftet, einen Komplizen angeworben und sich eine Waffe besorgt. Nach ARD-Informationen stand aber kein Anschlag unmittelbar bevor. Die Buchhandlung Bücherbank in Bad Camberg im Taunus ist Hessens beste Dorfbuchhandlung des Jahres. Ministerpräsident Rhein hat den Preis heute überreicht. Die Buchhandlung erhält auch 10.000 Euro. In einer Mitteilung heißt es, Buchhandlungen wie die Bücherbank seien soziale und kulturelle Ankerpunkte. Mit ihren vielfältigen Angeboten und Veranstaltungen könnten sie Menschen verbinden und das Miteinander stärken. Das waren die Nachrichten. Das Wetter. In der Nacht werden die Wolken von Nordwesten dichter und gelegentlich regnet es etwas bei 13 bis 8 Grad. Morgen fällt erst von der Rhön bis nach Südhessen noch etwas Regen, aber schon bald stellt sich überall ein Wechsel von Sonne und Wolken ein. Bis auf ein paar Schauer bleibt es trocken bei 17 bis 23 Grad. Die Zeit, es ist 20.03 Uhr.
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1: Wir haben eine Meldung von der A5 Kassel Richtung Frankfurt. Zwischen Friedberg und dem Bad Homburger Kreuz ein Unfall auf dem Standstreifen. Allen unterwegs eine gute und sichere Fahrt.
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1: Um 21 Uhr mit Stefan Schiebelhut. Nach den beiden Explosionen heute Morgen in Frankfurt hat Hessens Innenminister Poseck konsequente Ermittlungen angekündigt. Poseck sagte in der hr-hessenschau, organisierte Kriminalität sei nicht leicht zu bekämpfen. Aber es sei zum Beispiel gelungen, die Zahl der Geldautomatensprengungen in Hessen fast auf null zu reduzieren. Auch bei den aktuellen Fällen gebe es Fahndungserfolge.
2: Richtig ist ja, es sind zwei Personen auch festgenommen worden. Das zeigt ja auch, dass die Strafverfolgungsbehörden aktiv sind. Wir haben Videoschutzanlagen, die auch zur Aufklärung dieser Taten beigetragen haben. Und ich hoffe sehr, dass wir auch jetzt über die laufenden Ermittlungen an die Strukturen herankommen.
1: UN-Organisationen kritisieren, dass es bei der Gleichstellung von Männern und Frauen weltweit zu langsam vorangeht. In einem heute vorgelegten Bericht ist sogar von Rückschritten die Rede. Finanzierungen würden gekürzt, Institutionen geschwächt und Frauen von politischer, wirtschaftlicher und gesellschaftlicher Macht ausgeschlossen. So sei etwa der Anteil von Frauen in Parlamenten in vielen Ländern gesunken. Ein Grundschulrektor hat keinen Anspruch darauf, dass nicht angeordnete Überstunden bezahlt werden. Das hat das Bundesverwaltungsgericht entschieden. Ein Lehrer aus Niedersachsen hatte geklagt, weil er seine Aufgaben innerhalb der 40-Stunden-Woche nicht erledigen könne. Er arbeite deshalb pro Woche 8 Stunden mehr und wolle das auch bezahlt haben, ARD-Reporterin Silvia Stadler.
3: Beamte könnten ihre Arbeitszeit nicht selbst messen und dann finanziellen Ausgleich verlangen. Die Lehrergewerkschaft GEW reagierte enttäuscht auf das Urteil. Sie kritisiert seit Jahren, dass ein großer Teil der Lehrerarbeitszeit etwa für Korrekturen oder Elterngespräche ohne genaue Arbeitszeiterfassung unsichtbar bleibt.
1: Die TSG Hoffenheim hat zu ihrem Start in die Fußball-Europa-League eine Niederlage kassiert. Der Bundesligist verlor beim griechischen Pokalsieger OFI Kreta mit 0:2. Niederlage auch für die MT Melsungen in der Handball-Champions League. Beim polnischen Spitzenteam Wisła Płock verlor der Handball-Bundesligist knapp mit 24:25. Das waren die Nachrichten. Das Wetter. Heute Nacht werden die Wolken von Nordwesten dichter und gelegentlich regnet es etwas bei Tiefstwerten von 13 bis 8 Grad. Morgen fällt erst von der Rhön bis nach Südhessen noch etwas Regen, aber schon bald stellt sich überall ein Wechsel von Sonne und Wolken ein. Bis auf einzelne Schauer in Nordhessen bleibt es meist trocken bei 17 bis 23 Grad. Und die Aussichten: am Samstag im Norden einzelne Schauer, im Süden sonnig bis 25, am Sonntag zeitweise Regen und windig bis 24 Grad. Es ist 21.03 Uhr.
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1: A5 Darmstadt Richtung Frankfurt, zwischen Frankfurt Flughafen Nord und Frankfurt Niederrath, ein Unfall auf dem Standstreifen. A5 Kassel Richtung Frankfurt, zwischen dem Atomburger Kreuz und dem Nordwestkreuz Frankfurt steht ein defektes Fahrzeug ebenfalls auf dem Standstreifen. Und A6 Heilbronn Richtung Mannheim, zwischen dem Firnhammer Kreuz und dem Firnhammer Dreieck einspurige Verkehrsführung wegen einer Nachtbaustelle, dadurch zurzeit 1 Kilometer Stau. Kommen Sie gut an Ihr Ziel.
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1: Um 22 Uhr mit Stefan Schiebelhut. Hessens Innenminister Poseck hat nach den Explosionen in Frankfurt umfangreiche Ermittlungen angekündigt. In der Hessenschau sagte Poseck, dass zwei Tatverdächtige festgenommen werden konnten, zeige, dass die Strafverfolgungsbehörden seien aktiv. Die Taskforce der hessischen Polizei arbeite dabei auch mit den niederländischen Behörden zusammen.
2: Und ich bin auch zuversichtlich, dass auch Hintermänner zur Rechenschaft gezogen werden und dass dann auch ein klares Signal gesetzt wird, dass diese Taten nicht lohnen, dass diejenigen, die sie begehen, mit ganz schwerwiegenden Konsequenzen zu rechnen haben.
1: UN-Organisationen kritisieren, dass es bei der Gleichstellung von Männern und Frauen weltweit zu langsam vorangeht. In einem heute vorgelegten Bericht ist sogar von Rückschritten die Rede. Finanzierungen würden gekürzt, Institutionen geschwächt und Frauen von politischer, wirtschaftlicher und gesellschaftlicher Macht ausgeschlossen. So sei etwa der Anteil von Frauen in Parlamenten vieler Länder gesunken. Wegen der Bestechungsaffäre im Europaparlament hat das griechische Parlament die Immunität von Ex-EU-Kommissar Avramopoulos aufgehoben. Gegen ihn wird im sogenannten Katar-Gate-Skandal ermittelt, ARD-Korrespondent Jasper Riemann.
3: Dabei sollen Katar und Marokko mutmaßlich versucht haben, Vertreter des Parlaments zu bestechen und so die Politik der EU zu beeinflussen. Beide Länder weisen die Vorwürfe zurück, genauso wie Avramopoulos. Der 73-jährige, frühere Bürgermeister von Athen sitzt für die regierende, konservative Partei Nea Dimokratia im griechischen Parlament. Die belgische Justiz hatte im Juni einen europäischen Haftbefehl gegen ihn ausgestellt.
1: In Hessen gibt es jetzt eine Landesfachstelle Demenz. Sie soll eine zentrale Anlaufstelle sein für alle Fragen rund um das Thema Demenz. Hessens Gesundheitsministerin Stolz von der CDU sagt, die Fachstelle in Frankfurt bündle bestehende Angebote und mache Unterstützungsmöglichkeiten für Betroffene besser zugänglich. Die TSG Hoffenheim hat zu ihrem Start in die Fußball-Europa-League eine Niederlage kassiert. Der Bundesligist verlor beim griechischen Pokalsieger Ofi Kreta mit 0:2. Niederlage auch für die MT Melsungen in der Handball-Champions League. Beim polnischen Spitzenreiter Wisła Płock verlor der Bundesligist knapp mit 24:25. Das waren die Nachrichten. Das Wetter. Heute Nacht werden die Wolken von Nordwesten dichter und gelegentlich regnet es etwas bei Tiefstwerten von 13 bis 8 Grad. Morgen fällt erst von der Rhön bis nach Südhessen noch etwas Regen, aber schon bald stellt sich überall ein Wechsel von Sonne und Wolken ein. Es bleibt meist trocken bis auf einzelne Schauer in Nordhessen. Die Höchstwerte 17 bis 23 Grad. Es ist 22.03 Uhr.
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1: Vorsicht bitte auf der A66 Frankfurt Richtung Wiesbaden. Zwischen Eschborn und Frankfurt Höchst befindet sich ein Radfahrer auf der Fahrbahn. A5 Kassel Richtung Frankfurt. Zwischen dem Bad Homburger Kreuz und dem Nordwestkreuz Frankfurt steht ein defektes Fahrzeug auf dem Standstreifen. Und A6 Heilbronn Richtung Mannheim. Zwischen dem Firnheimer Kreuz und dem Firnheimer Dreieck. Einspurige Verkehrsführung wegen einer Nachtbaustelle. Allen unterwegs eine gute und sichere Fahrt durch die Nacht.
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1: Um 23 Uhr mit Stefan Schiebelhut. Nach den beiden Explosionen heute Morgen in Frankfurt hat Hessens Innenminister Poseck konsequente Ermittlungen angekündigt. Poseck sagte in der Hessenschau, organisierte Kriminalität sei nicht leicht zu bekämpfen, aber es sei zum Beispiel gelungen, die Zahl der Geldautomatensprengungen in Hessen fast auf null zu reduzieren. Auch bei den aktuellen Fällen gebe es Fahndungserfolge.
2: Richtig ist ja, es sind zwei Personen auch festgenommen worden. Das zeigt ja auch, dass die Strafverfolgungsbehörden aktiv sind. Wir haben Videoschutzanlagen, die auch zur Aufklärung dieser Taten beigetragen haben. Und ich hoffe sehr, dass wir auch jetzt über die laufenden Ermittlungen an die Strukturen herankommen.
1: In Russland wird ein neues Parlament gewählt, zum ersten Mal seit Beginn des Angriffskriegs gegen die Ukraine. Auf der Halbinsel Kamtschatka im fernen Osten haben die ersten Wahllokale geöffnet. Bis Sonntag sind mehr als 110 Millionen Russinnen und Russen aufgerufen, die 450 Abgeordneten der Staatsduma zu wählen. Oppositionsparteien sind allerdings nicht zugelassen. Die 10 Parteien auf dem Wahlzettel gelten als kremlnah. Nach einem Brand an der Synagoge in Wuppertal in Nordrhein-Westfalen hat die Polizei einen Verdächtigen festgenommen. Er soll das Feuer an einem Nebeneingang des Gebäudes gelegt haben. Der Staatsschutz ermittelt. ARD-Reporter Helge Rosenkranz.
3: Laut Polizei konnten Mitarbeiter der Synagoge das Feuer schnell löschen. Der Sachschaden sei gering. Die Synagoge wird praktisch rund um die Uhr von Polizeibeamten bewacht. Möglicherweise haben die den Verdächtigen schnell ausgemacht. Es soll sich um einen 37 Jahre alten Mann mit afghanischer Staatsangehörigkeit handeln.
1: Die Buchhandlung Bücherbank in Bad Camberg im Taunus ist Hessens beste Dorfbuchhandlung des Jahres. Ministerpräsident Rhein hat den Preis heute überreicht. Die Buchhandlung erhält auch 10.000 Euro. In einer Mitteilung heißt es, Buchhandlungen wie die Bücherbank seien soziale und kulturelle Ankerpunkte. Die TSG Hoffenheim hat zu ihrem Start in die Fußball-Europa-League eine Niederlage kassiert. Der Bundesligist verlor beim griechischen Pokalsieger Ofi Kreta mit 0:2. Niederlage auch für die MT Melsungen in der Handball-Champions League. Beim polnischen Spitzenteam Ursua Płock verlor der Bundesligist knapp mit 24:25. Das waren die Nachrichten. Das Wetter. Heute Nacht werden die Wolken von Nordwesten dichter und gelegentlich regnet es etwas bei Tiefstwerten von 13 bis 8 Grad. Morgen fällt erst von der Rhön bis nach Südhessen noch etwas Regen, aber schon bald stellt sich überall ein Wechsel von Sonne und Wolken ein. Bis auf einzelne Schauer in Nordhessen bleibt es meist trocken, bei Höchstwerten von 17 bis 23 Grad. Es ist 23.03 Uhr.
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1: Vorsicht auf der A3 Würzburg Richtung Frankfurt. Zwischen Markt Heidenfeld und Rohrbrunn liegen Spanngurte auf der Fahrbahn. Vorsicht auf der A3 Frankfurt Richtung Köln. Zwischen Bad Camberg und Limburg Süd liegt ein Tier auf der Straße. A5 Kassel Richtung Frankfurt. Zwischen dem Bad Homburger Kreuz und dem Nordwestkreuz Frankfurt steht ein defektes Fahrzeug auf dem Standstreifen. Und A6 Heilbronn Richtung Mannheim. Zwischen dem Firnhammer Kreuz und dem Firnhammer Dreieck zurzeit einspurige Verkehrsführung wegen einer Nachtbaustelle. Kommen Sie gut und sicher an Ihr Ziel.
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1: Um 0 Uhr mit Stefan Schiebelhut. Hessens Innenminister Poseck hat nach den Explosionen in Frankfurt umfangreiche Ermittlungen angekündigt. In der Hessenschau sagte Poseck, eine Taskforce der hessischen Polizei arbeite daran, auch die Hintermänner zur Rechenschaft zu ziehen. Als Verdächtige waren zwei Jugendliche aus den Niederlanden festgenommen worden. Wie steht es um die Sicherheit der Menschen in Gießen? Das war Thema einer Konferenz in der Stadt. Das Polizeipräsidium Mittelhessen trat dabei dem Eindruck entgegen, dass die Gewalt zugenommen hat. HR-Reporterin Lena Lachnit.
2: Vorgestellt wurde eine Statistik, die die Jahre 2022 bis 2025 in den Blick nimmt. 2022 sind es etwa 9000 Fälle, 2025 rund 9500, zwischendurch etwas mehr. Die Polizei spricht hier von einer relativ gleichbleibenden Kriminalität. Trotz der gefühlt vielen Kriminalitätsfälle in letzter Zeit nimmt die Polizei aktuell einen leichten Rückgang der Kriminalität wahr. Die will sie auch weiter senken, durch beispielsweise mehr Polizeipräsenz oder präventive Maßnahmen.
1: Italien plant einen Marineeinsatz an der Meerenge Bab al-Mandab vor der Küste des Jemen. Verteidigungsminister Crosetto sagt, so solle gewährleistet werden, dass italienische Schiffe durchfahren können. Auf eine gemeinsame Entscheidung der EU wolle man nicht warten. Die Houthi-Miliz, die mit dem Iran verbündet ist, hatte letzte Woche weite Küstenbereiche an der Meerenge unter ihre Kontrolle gebracht. Ein Grundschulrektor hat keinen Anspruch darauf, dass nicht angeordnete Überstunden bezahlt werden. Das hat das Bundesverwaltungsgericht entschieden. Ein Lehrer aus Niedersachsen hatte geklagt, weil er seine Aufgaben innerhalb der 40-Stunden-Woche nicht erledigen könne. Er arbeite deshalb pro Woche 8 Stunden mehr und wolle das auch bezahlt bekommen. ARD-Reporterin Silvia Stadler.
3: Beamte könnten ihre Arbeitszeit nicht selbst messen und dann finanziellen Ausgleich verlangen. Die Lehrergewerkschaft GEW reagierte enttäuscht auf das Urteil. Sie kritisiert seit Jahren, dass ein großer Teil der Lehrerarbeitszeit etwa für Korrekturen oder Elterngespräche ohne genaue Arbeitszeiterfassung unsichtbar bleibt.
1: Die TSG Hoffenheim hat zu ihrem Start in die Fußball-Europa League eine Niederlage kassiert. Der Bundesligist verlor beim griechischen Pokalsieger Ofi Kreta mit 0:2. Das waren die Nachrichten. Das Wetter. Heute Nacht fällt in Hessen gelegentlich etwas Regen bei 13 bis 8 Grad. Am Tag stellt sich ein Wechsel von Sonne und Wolken ein. Bis auf einzelne Schauer in Nordhessen bleibt es meist trocken. Bei Tiefstwerten von Höchstwerten bis 23 Grad. Und die Aussichten am Samstag im Norden Schauer, im Süden sonnig bis 25 Grad. Es ist 0:03 Uhr.
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1: Um 1 Uhr mit Juliette Groß. Polens Regierungschef Tusk hat die NATO-Staaten vor verstärkten russischen Angriffen an der Ostflanke gewarnt. Der Kreml wolle den Zusammenhalt der NATO schwächen, sagte der Premierminister. Aus Warschau, Paulina Milling.
2: Laut Geheimdiensten plane Russland auch hybride Drohnen- und Raketenangriffe gegen die Länder, die die Ukraine unterstützen, darunter Polen. Das erklärte Donald Tusk in seiner Rede vor dem polnischen Parlament. Es bestehe ein reales Risiko, dass auf das Territorium von einem oder mehreren NATO-Staaten an der Ostflanke Drohnen oder Geschosse eindringen könnten. Auch Zerstörungen seien nicht auszuschließen. Solche Angriffe würden von Russland als Zufall dargestellt, damit niemand in der NATO eine Reaktion erwäge, sagte der polnische Premierminister.
1: Kanadas Ministerpräsident Carney hat das Angebot einer sogenannten assoziierten EU-Mitgliedschaft seines Landes begrüßt. Umfragen zeigten, dass eine große Mehrheit der Kanadier für engere Beziehungen mit der EU sei, so Carney in einer Rede vor dem Europaparlament. Kommissionspräsidentin von der Leyen hatte am Mittwoch dafür geworben, die Zusammenarbeit mit Kanada zu vertiefen, etwa bei der Entwicklung von KI oder bei der Rüstungsproduktion. In Russland hat die erste Parlamentswahl seit Beginn des Angriffskrieges gegen die Ukraine begonnen. Bis Sonntag sind mehr als 110 Millionen Bürger aufgerufen, 450 Abgeordnete für die neue Staatsduma in Moskau zu bestimmen. Aus der Nachrichtenredaktion Ulrike Ufer.
3: Gestartet wurde die Wahl im flächenmäßig größten Land der Erde mit seinen 11 Zeitzonen auf der fernöstlichen Halbinsel Kamtschatka. Erste Ergebnisse werden nach Schließung der letzten Wahllokale in Kaliningrad am Sonntag um 20 Uhr erwartet. Die Opposition ist nicht zugelassen. Die 10 Parteien auf dem Wahlzettel gelten durchweg als kremlnah und unterstützen den von Präsident Putin befohlenen Krieg. Putin forderte die Bürger wörtlich auf, mit ihrer Stimmabgabe einen Beitrag zum Sieg Russlands zu leisten.
1: Lehrkräfte haben keinen automatischen Anspruch auf einen finanziellen Ausgleich, wenn sie Überstunden machen. Das hat das Bundesverwaltungsgericht entschieden. Danach dürfen Lehrkräfte nicht eigenständig die Arbeitszeit verlängern und dafür dann mehr Geld verlangen. Konkret ging es um die Überstunden eines Grundschulrektors aus Hannover. Das Oberverwaltungsgericht in Lüneburg hatte ihm eine Entschädigung von mehr als 31.000 Euro für seine Mehrarbeit zugesprochen. Das Land Niedersachsen legte aber Revision gegen das Urteil ein. Das waren die Nachrichten. Das Wetter in Deutschland. Häufig trocken vom Nordwesten bis zum Osten, zeitweise Regen, Tiefstwerte 14 bis 6 Grad. Tagsüber länger, heitere Abschnitte, gebietsweise Schauer, Höchstwerte 17 bis 23 Grad. Am Samstag wechselnd, wolkig im Norden, zeitweise Regen. Es ist 1.03 Uhr.
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1: Um 2 Uhr mit Juliette Groß. Polens Regierungschef Tusk hat die NATO-Staaten überraschend deutlich vor verstärkten russischen Angriffen an der Ostflanke gewarnt. Der Kreml wolle den Zusammenhalt der NATO schwächen, sagte der Premierminister. Aus Warschau, Paulina Milling.
2: Laut Geheimdiensten plane Russland auch hybride Drohnen- und Raketenangriffe gegen die Länder, die Ukraine unterstützen, darunter Polen. Das erklärte Donald Tusk in seiner Rede vor dem polnischen Parlament. Es bestehe ein reales Risiko, dass auf das Territorium von einem oder mehreren NATO-Staaten an der Ostflanke Drohnen oder Geschosse eindringen könnten. Auch Zerstörungen seien nicht auszuschließen. Solche Angriffe würden von Russland als Zufall dargestellt, damit niemand in der NATO eine Reaktion erwäge, sagte der polnische Premierminister.
1: Kanadas Ministerpräsident Carney hat das Angebot einer sogenannten assoziierten EU-Mitgliedschaft seines Landes begrüßt. Umfragen zeigten, dass eine große Mehrheit der Kanadier für engere Beziehungen mit der EU sei, so Carney in einer Rede vor dem Europaparlament. Kommissionspräsidentin von der Leyen hatte am Mittwoch dafür geworben, die Zusammenarbeit mit Kanada zu vertiefen, etwa bei der Entwicklung von KI oder bei der Rüstungsproduktion. In Frankfurt am Main ist ein weiterer Mensch an Malaria gestorben. Nach Angaben der Stadt wohnte er in der Nähe des Flughafens und hatte sich vermutlich durch eine Mücke infiziert, die mit einem Flugzeug nach Deutschland gekommen war. Einzelheiten von Katharina Wilhelm aus Frankfurt.
3: Sicher können wir natürlich noch nicht sein. Das muss untersucht werden. Das ist natürlich ganz wichtig. Momentan ist schon die Annahme, dass Mücken wahrscheinlich mitgereist sind mit dem Gepäck.